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1: In der Nacht sind örtlich noch Schauer und kräftige Gewitter möglich. Örtlich klart es aber auch schon auf und die Temperaturen gehen auf Werte um 21 Grad in Lonzen und in Alsdorf und auf 16 Grad in Nettersheim und in Büllingen zurück. Sonnenaufgang am Montag um 5.09 Uhr. Zunächst wird aber der Himmel vor allem durch Gewitter bestimmt. Im Tagesverlauf lassen die Schauer nach, dann wird es freundlicher bei Temperaturen zwischen 24 und 28 Grad. Im Radio 700 Wettertrend wird es dann ein bisschen wechselhafter. Sonne, Wolken, aber auch immer wieder Regen und Gewitter sind für Dienstag und Mittwoch angekündigt und dadurch wird es spürbar angenehmer. Am Dienstag Höchstwerte von 23 bis 27, am Mittwoch zwischen 22 und 26 Grad. Das waren zuletzt unsere Nachttemperaturen.
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2: Ich bin Dirk Zeitler. Die Hitzewelle hat zum Ausklang des Wochenendes ihren Höhepunkt erreicht und klingt jetzt ab. Die neue Woche startet deutlich angenehmer. An drei aufeinanderfolgenden Tagen waren vorher Hitzerekorde für Deutschland aufgestellt worden.
3: Freitag 41,3 Grad im Saarland, Samstag 41,4 in Sachsen-Anhalt und schließlich Sonntag 41,7 Grad in Brandenburg. Auch die heißeste Nacht, die hierzulande je gemessen wurde, hat uns die jüngste Hitzewelle beschert. Im ostsächsischen Kubschütz sank das Thermometer nicht unter 29,4 Grad. Wissenschaftler sagen, diese extremen Temperaturen wären ohne den Effekt des Klimawandels so gut wie ausgeschlossen. Nach Berechnungen der Organisation World Weather Attribution wäre ein solches Wetterereignis vor 50 Jahren rund 3,5 Grad weniger heiß verlaufen. Thomas Bleskin, Nachrichtenredaktion.
2: Trotz mehrerer Angriffe während der eigentlich geltenden Waffenruhe gehen die USA von weiteren Gesprächen mit dem Iran in den kommenden Tagen aus. Es wurde nichts abgesagt, teilte ein hochrangiger US-Regierungsbeamter mit. Technische Gespräche zur Umsetzung des Rahmenabkommens liegen demnach für die kommenden Tage im Plan. Ein Ort für mögliche Gespräche wurde nicht genannt. Wie viel Geld bekommen Beamte, wenn sie im Ruhestand sind? Der Ökonom Peter Bofinger fordert Änderungen bei der Berechnung dieser Pensionen, denn es gebe die Tendenz von Beförderungen von Beamten kurz vor Ende ihrer Laufbahn, damit sie eine schöne Pension kriegen, sagte Bofinger der neuen Osnabrücker Zeitung.
4: Die Höhe der Rente hängt davon ab, wie hoch das Einkommen im gesamten Berufsleben war. Bei Beamten richtet sich die Pension dagegen nur nach der Höhe der Bezüge in den letzten beiden Dienstjahren. Entsprechend stärker wirkt sich also eine späte Beförderung aus. Um diesen Effekt zu verkleinern, spricht sich Bofinger dafür aus, die Berechnungsgrundlage auf die bis zu 10 letzten Berufsjahre zu erweitern. Pensionen sind ein riesiger Kostenfaktor für Staat und Steuerzahler. 2024 waren es zum Beispiel unterm Strich fast 57 Milliarden Euro, Tendenz steigend. Jan-Henner Reitze, Berlin.
2: Zum Sport. Kanada-Umrückkehrer Alphonso Davies hat erstmals in seiner Geschichte das Achtelfinale einer Fußball-WM erreicht. Gegen Südafrika gewann das Team um den Bayern-Star im ersten Sechzehntelfinale der WM-Geschichte 1:0. Steven Eustachio erzielte in der Nachspielzeit das erlösende Tor und verhinderte eine Verlängerung.
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1: In der Nacht sind örtlich noch Schauer und kräftige Gewitter möglich. Örtlich klart es aber auch schon auf und die Temperaturen gehen auf Werte um 21 Grad in Lonzen und in Alsdorf und auf 16 Grad in Nettersheim und in Büllingen zurück. Sonnenaufgang am Montag um 5.09 Uhr. Zunächst wird aber der Himmel vor allem durch Gewitter bestimmt. Im Tagesverlauf lassen die Schauer nach, dann wird es freundlicher bei Temperaturen zwischen 24 und 28 Grad. Im Radio 700 Wettertrend wird es dann ein bisschen wechselhafter. Sonne, Wolken, aber auch immer wieder Regen und Gewitter sind für Dienstag und Mittwoch angekündigt und dadurch wird es spürbar angenehmer. Am Dienstag Höchstwerte von 23 bis 27, am Mittwoch zwischen 22 und 26 Grad. Das waren zuletzt unsere Nachttemperaturen.
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2: Ich bin Dirk Zeitler. Auf der Online-Plattform Shein verkaufte Kleidung ist zum Teil stark mit Chemikalien belastet und reißt damit europäische Grenzwerte. Das geht aus Untersuchungen des Bremer Umweltinstituts im Auftrag der Deutschen Umwelthilfe hervor. 7 von 8 getesteten Kleidungsstücken verstießen demnach gegen EU-Grenzwerte. Shein will die Produkte vorerst aus dem Sortiment nehmen und die Vorwürfe prüfen. Die Hitzewelle hat zum Ausklang des Wochenendes ihren Höhepunkt erreicht und klingt jetzt ab. Die neue Woche startet deutlich angenehmer. An 3 aufeinanderfolgenden Tagen waren vorher Hitzerekorde für Deutschland aufgestellt worden.
3: Freitag 41,3 Grad im Saarland, Samstag 41,4 in Sachsen-Anhalt und schließlich Sonntag 41,7 Grad in Brandenburg. Auch die heißeste Nacht, die hierzulande je gemessen wurde, hat uns die jüngste Hitzewelle beschert. Im ostsächsischen Kubschütz sank das Thermometer nicht unter 29,4 Grad. Wissenschaftler sagen, diese extremen Temperaturen wären ohne den Effekt des Klimawandels so gut wie ausgeschlossen. Nach Berechnungen der Organisation World Weather Attribution wäre ein solches Wetterereignis vor 50 Jahren rund 3,5 Grad weniger heiß verlaufen. Thomas Bleskin, Nachrichtenredaktion.
2: Wie viel Geld bekommen Beamte, wenn sie im Ruhestand sind? Der Ökonom Peter Bofinger fordert Änderungen bei der Berechnung dieser Pensionen, denn es gebe die Tendenz von Beförderungen von Beamten kurz vor Ende ihrer Laufbahn, damit sie eine schöne Pension kriegen, sagte Bofinger der Neuen Osnabrücker Zeitung.
4: Die Höhe der Rente hängt davon ab, wie hoch das Einkommen im gesamten Berufsleben war. Bei Beamten richtet sich die Pension dagegen nur nach der Höhe der Bezüge in den letzten beiden Dienstjahren. Entsprechend stärker wirkt sich also eine späte Beförderung aus. Um diesen Effekt zu verkleinern, spricht sich Bofinger dafür aus, die Berechnungsgrundlage auf die bis zu 10 letzten Berufsjahre zu erweitern. Pensionen sind ein riesiger Kostenfaktor für Staat und Steuerzahler. 2024 waren es zum Beispiel unterm Strich fast 57 Milliarden Euro, Tendenz steigend. Jan-Henner Reitze, Berlin.
2: Zum Sport. Kanada um Rückkehrer Alphonso Davies hat erstmals in seiner Geschichte das Achtelfinale einer Fußball-WM erreicht. Gegen Südafrika gewann das Team um den Bayern-Star im ersten Sechzehntelfinale der WM-Geschichte 1:0. Steven Eustachio erzielte in der Nachspielzeit das erlösende Tor und verhinderte eine Verlängerung.
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1: Heute früh sind noch Schauer und Gewitter möglich, später ziehen die dann ab und ab dem Nachmittag ist es durchweg freundlicher. Die Schwüle ist aus der Luft und es ist angenehm, aber nicht kühl für einen Sommertag. Die Höchstwerte erreichen 29 Grad in Olpen und in Stolberg, 25 Grad in St. Vith und in Schleiden. Am Abend und in der Nacht kaum eine Wolke am Himmel zu sehen, die Temperaturen frischer als zuletzt mit 18 bis 13 Grad. Am Dienstag ist es dann verbreitet leicht wechselhaft, Sonne, Wolken, Regen und Gewitter, alles mit dabei bei Höchstwerten zwischen 24 und 28 Grad.
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2: Ich bin Dirk Zeitler. Die Hitzewelle hat zum Ausklang des Wochenendes ihren Höhepunkt erreicht und klingt jetzt ab. Die neue Woche startet deutlich angenehmer. An drei aufeinanderfolgenden Tagen waren vorher Hitzerekorde für Deutschland aufgestellt worden.
3: Freitag 41,3 Grad im Saarland, Samstag 41,4 in Sachsen-Anhalt und schließlich Sonntag 41,7 Grad in Brandenburg. Auch die heißeste Nacht, die hierzulande je gemessen wurde, hat uns die jüngste Hitzewelle beschert. Im ostsächsischen Kubschütz sank das Thermometer nicht unter 29,4 Grad. Wissenschaftler sagen, diese extremen Temperaturen wären ohne den Effekt des Klimawandels so gut wie ausgeschlossen. Nach Berechnungen der Organisation World Weather Attribution wäre ein solches Wetterereignis vor 50 Jahren rund 3,5 Grad weniger heiß verlaufen. Thomas Bleskin, Nachrichtenredaktion.
2: Auf der Online-Plattform Shein verkaufte Kleidung ist zum Teil stark mit Chemikalien belastet und reißt damit europäische Grenzwerte. Das geht aus Untersuchungen des Bremer Umweltinstituts im Auftrag der Deutschen Umwelthilfe hervor. 7 von 8 getesteten Kleidungsstücken verstießen demnach gegen EU-Grenzwerte. Shein will die Produkte vorerst aus dem Sortiment nehmen und die Vorwürfe prüfen. Wie viel Geld bekommen Beamte, wenn sie im Ruhestand sind? Der Ökonom Peter Bofinger fordert Änderungen bei der Berechnung dieser Pensionen, denn es gebe die Tendenz von Beförderungen von Beamten kurz vor Ende ihrer Laufbahn, damit sie eine schöne Pension kriegen, sagte Bofinger der Neuen Osnabrücker Zeitung.
4: Die Höhe der Rente hängt davon ab, wie hoch das Einkommen im gesamten Berufsleben war. Bei Beamten richtet sich die Pension dagegen nur nach der Höhe der Bezüge in den letzten beiden Dienstjahren. Entsprechend stärker wirkt sich also eine späte Beförderung aus. Um diesen Effekt zu verkleinern, spricht sich Bofinger dafür aus, die Berechnungsgrundlage auf die bis zu 10 letzten Berufsjahre zu erweitern. Pensionen sind ein riesiger Kostenfaktor für Staat und Steuerzahler. 2024 waren es zum Beispiel unterm Strich fast 57 Milliarden Euro, Tendenz steigend. Jan-Henner Reitze, Berlin.
2: Zum Sport. Kanada um Rückkehrer Alphonso Davies hat erstmals in seiner Geschichte das Achtelfinale einer Fußball-WM erreicht. Gegen Südafrika gewann das Team um den Bayern-Star im ersten Sechzehntelfinale der WM-Geschichte 1:0. Steven Eustachio erzielte in der Nachspielzeit das erlösende Tor und verhinderte eine Verlängerung.
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Hallo und herzlich willkommen. Sie hören einen Beitrag der Stiftung Missionswerk Werner Heukelbach zum Thema Glauben und Leben. Es gibt Menschen, die beten regelmäßig zu Gott, doch von Zeit zu Zeit haben sie den Eindruck, dass er sie nicht erhört. Kennen Sie so etwas vielleicht? Wir wollen heute gemeinsam über das Thema Gebet nachdenken. Jan Müller weiß darüber einiges zu sagen. Bleiben Sie dran, denn gleich geht's los.

Seit Jahren bete ich nun dafür, dass mir nichts Böses zustößt und jetzt liege ich doch mit einem gebrochenen Bein im Krankenhaus. Das finde ich gemein. Dabei habe ich doch so viel gebetet, klagt eine Frau mittleren Alters. So eine Ungerechtigkeit und andere wollen überhaupt nichts mit Gott zu tun haben. Entrüstet sagt ein Mann, nun gehe ich schon regelmäßig zur Messe und zünde immer auch fleißig meine Kerzen an und dann werde ich trotzdem arbeitslos. Da muss doch etwas schiefgelaufen sein. Hört Gott meine Gebete etwa nicht? Wenn Gott schon meine Gebete nicht erhört, dann sicherlich nur die von ganz wenigen Menschen. Die vom Papst oder von anderen heiligen Persönlichkeiten vielleicht. Schade eigentlich, denkt sich der Mann und sieht dabei sehr enttäuscht aus. Vielleicht können Sie ein wenig mit den beiden Personen mitfühlen, weil Sie schon etwas Ähnliches erlebt haben. Das Gefühl der Enttäuschung, weil Ihr Gebet anscheinend nicht erhört worden ist, weil es nicht so gelaufen ist, wie Sie es sich gewünscht hatten. Und das, obwohl Sie Kräfte, Gefühls- und möglicherweise auch geldmäßig eine Menge investiert haben. Gott, der Ausbeuter? Oder ist er am Ende doch nicht allmächtig? Diese Gedanken können sich breit machen, wenn Sie den Eindruck haben, dass Ihre Gebete nur bis an die Zimmerdecke reichen.

Heute möchte ich Sie gern zum Gebet ermutigen. Dazu will ich Ihnen ein paar grundsätzliche Ratschläge aus der Bibel geben, die Ihnen helfen können, dass Ihr Gebet vor Gott Gehör findet. Beten ist so ähnlich wie telefonieren. In unserer Zeit findet das Handy immer größere Verbreitung. Jeder, der häufiger mit so einer mobilen Anlage herumrennt, wird ihm schon begegnet sein. Dem Funkloch. Gerade war der Empfang noch richtig gut. Plötzlich hört sich der andere an wie jemand vom Raumschiff Enterprise und dann ist er auch schon weg. Der Funkkontakt ist abgerissen, die zuständigen Funkwellen werden nicht mehr wahrgenommen, weil die Hindernisse zu groß sind. Solche Hindernisse gibt es auch beim Reden oder Telefonieren mit Gott. Die Verbindung zu ihm kann unterbrochen werden, so dass Gott nicht mehr hört. Ich lese Ihnen nun einen Abschnitt aus der Bibel vor, in dem Gott einen Grund dafür nennt, warum er Gebete nicht erhört. In Jesaja 59, Vers 1 und 2 sagt Gott: Ihr meint wohl, der Herr sei zu schwach, um euch zu helfen, und dazu noch taub, so dass er eure Hilferufe gar nicht hört. Oh nein! Eure Schuld, sie steht wie eine Mauer zwischen euch und eurem Gott. Eure Sünden verdecken ihn. Darum hört er euch nicht. Gott macht in diesen beiden Versen erst einmal eine Aussage über sich selbst. Gott sagt: Ich höre eure Gebete und ich kann auch helfen. Gott ist demnach kein toter Gott, der überhaupt nichts tun könnte. Er ist nicht schwach und auch nicht taub. Gott kann helfen und Gott will auch helfen. Seit er seinen Sohn Jesus Christus in diese Welt gesandt hat, wird seine helfende Absicht richtig greifbar. An ihm liegt es nicht, wenn die Verbindung nicht mehr stimmt. Ich möchte Ihnen die Geschichte einer Frau erzählen, die eine Gebetserhörung erlebt hat. Sie war Mitte 30 und hatte eine Essstörung, worunter sie natürlich sehr litt. Eine Zeit lang stand ihre Arbeitsfähigkeit auf dem Spiel. Bei einer Veranstaltung in einer Zeltkirche hat sie sich dann bewusst dafür entschieden, mit Jesus Christus zu leben und hat ihm ihre Vergangenheit, aber auch ihre Zukunft anvertraut. Regelmäßig ging sie nun in den Gottesdienst einer christlichen Gemeinde. Sie traf sich auch wöchentlich mit anderen Christen zum Bibellesen, Beten und einfach nur zum Reden. Mit ihrer Essstörung befand sie sich in ärztlicher Behandlung, sodass sie langsam wieder in das Arbeitsleben eingegliedert wurde. Doch die Krankheit war natürlich noch da. Nach circa einem Jahr hat sie mit einer anderen Frau aus dieser Bibelgruppe unter anderem auch für ihre Gesundheit gebetet. In der folgenden Woche berichtete sie, dass sie seit dem Gebet keine Probleme mehr mit der Essstörung hätte. Die folgenden Wochen brachten eine weitere Stabilisierung ihres Zustands, sodass sie es selbst kaum fassen konnte, mit dem Problem kein Problem mehr zu haben. Solch eine Auswirkung kann ein einfaches Gebet zu Gott haben. An Gott liegt es nicht, wenn er Gebete nicht erhört. Woran liegt es dann? In dem Bibelvers aus dem Buch Jesaja steht ein Grund dafür, warum Gott damals die Gebete des israelitischen Volkes nicht erhören wollte. Eure Schuld, sie steht wie eine Mauer zwischen euch und eurem Gott. Eure Sünden verdecken ihn, darum hört er euch nicht. Die Israeliten hatten damals ein Problem. Sie haben neben Gott auch noch andere Götter angebetet und ihnen sogar Opfer dargebracht. Zusätzlich haben die Reichen die Armen ausgebeutet und unterdrückt. Das widersprach den 10 Geboten, die Gott dem Volk zur Regelung ihrer Beziehung zu ihm und untereinander gegeben hatte. Das war Sünde. Diese Sünde stand nun wie eine Mauer zwischen dem Volk Israel und ihm, ihrem Gott. Er wollte nicht mehr auf ihr Schreien hören, weil ihm ihr falsches Verhalten gegen den Strich ging. Die Situation von damals ist gar nicht so weit entfernt von uns heute. Viele Menschen glauben an Gott, doch nebenbei haben sie auch noch andere Dinge, die ihnen oft wichtiger sind. Ich möchte diese Dinge nicht unbedingt Götzen nennen, aber Gott
wird nicht so ernst genommen, wie er es wert ist. Denken Sie nur einmal an die vielen großen und kleinen Notlügen im Alltag. Sie werden in unserer Gesellschaft toleriert, werden vielleicht sogar verlangt. Und doch sind es in Gottes Augen Unwahrheiten, die eine Mauer zwischen Ihnen und ihm aufbauen. Häufig bekommen die sogenannten Außenseiter in der Gesellschaft, zum Beispiel in der Schule oder an der Arbeitsstelle, durch unser abweisendes Verhalten noch einen obendrauf. Und was ist mit Mobbing? Wenn Gott nicht mehr wirklich ernst genommen wird, schleicht sich sehr schnell liebloses Verhalten gegen andere Menschen ein. Das ist in Gottes Augen Sünde. Und eine Mauer zwischen ihm und ihnen wird aufgerichtet, so dass er nicht mehr hört. Es nützt dann auch wenig, ob sie viel oder wenig beten, viel oder wenig Geld spenden. Gott stört das gottesverachtende Verhalten an eben dieser gewissen Stelle. Gott ist aber ein liebender Gott, der ihnen helfen möchte, wie zum Beispiel der Frau mit der Essstörung, von der ich ihnen am Anfang berichtet habe. Deshalb sagt er ja auch dem Volk Israel, was ihm missfällt. Er macht die Menschen auf ihre Fehler aufmerksam, um ihnen zu helfen. Vielleicht ist Ihnen heute deutlich geworden, dass Sie durch ein liebloses oder unwahres Verhalten gegenüber anderen Menschen eine Mauer zwischen Gott und sich aufgerichtet haben, so dass er Ihre Gebete nicht hört. Dann haben Sie jetzt die Möglichkeit, das mit Gott in Ordnung zu bringen. Denn er hat einen Weg eingerichtet, durch den Sie Vergebung für Ihr falsches Verhalten bekommen können. Gott möchte Ihnen ja so gerne helfen. Jesus Christus ist stellvertretend für ihr Verhalten am Kreuz auf Golgatha gestorben. Bildlich gesprochen könnte man es so ausdrücken: Es besteht eine Mauer zwischen ihnen und Gott, doch Jesus Christus möchte diese Mauer einreißen, damit sie wieder freie Sicht auf Gott haben und der Funkkontakt wieder stimmt. Wie geht das? In der Bibel heißt es: Wer den Namen des Herrn anruft, der wird gerettet werden. Das heißt, Sie müssen Jesus Christus darum bitten, Ihre Mauer aus Schuld einzureißen. Dann müssen Sie diese Mauer auch beim Namen nennen. Vielleicht heißt sie Unversöhnlichkeit oder Betrug oder Heuchelei. Ich lade Sie ein, das zum Beispiel so beim Namen zu nennen. Herr Jesus Christus, ich lebe im Moment im Streit mit XY. Das ist nicht gut. Und es liegt auch in meiner Hand, diesen Streit zu beenden. Vergib mir bitte meine harte Haltung. Ich möchte nun unverzüglich diesen Streit beenden. Jesus Christus wird Ihnen vergeben und Sie werden erleben, wie die Mauer zwischen Ihnen und Gott eingerissen wird. Wie war das noch? Ihr meint wohl, der Herr sei zu schwach, um euch zu helfen und dazu noch taub, sodass er eure Hilferufe gar nicht hört? Oh nein! Eure Schuld, sie steht wie eine Mauer zwischen euch und eurem Gott. Eure Sünden verdecken ihn, darum hört er euch nicht. Gott möchte ihnen helfen. Bitte lassen Sie sich doch darauf ein. Es geht um ihr Leben. Gott möge ihnen dazu seinen Segen schenken.

0: 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Ihm Ihre Sünden bekennen und seine Vergebung annehmen? 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Mein Name ist Christian Kaspari und ich sage Tschüss, bis morgen früh.
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0: Fußballfieber.
1: Aus dem Hintergrund müsste Rahn schießen. Rahn schießt! Tor für Deutschland!
2: Auch die Worte, die unmittelbar nach dem Schlusspfiff kommentiert werden, sind legendär.
1: Aus, aus, aus! Deutschland ist Weltmeister!
2: Die sich überschlagende Stimme, mit der Herbert Zimmermann den Gewinn des Fußball-Weltmeistertitels im Jahr 1954 beschreibt, ist berühmt geworden. Emotion pur. Heute würde der Kommentar vielleicht so klingen. Schweinsteiger auf rechts legt den Ball quer auf Lahm und Götze überraschend mit dem Kopf. Das Leder streift die Latte. Das wäre der Ausgleich gewesen. Die Fußballmeisterschaft, die in diesen Tagen ausgetragen wird, versammelt rund 2 Milliarden Menschen vor den Fernsehern.

kann sich während solcher Spiele entladen. Der ganze Frust bei der Arbeit vielleicht. Die fehlenden Erfolgserlebnisse im monotonen Alltag, die scheinen plötzlich in ganz anderer Weise erreichbar. Wie wäre es, wenn unsere Jungs den Cup holen? Diese Spiele sind eine Möglichkeit, die Sorgen des Alltags für eine gewisse Zeit zu vergessen. Wie singen doch die Fans? So ein Tag, so wunderschön wie heute, so ein Tag, der dürfte nie vergehen.

0: Und selbst Menschen stimmen ein, die sich sonst nicht einmal unter der Dusche zu singen trauen. Wir spüren, dass wir Menschen für die Gemeinschaft geschaffen sind. Wie viel schöner ist es, gemeinsam mit anderen einen Erfolg zu bejubeln, als alleine vor dem Fernseher. Wir ahnen in diesen Tagen der tausend Vorberichte, wir Menschen lassen uns gerne begeistern für große gemeinsame Ziele. Wir ahnen tief im Inneren, dass ein bloßes Abspulen unserer Lebenszeit, ein Tag wie der andere, dass ein solches monotones Abspulen nicht der Sinn unseres Lebens sein kann. Ich mag den Fußball. Schöne Spielzüge und spannende Spielszenen können mich begeistern. Und während ich über die Meisterschaft nachdenke, kommt mir in den Sinn, die Stimmung und die Freude über dieses Sportereignis werden spätestens mit dem Endspiel vorbei sein. Ja, wie schön wäre es, wenn wir Menschen nicht nur diesen Hype haben, diese Stimmung für ein paar Wochen, sondern eine Zufriedenheit, ein Glücklichsein, das auch dann noch anhält, wenn das Finale längst abgepfiffen sein wird. Ich habe für mich entdecken dürfen, dass Jesus Christus genau diese Freude in mein Leben bringt. Eine Zufriedenheit und Gelassenheit, weil wir als Christen nicht mehr alles in dieses kurze und oft triste Erdenleben hineinstopfen müssen. Als Christ habe ich die gute Aussicht auf ein Leben nach dem Tod. Dann wird wirklich wahr, was die deutschen Fußballfans vielleicht jubelnd singen werden. So ein Tag, so wunderschön wie heute. Und dieser Tag, der wird dann wirklich nicht mehr vergehen, wenn Gott der Vater uns einlädt ins ewige Leben. Ich wünsche uns allen eine spannende, fröhliche und vor allem auch friedliche Fußballmeisterschaft.
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6: Heute früh sind noch Schauer und Gewitter möglich, später ziehen die dann ab und ab dem Nachmittag ist es durchweg freundlicher. Die Schwüle ist aus der Luft und es ist angenehm, aber nicht kühl für einen Sommertag. Die Höchstwerte erreichen 29 Grad in Olpen und in Stolberg, 25 Grad in St. Vit und in Schleiden. Am Abend und in der Nacht kaum eine Wolke am Himmel zu sehen, die Temperaturen frischer als zuletzt mit 18 bis 13 Grad. Am Dienstag ist es dann verbreitet leicht wechselhaft, Sonne, Wolken, Regen und Gewitter, alles mit dabei bei Höchstwerten zwischen 24 und 28 Grad.
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7: Ich bin Uli Reitinger. Nach dem rekordverdächtig heißen Wochenende ist Abkühlung in Sicht, allerdings begleitet von teils schweren Unwettern. Vor allem im Süden und Osten Deutschlands drohen Hagel und heftiger Starkregen. Gestern Nachmittag wurde ein neuer Temperaturrekord in Deutschland gemessen. In Neißemünde im brandenburgischen Landkreis Oder-Spree war es 41,7 Grad heiß. Es war der dritte Rekord binnen weniger Tage. Die Nacht von Samstag auf Sonntag war außerdem die wärmste seit Beginn der Aufzeichnungen. Im ostsächsischen Kubschütz sank die Nachttemperatur nicht unter 29,4 Grad. Für die schwarz-rote Koalition beginnt eine entscheidende Woche. Im Koalitionsausschuss wollen Union und SPD am Mittwoch mehrere Reformvorhaben auf den Weg bringen. Im Mittelpunkt stehen Rente, Gesundheit, Pflege und Steuerentlastungen.
8: Vor den Beratungen haben sich die Parteivorsitzenden gestern noch einmal im Kanzleramt abgestimmt. Kanzler Merz zeigte sich zuversichtlich, dass bei den Reformen Entscheidungen gelingen. Neben Änderungen bei Rente sowie Kranken- und Pflegeversicherung soll auch eine Entlastung kleiner und mittlerer Einkommen auf den Weg gebracht werden. Parallel steht der Haushalt für 2027 an. Um Finanzierungslücken zu schließen, plant die Bundesregierung unter anderem höhere Steuern auf Spirituosen und weitere alkoholische Getränke. Thomas Bleskin, Nachrichtenredaktion.
7: Beim Absturz eines Kleinflugzeugs im Nordosten Frankreichs sind 11 Menschen ums Leben gekommen. Das Unglück ereignete sich kurz nach dem Start nahe Nancy.
9: Zu dem Unglück kam es wohl wegen eines technischen Defekts. Nahezu senkrecht sei das Flugzeug vom Himmel gefallen und in unmittelbarer Nähe der Bebauung und eines Supermarktes aufgeschlagen, sagte der Präfekt einem Fernsehsender. Keiner der Insassen habe überlebt. Zum Glück habe es auf dem Boden keine weiteren Opfer gegeben. Viele Menschen seien Zeugen des Absturzes geworden, darunter wohl auch etliche Angehörige der Insassen. Dabei soll es sich um eine Gruppe Pflegekräfte handeln, die Fallschirmsprünge absolvieren wollte, sowie ihre Ausbilder. Aus Paris, Michael Evers.
7: Zum Sport. Kanada hat erstmals in seiner Geschichte das Achtelfinale einer Fußball-WM erreicht. Gegen Südafrika gewann das Team um den Bayern-Star Alphonso Davies im ersten Sechzehntelfinale der WM-Geschichte mit 1:0. Steven Eustachio erzielte in der Nachspielzeit das Tor des Abends. Im Achtelfinale trifft Kanada auf den Sieger der Partie Niederlande gegen Marokko. Heute Abend um 22.30 Uhr trifft Deutschland auf Paraguay.
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12: Der Montag bei Radio 700. Ich bin Tobias Reuter und damit willkommen zur Frührevue.
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0: richtige Mischung.
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0: Aachen liegt im Herzen Europas. In nur wenigen anderen Metropolen gibt es gleich zwei Landesgrenzen. Eigentlich kein Problem, seit es den Schengen-Raum gibt. Doch vor einiger Zeit, da sind die Grenzkontrollen zurückgekehrt. In Aachen will man sich damit nicht mehr abfinden. Heiko Fritz berichtet.
1: Aachen liegt im Herzen Europas. Gleich zwei Grenzen gibt es, nach Belgien und die Niederlande. Umso mehr freute man sich, als mit dem Schengener Abkommen die lästigen Kontrollen entfallen waren. Nun sind sie seit einiger Zeit zurückgekehrt. Eigentlich sollten sie als kurzfristige Maßnahme zur Bewältigung der Flüchtlingskrise dienen. Inzwischen werden sie immer mehr zum Dauerzustand. Die Aachener Grünen finden das nicht in Ordnung. In einer Resolution fordern sie die dauerhafte Abschaffung der Grenzkontrollen mitten in der EU. Sie stören Mobilität und Pendlerströme, Leben und Arbeit der Menschen in der Grenzregion. Eine entsprechende Resolution wurde im Aachener Stadtrat mit den Stimmen aller Fraktionen außer der europafeindlichen AfD gebilligt. Sie sieht vor, dass die betroffenen Stellen dafür zu sorgen haben, dass mit dem Auslaufen der aktuellen Regelung im September auch die Grenzkontrollen in Aachen endlich ein Ende haben müssen. Auch Aachens Oberbürgermeister Michael Simons positioniert sich hier klar.
2: Belgien und Niederlande sind nun wahrlich keine Schurkenstaaten. Das sind keine Horte der Kriminalität. Das sind unsere Nachbarn, mit denen wir liebend gerne zusammen leben und arbeiten. Und deswegen haben hier bei uns vor Ort diese Grenzkontrollen keinen Sinn.
1: Wie die meisten Bürger empfindet Simons die Kontrollen als Verursacher langer Staus und eher als Hindernis im Alltag.
2: Wir hoffen, dass diese Stimme in Berlin mit einbezogen wird in die Gesamtüberlegungen und man mal wenigstens hier mit diesen Grenzkontrollen aufhört.
1: Die Aachener Grünen sagen zudem, dass es sich hierbei entsprechend mehrerer Urteile sogar um nicht gesetzeskonforme Kontrollen handelt. 14.000 Beamte der Bundespolizei würden deutschlandweit gebunden, die an anderer Stelle fehlten. Und wer wirklich über die Grenze wolle, ohne das zu dürfen, der suche sich einfach einen anderen Weg. So seien die Grenzkontrollen nicht mehr als Symbolpolitik. In Aachen hofft man, dass ab Mitte September die Kontrollen ein Ende haben. Eine Entscheidung darüber steht aber noch aus und eine schnelle Lösung in der Frage ist eher nicht zu erwarten.

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1: Heute früh sind noch Schauer und Gewitter möglich, später ziehen die dann ab und ab dem Nachmittag ist es durchweg freundlicher. Die Schwüle ist aus der Luft und es ist angenehm, aber nicht kühl für einen Sommertag. Die Höchstwerte erreichen 29 Grad in Olpen und in Stolberg, 25 Grad in St. Vith und in Schleiden. Am Abend und in der Nacht kaum eine Wolke am Himmel zu sehen, die Temperaturen frischer als zuletzt mit 18 bis 13 Grad. Am Dienstag ist es dann verbreitet leicht wechselhaft, Sonne, Wolken, Regen und Gewitter, alles mit dabei bei Höchstwerten zwischen 24 und 28 Grad.
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2: Ich bin Dieter Speth. Nun ist es traurige Gewissheit. Ein 14-Jähriger, der am Freitagnachmittag im Badesee Echts bei Düren als vermisst gemeldet worden war, ist tot. Am Sonntag wurde er von Sucheinheiten gefunden und geborgen. Zwei Tage lang waren mehr als 80 Einsatzkräfte an der Suchaktion beteiligt. Der See war für die Absuche gesperrt worden. Trotz Hochbetrieb war der Badesee nach dem Unfall am Freitagnachmittag geräumt worden. Auch Drohnen, Tauche und ein Hubschrauber waren an der Suchaktion beteiligt. Nach ersten Erkenntnissen war der 14-Jährige während einer Tour auf dem See aus dem Schlauchboot gefallen. Die Ermittlungen zur Unglücksursache dauern an. Auch unser Sendegebiet hat das heißeste Wochenende für Ende Juni seit Beginn der Wetteraufzeichnungen erlebt. Am Freitag erreichte das Thermometer verbreitet 39 Grad in den Niederungen. Am Samstag waren örtlich sogar um die 40 Grad möglich, wie die Meteorologen mitteilten. Selbst in den Eifelhöhenlagen wurden Maxiwerte von 33 bis 35 Grad erreicht. Auch die Nachttemperaturen brachten viele von uns ins Schwitzen. In den Städten sank das Quecksilber verbreitet nicht unter 25 Grad. Selbst in den Höhenlagen wurden Tropennächte mit Tiefstwerten von mehr als 20 Grad verzeichnet. Mit den Schauern der letzten Stunden hat sich die große Hitze aber erst einmal verabschiedet. Laut den Meteorologen wird es in den nächsten Tagen nicht mehr so heiß, dafür aber schwül und es gibt immer wieder Schauer oder Gewitter. Der Lauf für das Leben zugunsten des Kampfes gegen den Krebs ist in diesem Jahr von witterungsbedingten Problemen überschattet worden. Aufgrund der großen Hitze war der Start im Stadion Stockberger Weg vom Samstagnachmittag auf den frühen Abend verlegt worden. Trotz hoher Temperaturen herrschte gute Stimmung mit vielen Teams und einer spektakulären Kerzenzeremonie am späten Samstagabend. In der Nacht zum Sonntag musste der Lauf abgebrochen werden, nachdem starke Sturmböen das Gelände getroffen hatten. Mehrere Pavillons stürzten um. Es kam zu Sachschäden. Zwei Personen wurden leicht verletzt. Polizei und Feuerwehr brachten die Teilnehmer zunächst in die Sporthalle. Danach wurde die Veranstaltung bis zum Sonntagmorgen unterbrochen. Gestern früh wurde der Lauf fortgesetzt. Erneut waren sofort hunderte Personen vor Ort. Die genaue Bilanz des Benefizlaufs soll in den nächsten Tagen veröffentlicht werden. Mehr zu diesem Thema hören Sie auch in einem aktuellen Beitrag in unserer Sendung Feierabend. 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Auch der Schienenverkehr im deutschen Teil unseres Sendegebiets hatte am Wochenende mit der Rekordhitze zu tun. Die Regiobahn stellte am Samstag vorübergehend ihren Betrieb ein. Auf den Strecken von Herzogenrath nach Langerwehe und zwischen Stolberg und Alsdorf verkehrten Ersatzbusse. Am Samstag hatte auch National Express den Bahnbetrieb eingestellt. Bis zum Abend waren keine Züge im Einsatz, weil es wärmebedingte Probleme mit den Fahrzeugen gegeben hatte. Betroffen waren in unserer Region die Linien RE1 und RE4. Inzwischen läuft der Bahnverkehr wieder normal. Allerdings ist wegen Bauarbeiten seit dem Wochenende die Strecke Aachen-Köln nur eingeschränkt befahrbar. Die Regionalexpresszüge pendeln nur zwischen Aachen und Düren. Von dort aus fahren Busse oder die S-Bahn. Die Fernzüge werden über Mönchengladbach umgeleitet. Dadurch verlängert sich die Fahrzeit deutlich. Die Bauarbeiten an Schienen und Weichen dauern laut Deutscher Bahn noch bis Ende Juli. In Zülpich-Sinzenich musste gestern Morgen die Feuerwehr ausrücken. Den Bewohnern war starker Geruch aufgefallen. 7 Bewohner wurden vorsorglich ins Krankenhaus gebracht. Die Polizei stellte auffällige Werte im Haus fest. Zeitweilig waren deshalb auch mehrere Nachbarhäuser geräumt worden. Schließlich konnte die Ursache gefunden werden. Es handelte sich um einen unterirdischen Kabelbrand im Bereich des Fußgängerwegs vor dem Haus. Der zuständige Netzbetreiber musste den betroffenen Abschnitt des Gehsteigs aufreißen, um den Schaden zu beheben. 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
1: Rück mir nicht auf den Pelz. Komm mir ja nicht zu nahe. Auf Distanz leben scheint Vorteile zu haben. Man wird nicht so schnell verletzt und enttäuscht. Man muss sich nicht offenbaren und sich nicht um andere kümmern. Und man meint sich sicher. Allerdings, diese Sicherheit hat ihren Preis, einen hohen Preis. Man wird dadurch ein einsamer Mensch. Und das ist auf Dauer nicht gut. Gott weiß das. Und deshalb sucht er unsere Nähe. Er meint es in jeder Hinsicht gut mit uns. Ja, in gewisser Hinsicht ist er uns schon sehr nah. Die Bibel sagt uns, Gott wollte, dass die Menschen, wenn irgend möglich, in Kontakt mit ihm kommen und ihn finden. Er ist ja für keinen von uns in unerreichbarer Ferne. Denn in ihm, dessen Gegenwart alles durchdringt, leben wir, bestehen wir und sind wir. Keinem von uns ist Gott fern. Wie geht es Ihnen damit? Ist Ihnen das angenehm? War das Ihr erster Gedanke heute Morgen? Gott ist gegenwärtig? Oder ist er Ihnen eher unangenehm, dieser Gedanke, vielleicht sogar störend? Wie auch immer, ob Sie sich freuen oder fürchten, Gottes Nähe suchen oder sich vor ihr scheuen, es ändert nichts an der Tatsache, Gott ist Ihnen nicht fern. Allein schon deshalb, weil er der Schöpfer ist und er seine Schöpfung nicht sich selbst überlassen hat. Sie und ich, wir bleiben mit jedem Atemzug von Gott abhängig. Doch Gott will mehr. Er will eine Nähe zu uns, so wie sie Eltern zu ihren Kindern haben. Also eine vertraute Nähe. Deshalb sandte Gott seinen Sohn Jesus Christus zu uns, um uns auf diese Weise nahe zu sein. Mehr noch, um uns in seine Nähe zu ziehen. Durch Jesus Christus können Sie heute in diese vertraute Nähe Gottes finden. Im Johannesevangelium heißt es, all denen, die ihn, Jesus, aufnahmen und an seinen Namen glaubten, gab er das Recht, Gottes Kinder zu werden. Haben Sie diesen Schritt des Glaubens schon getan? Dann dürfen Sie in dieser vertrauten Nähe Gottes leben. Jetzt wird Ihnen auf eine neue Weise bewusst, ja in ihm, dessen Gegenwart alles durchdringt, lebe ich, bestehe ich und bin ich. Wo immer Sie sich auch befinden, ob im Bett oder im Bus, bei der Arbeit oder in der Freizeit, immer können Sie mit ihm sprechen. Ob Menschen Sie auch verlassen oder enttäuschen, Sie dürfen wissen, Gott ist mir nahe. Ob Sie sich freuen oder sich gerade Sorgen machen, Gott steht Ihnen zur Seite. Und Sie dürfen zuversichtlich mit David sagen, wenn ich mich setze oder aufstehe, du weißt es. Meine Absichten erkennst du schon im Voraus. Ob ich gehe oder liege, du siehst es. Mit all meinen Wegen bist du vertraut. Von allen Seiten umgibst du mich und legst auf mich deine Hand. Mit dieser Gewissheit können sie gut durch den Tag gehen.
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5: Heute früh sind noch Schauer und Gewitter möglich, später ziehen die dann ab und ab dem Nachmittag ist es durchweg freundlicher. Die Schwüle ist aus der Luft und es ist angenehm, aber nicht kühl für einen Sommertag. Die Höchstwerte erreichen 29 Grad in Olpen und in Stolberg, 25 Grad in St. Vith und in Schleiden. Am Abend und in der Nacht kaum eine Wolke am Himmel zu sehen, die Temperaturen frischer als zuletzt mit 18 bis 13 Grad. Am Dienstag ist es dann verbreitet leicht wechselhaft, Sonne, Wolken, Regen und Gewitter, alles mit dabei bei Höchstwerten zwischen 24 und 28 Grad.
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6: Ich bin Uli Reitinger. Deutschland hat ein glühend heißes Wochenende erlebt. Noch nie war es hierzulande so heiß. Es gab gleich mehrere Hitzerekorde binnen weniger Tage. Der Wochenstart bringt in den meisten Regionen zumindest etwas Abkühlung.
7: Der aktuelle vorläufige Temperaturrekord kommt aus dem Osten Brandenburgs. In Neißemünde im Landkreis Oder-Spree wurden gestern Nachmittag 41,7 Grad Celsius gemessen. Es war die dritte Bestmarke bundesweit innerhalb nur eines Wochenendes. Damit dürfte der Juni 2026 wettertechnisch in die Geschichte eingehen. Diana Kramer, Nachrichtenredaktion.
6: Der Tankrabatt ist nach Einschätzung des Münchner IFO-Instituts nur teilweise bei den Verbrauchern angekommen. Für Diesel errechneten die Experten eine Weitergabe von durchschnittlich 12 Cent pro Liter. Das wären deutlich weniger als die 16,7 Cent, um die Steuer gesenkt wurde. Super E5 und Super E10 liegen mit einer errechneten Weitergabe von 17 und 16 Cent pro Liter dagegen sehr nah am Wert der Steuersenkung. Der Aufzug bleibt statistisch gesehen bei einer von 300.000 Fahrten stecken. Das geht aus einer Auswertung von 1,25 Milliarden Fahrten mit rund 20.000 Anlagen in Deutschland hervor, die das Aufzugunternehmen Hund Consult erstellt hat. In Häusern mit 2 bis 4 Geschossen liegt die Quote bei 0,48 Fällen je 100.000 Fahrten. Bei 10 bis 12 Geschossen sinkt sie deutlich. Denn bei niedrigen Fahrhöhen handelt es sich oft um Hydraulikaufzüge, die anfälliger sind als Seilaufzüge. Zum Sport. Bei der Fußball-WM heißt es für die deutsche Nationalmannschaft heute zum ersten Mal alles oder nichts. Im Sechzehntelfinale in Boston muss das Team von Bundestrainer Nagelsmann gegen Paraguay gewinnen, damit der Traum vom 5. WM-Titel weiterlebt.
8: Wenn du gewinnst, ist alles perfekt. Wenn du verlierst, ist alles shit. Also müssen wir gewinnen. So einfach hat es der Bundestrainer auf den Punkt gebracht. Julian Nagelsmann deutet an, taktisch etwas ändern zu wollen. Ziemlich sicher ist schon mal, dass Nele Braun zurückkehren wird in die Startelf für David Raum. Hier in Boston haben sich die deutschen Fans standesgemäß eingestimmt auf das Spiel. Beim Baseball. Über 1000 Deutsche waren im Stadion der Red Sox. Aus Boston Thomas Bremser.
6: Der erste Achtelfinalist steht schon fest. Co-Gastgeber Kanada setzte sich am Abend mit 1:0 gegen Südafrika durch und trifft jetzt auf den Sieger der Partie Niederlande-Marokko.
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11: Der 29. Juni und damit willkommen zurück zur zweiten Stunde der Frührevue an diesem Montag. Ich bin Tobias Reuter.
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0: In dieser Stunde hören Sie unser Tageshoroskop und Lukas Blasius, der hat die Veranstaltungstipps für Sie. Außerdem blickt unser Wetterexperte Andi Holz auf das Wetter.
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1: Widder. Sie wollen vorwärts kommen, drehen sich aber im Moment nur im Kreis. Sie brauchen schon mehr Elan, um sich freischwimmen zu können.
2: Stier.
1: Bei den Kindern könnte es heute zu Problemen kommen. Ihr Einfühlungsvermögen wird Ihnen helfen, eine Lösung zu finden.
2: Zwillinge.
1: Rot ist die Farbe der Liebe. Sie kleiden sich in letzter Zeit auffällig oft in dieser Farbe. Was hat das wohl zu bedeuten?
2: Krebs.
1: Was das Thema Geld angeht, wirtschaften Sie sehr vorausschauend und clever. Da dürfen Sie sich auch schon mal was gönnen.
2: Löwe.
1: Derzeit suchen Sie intensive Gespräche mit Ihrem Partner. Bei einem Glas Wein lässt es sich gut reden.
2: Jungfrau.
1: Dank der Mars-Energie in Ihrem Sternzeichen ist Ihre Stimmung jederzeit bestens. Nutzen Sie das aus.
2: Waage.
1: Sie stecken jetzt voller Power, die Ihnen auch bei sportlichen Aktivitäten zugutekommt.
2: Skorpion.
1: Der Tag heute könnte langweilig werden. Tun Sie etwas dagegen. Möglichkeiten gibt es doch viele.
2: Schütze.
1: Venus beschert Ihnen einen tollen Mix aus tiefen Gefühlen und leidenschaftlichen Momenten. Nur sollten Sie nicht zu sehr klammern.
2: Steinbock.
1: Endlich gelingt es Ihnen, das Chaos in Ihrem Kopf zu ordnen. Weiter so, dann sind Sie bald im Einklang.
2: Wassermann.
1: Spontane Partys sind einfach was Schönes. Folgen Sie der guten Laune und feiern Sie die Feste, wie sie fallen.
2: Fische.
1: Die Sonne steht äußerst günstig. Das macht Sie geschickt im Umgang mit Behörden, mit schwierigen Chefs oder heiklen Themen.

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1: Das letzte Juni-Wochenende brachte außergewöhnlich heißes Wetter mit. Gerade auf den höchsten Lagen wurden auch am Samstag die 35-Grad-Marke überschritten. In der zyklischen Würde wurden sogar unglaubliche 41 Grad gemessen. Und mancherorts herrschte auch eine sehr starke und unangenehme Schwüle. Aber Gewitter waren die Ausnahme. Es gab am Freitagabend mal ein Wärmegewitter, am Samstag kaum. In der Nacht zu Sonntag zog eine Front durch mit keinem Regen, aber Sturmböen, so Ausläufe von einem kräftigeren Gewitter über den Niederlande. Und der Sonntag war dann insgesamt ein freundlicher Sommertag und die Temperaturen haben etwas nachgelassen, aber lagen vielerorts immer noch im Bereich der 30-Grad-Marke. Am Montag wird das Ganze abgelöst, denn die Kaltfront von Tief St. Lippe zieht bis Montagmittag über uns hinweg. Es kann nur einzelne gewittrige Güsse geben, aber nichts Spektakuläres. Und im Tagesverlauf gibt es dann allgemein eine Mischung aus Sonne und Wolken und es bleibt meistens trocken. Und dazu liegen die Temperaturen im angenehmen Bereich bei 22 Grad im Brackfenn und am Lossener Graben 23 Grad in Sinsenmarall und Kalf, 24 Grad in Vossenack und Rötschen, 25 Grad in Eupen und Raren und 26 Grad messen wir rund um Aachen und am Ruhrsee. Der Wind ist mäßig unterwegs und kommt vorwiegend aus dem Nordwesten. Am Dienstag gibt es allgemein freundliches Wetter, im Tagesverlauf kann es dann einzelne Schauer oder Gewitter geben und es ist weiterhin sommerlich warm bei 23 bis 27 Grad. Und so geht es dann auch von Mittwoch bis Freitag weiter, wobei die Schauertätigkeit wieder nachlässt, weil mehr Hochdruck von Westen wieder einlistet. Und es gibt dann allgemein freundliches Sommerwetter bei angenehmen Temperaturen, meistens so zwischen 21 und 27 Grad. Und so geht es dann wahrscheinlich schon auch ins erste Juli-Wochenende. Was danach ist, ist noch unsicher, aber wahrscheinlich könnte ein neues stabiles Hochdruckwetter wieder heißes Sommerwetter zurückbringen.
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1: Heute früh sind noch Schauer und Gewitter möglich, später ziehen die dann ab und ab dem Nachmittag ist es durchweg freundlicher. Die Schwüle ist aus der Luft und es ist angenehm, aber nicht kühl für einen Sommertag. Die Höchstwerte erreichen 29 Grad in Olpen und in Stolberg, 25 Grad in St. Vith und in Schleiden. Am Abend und in der Nacht kaum eine Wolke am Himmel zu sehen, die Temperaturen frischer als zuletzt mit 18 bis 13 Grad. Am Dienstag ist es dann verbreitet leicht wechselhaft, Sonne, Wolken, Regen und Gewitter, alles mit dabei bei Höchstwerten zwischen 24 und 28 Grad.
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2: Ich bin Dieter Speth. Nun ist es traurige Gewissheit. Ein 14-Jähriger, der am Freitagnachmittag im Badesee Echts bei Düren als vermisst gemeldet worden war, ist tot. Am Sonntag wurde er von Sucheinheiten gefunden und geborgen. Zwei Tage lang waren mehr als 80 Einsatzkräfte an der Suchaktion beteiligt. Der See war für die Absuche gesperrt worden. Trotz Hochbetrieb war der Badesee nach dem Unfall am Freitagnachmittag geräumt worden. Auch Drohnen, Tauche und ein Hubschrauber waren an der Suchaktion beteiligt. Nach ersten Erkenntnissen war der 14-Jährige während einer Tour auf dem See aus dem Schlauchboot gefallen. Die Ermittlungen zur Unglücksursache dauern an. Auch unser Sendegebiet hat das heißeste Wochenende für Ende Juni seit Beginn der Wetteraufzeichnungen erlebt. Am Freitag erreichte das Thermometer verbreitet 39 Grad in den Niederungen. Am Samstag waren örtlich sogar um die 40 Grad möglich, wie die Meteorologen mitteilten. Selbst in den Eifelhöhenlagen wurden Maxiwerte von 33 bis 35 Grad erreicht. Auch die Nachttemperaturen brachten viele von uns ins Schwitzen. In den Städten sank das Quecksilber verbreitet nicht unter 25 Grad. Selbst in den Höhenlagen wurden Tropennächte mit Tiefstwerten von mehr als 20 Grad verzeichnet. Mit den Schauern der letzten Stunden hat sich die große Hitze aber erst einmal verabschiedet. Laut den Meteorologen wird es in den nächsten Tagen nicht mehr so heiß, dafür aber schwül und es gibt immer wieder Schauer oder Gewitter. Der Lauf für das Leben zugunsten des Kampfes gegen den Krebs ist in diesem Jahr von witterungsbedingten Problemen überschattet worden. Aufgrund der großen Hitze war der Start im Stadion Stockberger Weg vom Samstagnachmittag auf den frühen Abend verlegt worden. Trotz hoher Temperaturen herrschte gute Stimmung mit vielen Teams und einer spektakulären Kerzenzeremonie am späten Samstagabend. In der Nacht zum Sonntag musste der Lauf abgebrochen werden, nachdem starke Sturmböen das Gelände getroffen hatten. Mehrere Pavillons stürzten um. Es kam zu Sachschäden. Zwei Personen wurden leicht verletzt. Polizei und Feuerwehr brachten die Teilnehmer zunächst in die Sporthalle. Danach wurde die Veranstaltung bis zum Sonntagmorgen unterbrochen. Gestern früh wurde der Lauf fortgesetzt. Erneut waren sofort hunderte Personen vor Ort. Die genaue Bilanz des Benefizlaufs soll in den nächsten Tagen veröffentlicht werden. 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Auch der Schienenverkehr im deutschen Teil unseres Sendegebiets hatte am Wochenende mit der Rekordhitze zu tun. Die Regiobahn stellte am Samstag vorübergehend ihren Betrieb ein. Auf den Strecken von Herzogenrath nach Langerwehe und zwischen Stolberg und Alsdorf verkehrten Ersatzbusse. Am Samstag hatte auch National Express den Bahnbetrieb eingestellt. Bis zum Abend waren keine Züge im Einsatz, weil es wärmebedingte Probleme mit den Fahrzeugen gegeben hatte. Betroffen waren in unserer Region die Linien RE1 und RE4. Inzwischen läuft der Bahnverkehr wieder normal. Allerdings ist wegen Bauarbeiten seit dem Wochenende die Strecke Aachen-Köln nur eingeschränkt befahrbar. Die Regionalexpresszüge pendeln nur zwischen Aachen und Düren. Von dort aus fahren Busse oder die S-Bahn. Die Fernzüge werden über Mönchengladbach umgeleitet. Dadurch verlängert sich die Fahrzeit deutlich. Die Bauarbeiten an Schienen und Weichen dauern laut Deutscher Bahn noch bis Ende Juli. In Zülpich-Sinzenich musste gestern Morgen die Feuerwehr ausrücken. Den Bewohnern war starker Geruch aufgefallen. 7 Bewohner wurden vorsorglich ins Krankenhaus gebracht. Die Polizei stellte auffällige Werte im Haus fest. Zeitweilig waren deshalb auch mehrere Nachbarhäuser geräumt worden. Schließlich konnte die Ursache gefunden werden. Es handelte sich um einen unterirdischen Kabelbrand im Bereich des Fußgängerwegs vor dem Haus. Der zuständige Netzbetreiber musste den betroffenen Abschnitt des Gehsteigs aufreißen, um den Schaden zu beheben. 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
1: Chill, drink and enjoy. Alles das ist möglich bei der Beachparty im alten Schwimmbad in Euskirchen. Leckeres Essen, entspannte Atmosphäre, DJs und eine Lichtershow warten auf Sie. Heute wieder ab 16 Uhr. Hami Nguyen liest aus ihrem Buch Das Ende der Unsichtbarkeit. Alles wieder sichtbar ist ab 17 Uhr in der Aachener Stadtbibliothek. Heinrich von Kleists Lustspiel Der zerbrochene Krug wird einmal mehr um 19 Uhr in der Aachener Barockfabrik aufgeführt. Um die älteste Menschenrechtsbewegung der Welt geht es um 19 Uhr beim Vortragsabend zum Thema Feminismus in der Aachener Volkshochschule. Letzter Tag der Kirmes in Rochereath. Zum Abschluss ist ab 17 Uhr Kirmesparty mit DJ Gonzo im Saal Jost. Passend zur Fußball-WM gehen Teile des gastronomischen Angebots vom Hopfen- und Herz-Festival in die Verlängerung. Denn heute Abend findet um 22.30 Uhr Public Viewing zum 16. Finale Deutschland-Paraguay statt. Heute Abend auf dem Ferdinand-Schmetz-Platz. Die Kulturgeschichte des Rheinlandes lässt sich bei einem Besuch im LVR-Freilichtmuseum in Mechernich-Kommern entdecken. Derzeit werden dort unter anderem die Sonderausstellungen Wir Rheinländer sowie Grässliche Glückseligkeit Faszination Kitsch gezeigt. Neu ist hier die Ausstellung Haus alt mach neu. Ebenfalls neu ist eine Schau, die sich mit dem Thema Geburten im ländlichen Raum vor mehr als 100 Jahren beschäftigt. Derzeit wird auch die Wanderausstellung Netzwerk Börde gezeigt. Geöffnet ist täglich von 11 bis 17 Uhr. Und immer einen Besuch wert ist Vogelsang IP in Schleiden. Die Ausstellung Bestimmung Herrenmensch entführt Sie in dunkelste Kapitel der deutschen Vergangenheit. Aktuell wird sie von den drei Sonderausstellungen Auch du gehörst dem Führer, Visionen der Macht und Butterbrot ein Jahr Gefängnis begleitet. Die Schau Wildnisträume befasst sich mit der vielfältigen Flora und Fauna im Nationalpark Eifel. Außerdem finden täglich Ranger-Touren und Geländeführungen statt. Geöffnet ist von 10 bis 18 Uhr. Einfach eine Mail an veranstaltungen@radio700.eu und schon ist auch Ihr Event im Kalender auf dem Sender. Schöne neue Woche.
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17: Heute früh sind noch Schauer und Gewitter möglich, später ziehen die dann ab und ab dem Nachmittag ist es durchweg freundlicher. Die Schwüle ist aus der Luft.

0: Luft und es ist angenehm, aber nicht kühl für einen Sommertag. Die Höchstwerte erreichen 29 Grad in Olpen und in Stolberg, 25 Grad in St. Vith und in Schleiden. Am Abend und in der Nacht kaum eine Wolke am Himmel zu sehen, die Temperaturen frischer als zuletzt mit 18 bis 13 Grad. Am Dienstag ist es dann verbreitet leicht wechselhaft, Sonne, Wolken, Regen und Gewitter, alles mit dabei bei Höchstwerten zwischen 24 und 28 Grad.
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2: Ich bin Uli Reitinger. Nach Angaben des Deutschen Wetterdienstes ist der Juni 2026 einer der wärmsten seit Messbeginn gewesen. Er dürfte unter den Top 3 landen, heißt es. Die genaue Auswertung veröffentlicht der Wetterdienst am Mittag. Vorab verrät der DWD, der Juni war vergleichsweise niederschlagsarm und hatte viele Sonnenstunden. Die Hitzewelle hatte Deutschland am Wochenende Extremtemperaturen in Serie beschert. Im brandenburgischen Neiße-Münde wurde mit 41,7 Grad die bislang höchste Temperatur in Deutschland registriert. Kleidungsstücke des Online-Händlers Shein enthalten nach Untersuchungen der deutschen Umwelthilfe zum Teil zu viele Schadstoffe. Mehrere Produkte überschritten demnach EU-Grenzwerte. Shein hat eine Prüfung angekündigt.
3: Laut Umwelthilfe verstießen von 18 untersuchten Kleidungsstücken 7 gegen EU-Vorgaben. Das Bremer Umweltinstitut fand unter anderem hohe Konzentrationen sogenannter Ewigkeitschemikalien, die sich im Körper anreichern können, sowie bedenkliche Weichmacher. In einer Kinderjacke wurde ein Grenzwert um mehr als das 1000-fache überschritten. Bei Damenstiefeln lag ein Weichmacher um das fast 200-fache über dem zulässigen Wert. Thomas Bleskin, Nachrichtenredaktion.
2: Wie viel Geld bekommen Beamte, wenn sie im Ruhestand sind? Der Ökonom Peter Bofinger fordert Änderungen bei der Berechnung der Pensionen. Denn es gäbe die Tendenz von Beförderungen von Beamten kurz vor Ende ihrer Laufbahn, damit sie eine höhere Pension bekommen, sagte Bofinger der Neuen Osnabrücker Zeitung.
4: Die Höhe der Rente hängt davon ab, wie hoch das Einkommen im gesamten Berufsleben war. Bei Beamten richtet sich die Pension dagegen nur nach der Höhe der Bezüge in den letzten beiden Dienstjahren. Entsprechend stärker wirkt sich also eine späte Beförderung aus. Um diesen Effekt zu verkleinern, spricht sich Bofinger dafür aus, die Berechnungsgrundlage auf die bis zu 10 letzten Berufsjahre zu erweitern. Pensionen sind ein riesiger Kostenfaktor für Staat und Steuerzahler. 2024 waren es zum Beispiel unterm Strich fast 57 Milliarden Euro, Tendenz steigend. Aus Berlin, Jan-Henner Reitze.
2: Und noch zum Sport. Die deutsche Fußballnationalmannschaft kann sich im 16. Finale der WM gegen Paraguay heute keinen weiteren Patzer erlauben. Um 22.30 Uhr geht es für das Team von Bundestrainer Nagelsmann im Boston Stadium um den Einzug in die Runde der letzten 16. Am Abend hat Kanada vorgemacht, wie es geht. Der Co-Gastgeber setzte sich im 16. Finale mit 1:0 gegen Südafrika durch und trifft jetzt auf den Sieger des Spiels Niederlande, Marokko.
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7: Dritte Stunde, dritte Runde in der Frührevue hier am Montagmorgen. Ich bin Tobias Reuter und bis 10 für Sie am Mikrofon.
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0: Andi Holz schaut in dieser Stunde nochmal auf das Wetter fürs Sendegebiet im Hürtchenwaldwetter. Außerdem gibt es die regionalen Nachrichten um 5:30 und ja, es gibt auch noch ein bisschen Musik und das sind die besten Schlager und Oldies. Wie immer gehört hier in der richtigen Mischung.
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2: Die Schwüle kommt allmählich aus der Luft und das sorgt wieder für erholsamen Schlaf. Und wenn wir erstmal wieder ausgeruht sind, dann sind wir auch wieder voller Tatendrang. Die meisten fühlen sich gut gelaunt und gehen voller Elan in die neue Woche. Konzentrations- und Leistungsfähigkeit liegen über dem Durchschnitt und wir müssen mit nur wenigen witterungsbedingten Beschwerden rechnen. Wohl aber mit allergischen Reaktionen, denn im Pollenflug ist noch einiges in der Luft. Wir haben eine starke Konzentration von Gräserpollen, eine mäßige Belastung durch Ampfer- und Wegerichpollen und in schwacher Konzentration sind noch Linden, Kiefer, Eichen und Gänsefußpollen in der Luft. Ihnen allen einen angenehmen Start in die neue Arbeitswoche.
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1: Heute früh sind noch Schauer und Gewitter möglich, später ziehen die dann ab und ab dem Nachmittag ist es durchweg freundlicher. Die Schwüle ist aus der Luft und es ist angenehm, aber nicht kühl für einen Sommertag. Die Höchstwerte erreichen 29 Grad in Olpen und in Stolberg, 25 Grad in St. Vit und in Schleiden. Am Abend und in der Nacht kaum eine Wolke am Himmel zu sehen, die Temperaturen frischer als zuletzt mit 18 bis 13 Grad. Am Dienstag ist es dann verbreitet leicht wechselhaft, Sonne, Wolken, Regen und Gewitter, alles mit dabei bei Höchstwerten zwischen 24 und 28 Grad.
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2: Ich bin Dieter Speth. Nun ist es traurige Gewissheit. Ein 14-Jähriger, der am Freitagnachmittag in Badesee-Echtz bei Düren als vermisst gemeldet worden war, ist tot. Am Sonntag wurde er von Sucheinheiten gefunden und geborgen. Zwei Tage lang waren mehr als 80 Einsatzkräfte an der Suchaktion beteiligt. Der See war für die Absuche gesperrt worden. Trotz Hochbetrieb war der Badesee nach dem Unfall am Freitagnachmittag geräumt worden. Auch Drohnen, Taucher und ein Hubschrauber waren an der Suchaktion beteiligt. Nach ersten Erkenntnissen war der 14-Jährige während einer Tour auf dem See aus dem Schlauchboot gefallen. Die Ermittlungen zur Unglücksursache dauern an. Auch unser Sendegebiet hat das heißeste Wochenende für Ende Juni seit Beginn der Wetteraufzeichnungen erlebt. Am Freitag erreichte das Thermometer verbreitet 39 Grad in den Niederungen. Am Samstag waren örtlich sogar um die 40 Grad möglich, wie die Meteorologen mitteilten. Selbst in den Eifelhöhenlagen wurden Maxiwerte von 33 bis 35 Grad erreicht. Auch die Nachttemperaturen brachten viele von uns ins Schwitzen. In den Städten sank das Quecksilber verbreitet nicht unter 25 Grad. Selbst in den Höhenlagen wurden Tropennächte mit Tiefstwerten von mehr als 20 Grad verzeichnet. Mit den Schauern der letzten Stunden hat sich die große Hitze aber erst einmal verabschiedet. Laut den Meteorologen wird es in den nächsten Tagen nicht mehr so heiß, dafür aber schwül und es gibt immer wieder Schauer oder Gewitter. Der Lauf für das Leben zugunsten des Kampfs gegen den Krebs ist in diesem Jahr von witterungsbedingten Problemen überschattet worden. Aufgrund der großen Hitze war der Start im Stadion Stockberger Weg vom Samstagnachmittag auf den frühen Abend verlegt worden. Trotz hoher Temperaturen herrschte gute Stimmung mit vielen Teams und einer spektakulären Kerzenzeremonie am späten Samstagabend. In der Nacht zum Sonntag musste der Lauf abgebrochen werden, nachdem starke Sturmböen das Gelände getroffen hatten. Mehrere Pavillons stürzten um. Es kam zu Sachschäden. Zwei Personen wurden leicht verletzt. Polizei und Feuerwehr brachten die Teilnehmer zunächst in die Sporthalle. Danach wurde die Veranstaltung bis zum Sonntagmorgen unterbrochen. Gestern früh wurde der Lauf fortgesetzt. Erneut waren sofort hunderte Personen vor Ort. Die genaue Bilanz des Benefizlaufs soll in den nächsten Tagen veröffentlicht werden. 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Auch der Schienenverkehr im deutschen Teil unseres Sendegebiets hatte am Wochenende mit der Rekordhitze zu tun. Die Regiobahn stellte am Samstag vorübergehend ihren Betrieb ein. Auf den Strecken von Herzogenrath nach Langerwehe und zwischen Stolberg und Alsdorf verkehrten Ersatzbusse. Am Samstag hatte auch National Express den Bahnbetrieb eingestellt. Bis zum Abend waren keine Züge im Einsatz, weil es wärmebedingte Probleme mit den Fahrzeugen gegeben hatte. Betroffen waren in unserer Region die Linien RE1 und RE4. Inzwischen läuft der Bahnverkehr wieder normal. Allerdings ist wegen Bauarbeiten seit dem Wochenende die Strecke Aachen-Köln nur eingeschränkt befahrbar. Die Regionalexpresszüge pendeln nur zwischen Aachen und Düren. Von dort aus fahren Busse oder die S-Bahn. Die Fernzüge werden über Mönchengladbach umgeleitet. Dadurch verlängert sich die Fahrzeit deutlich. Die Bauarbeiten an Schienen und Weichen dauern laut Deutscher Bahn noch bis Ende Juli. In Zülpich-Sinzenich musste gestern Morgen die Feuerwehr ausrücken. Den Bewohnern war starker Geruch aufgefallen. 7 Bewohner wurden vorsorglich ins Krankenhaus gebracht. Die Polizei stellte auffällige Werte im Haus fest. Zeitweilig waren deshalb auch mehrere Nachbarhäuser geräumt worden. Schließlich konnte die Ursache gefunden werden. Es handelte sich um einen unterirdischen Kabelbrand im Bereich des Fußgängerwegs vor dem Haus. Der zuständige Netzbetreiber musste den betroffenen Abschnitt des Gehsteigs aufreißen, um den Schaden zu beheben. 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

Ja, auch mitten im Sommer, da gibt es die echten Disco-Klassiker der 70er und 80er auf die Ohren. Und das an diesem Donnerstag wieder in einer Ausgabe von 70s meets 80s mit mir, Tobias Reuter, und gerne mit Ihren Musikwünschen und, ja, Grüßen.

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1: Das letzte Juni-Wochenende brachte außergewöhnlich heißes Wetter mit. Gerade auf den höchsten Lagen wurden auch am Samstag die 35-Grad-Marke überschritten. In der Zülpicher Börde wurden sogar unglaubliche 41 Grad gemessen. Und mancherorts herrschte auch eine sehr starke und unangenehme Schwüle. Aber Gewitter waren die Ausnahme. Es gab am Freitagabend mal ein Wärmegewitter, am Samstag kaum. In der Nacht zu Sonntag zog eine Front durch mit keinem Regen, aber Sturmböen, so Ausläufe von einem kräftigeren Gewitter über den Niederlande. Und der Sonntag war dann insgesamt ein freundlicher Sommertag und die Temperaturen haben etwas nachgelassen, aber lagen vielerorts immer noch im Bereich der 30-Grad-Marke. Am Montag wird das Ganze abgelöst, denn die Kaltfront vom Tief St. Lippe zieht bis Montagmittag über uns hinweg. Es kann nur einzelne gewittrige Güsse geben, aber nichts Spektakuläres. Und im Tagesverlauf gibt es dann allgemein eine Mischung aus Sonne und Wolken und es bleibt meistens trocken. Und dazu liegen die Temperaturen im angenehmen Bereich bei 22 Grad im Backfenn und am Lossamer Graben 23 Grad. In Sinsimmerer und Galf 24 Grad, in Vossenack und Rötschen 25 Grad, in Eupen und Raren und 26 Grad messen wir rund um Aachen und am Ruhrsee. Der Wind ist mäßig unterwegs und kommt vorwiegend aus dem Nordwesten. Am Dienstag gibt es allgemein freundliches Wetter. Im Tagesverlauf kann es dann einzelne Schauer oder Gewitter geben. Und es ist weiterhin sommerlich warm bei 23 bis 27 Grad. Und so geht es dann auch von Mittwoch bis Freitag weiter, wobei die Schauertätigkeit wieder nachlässt, weil mehr Hochdruck von Westen wieder einnistet. Und es gibt dann allgemein freundliches Sommerwetter bei angenehmen Temperaturen, meist so zwischen 21 und 27 Grad. Und so geht es dann wahrscheinlich schon auch ins erste Juli-Wochenende. Was danach ist, ist noch unsicher, aber wahrscheinlich könnte ein neues stabiles Hochdruckwetter wieder heißes Sommerwetter zurückbringen.
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15: Heute früh sind noch Schauer und Gewitter möglich, später ziehen die dann ab und ab dem Nachmittag ist es durchweg freundlicher. Die Schwüle ist aus der Luft und es ist angenehm, aber nicht kühl für einen Sommertag. Die Höchstwerte erreichen 29 Grad in Eupen und in Stolberg, 25 Grad in St. Vith und in Schleiden. Am Abend und in der Nacht kaum eine Wolke am Himmel zu sehen, die Temperaturen frischer als zuletzt mit 18 bis 13 Grad. Am Dienstag ist es dann verbreitet leicht wechselhaft, Sonne, Wolken, Regen und Gewitter, alles mit dabei bei Höchstwerten zwischen 24 und 28 Grad.
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16: Ich bin Uli Reitinger. Deutschland hat ein glühend heißes Wochenende erlebt. Noch nie war es hierzulande so heiß. Es gab gleich mehrere Hitzerekorde binnen weniger Tage. Der Wochenstart bringt in den meisten Regionen

0: Regionen zumindest etwas Abkühlung.
1: Der aktuelle vorläufige Temperaturrekord kommt aus dem Osten Brandenburgs. In Neißenmünde im Landkreis Oder Spree wurden gestern Nachmittag 41,7 Grad Celsius gemessen. Es war die dritte Bestmarke bundesweit innerhalb nur eines Wochenendes. Und auch nachts kühlte es sich kaum ab. Laut deutschem Wetterdienst war schon die Nacht auf Sonntag die wärmste seit Beginn der Aufzeichnungen. In Kobschütz in Ostsachsen sank die Nachttemperatur nicht unter 29,4 Grad. Damit dürfte der Juni 2026 wettertechnisch in die Geschichte eingehen. Die genauen Zahlen legt der DWD heute Mittag vor. Diana Kramer, Nachrichtenredaktion.
0: 2 Monate lang hat die Bundesregierung wegen des Iran-Kriegs einen Tankrabatt gewährt. Morgen endet die Maßnahme. Und allgemein wird erwartet, dass die Preise an den Tankstellen dann wieder deutlich ansteigen. Frage an die Kollegin Lea Matschulat: Wann tanke ich am sinnvollsten nochmal?
2: Also, wer nicht allzu lange anstehen will, heute vor 12 Uhr. Morgen dürfte es Richtung Mittag dann an vielen Tankstellen ziemlich voll werden. Um 12 Uhr gehen die Preise hoch. Konkreter dürfen die Tankstellen die Preise erhöhen. Ja, und mit dem 1. Juli fällt dann eben der Tankrabatt weg. Und der Liter Super, der Liter Benzin und auch der Liter Diesel werden dann aller Voraussicht nach wieder mehr kosten.
0: Lea Matschulat in Berlin, vielen Dank. Ein Flugzeug mit 225 Passagieren und 7 Crewmitgliedern an Bord ist in der Nacht am Flughafen Erfurt-Weimar notgelandet. Grund sei eine unklare Rauchentwicklung, sagte ein Sprecher des Flughafens. Verletzt wurde niemand. Der Airbus A321 der britischen Fluggesellschaft Jet2 war auf dem Weg von Griechenland nach London. Nach dem Alarm sei die Maschine sicher in Erfurt gelandet und evakuiert worden. Die Passagiere wurden im Terminal untergebracht und versorgt. Und noch zum Sport. Deutschland geht heute in sein erstes WM-K.O.-Spiel seit dem Finale 2014 in Rio. Im 16. Finale trifft das Team von Bundestrainer Nagelsmann in Boston auf Paraguay. Anstoß ist erst um 22.30 Uhr. Der Co-Gastgeber der WM, Kanada, steht als erstes Team bereits im Achtelfinale. Die Kanadier setzten sich gegen Südafrika mit 1:0 durch und treffen jetzt auf den Sieger des Spiels, Niederlande gegen Marokko.
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6: Willkommen zur letzten Stunde der Frührevue. Ich bin Tobias Reuter und damit für diesen 29. Juni noch bis 10 am Mikrofon.
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Gleich darf Energie gespart werden und das in unseren Energiespartipps. Hört sie hier gegen Viertel nach. Außerdem gibt es in dieser Stunde eine Ausgabe von Du und Dein Garten. Unser Gärtnermeister, der hat wie immer Tipps für Ihre Gartenarbeit.

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1: Widder. Sie wollen vorwärts kommen, drehen sich aber im Moment nur im Kreis. Sie brauchen schon mehr Elan, um sich freischwimmen zu können.
2: Stier.
1: Bei den Kindern könnte es heute zu Problemen kommen. Ihr Einfühlungsvermögen wird ihnen helfen, eine Lösung zu finden.
2: Zwillinge.
1: Rot ist die Farbe der Liebe. Sie kleiden sich in letzter Zeit auffällig oft in dieser Farbe. Was hat das wohl zu bedeuten?
2: Krebs.
1: Was das Thema Geld angeht, wirtschaften Sie sehr vorausschauend und clever. Da dürfen Sie sich auch schon mal was gönnen.
2: Löwe.
1: Derzeit suchen Sie intensive Gespräche mit Ihrem Partner. Bei einem Glas Wein lässt es sich gut reden.
2: Jungfrau.
1: Dank der Mars-Energie in Ihrem Sternzeichen ist Ihre Stimmung jederzeit bestens. Nutzen Sie das aus.
2: Waage.
1: Sie stecken jetzt voller Power, die Ihnen auch bei sportlichen Aktivitäten zugutekommt.
2: Skorpion.
1: Der Tag heute könnte langweilig werden. Tun Sie etwas dagegen. Möglichkeiten gibt es doch viele.
2: Schütze.
1: Venus beschert Ihnen einen tollen Mix aus tiefen Gefühlen und leidenschaftlichen Momenten. Nur sollten Sie nicht zu sehr klammern.
2: Steinbock.
1: Endlich gelingt es Ihnen, das Chaos in Ihrem Kopf zu ordnen. Weiter so, dann sind Sie bald im Einklang.
2: Wassermann.
1: Spontane Partys sind einfach was Schönes. Folgen Sie der guten Laune und feiern Sie die Feste, wie sie fallen.
2: Fische.
1: Die Sonne steht äußerst günstig. Das macht Sie geschickt im Umgang mit Behörden, mit schwierigen Chefs oder heiklen Themen.

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2: Die Leistung gemessen in Watt einer Dunstabzugshaube wird vom Hersteller angegeben. Dies trifft auf den Neuzustand sicher zu. Fett und Ablagerungen setzen sich über die Jahre jedoch im Filter und auch auf dem Lüfter ab. Dieser benötigt dadurch mehr Leistung. Daher ist es sinnvoll, neben dem Filtersieb regelmäßig auch den Innenraum und vor allem auch den Lüfter des Abzugs zu reinigen. Aber bitte Stecker vorher aus der Steckdose ziehen. Also meine Lieben, befreit den Lüfter von der Belagerung. Er wird es euch danken.
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1: Heute früh sind noch Schauer und Gewitter möglich, später ziehen die dann ab und ab dem Nachmittag ist es durchweg freundlicher. Die Schwüle ist aus der Luft und es ist angenehm, aber nicht kühl für einen Sommertag. Die Höchstwerte erreichen 29 Grad in Olpen und in Stolberg, 25 Grad in St. Vith und in Schleiden. Am Abend und in der Nacht kaum eine Wolke am Himmel zu sehen, die Temperaturen frischer als zuletzt mit 18 bis 13 Grad. Am Dienstag ist es dann verbreitet leicht wechselhaft, Sonne, Wolken, Regen und Gewitter, alles mit dabei bei Höchstwerten zwischen 24 und 28 Grad.
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2: Ich bin Dieter Speth. Schlimmes Ende eines Verkehrsunfalls vom Freitag in Chalais. Ein 70-jähriger Fußgänger war am Freitag von einem Fahrzeug erfasst worden. Der Mann kam mit schweren Verletzungen ins Krankenhaus. Dort verstarb er wenige Stunden später. Zum Unfallzeitpunkt soll der Autofahrer mit Tempo 30 unterwegs gewesen sein, schreibt die Zeitung La Meuse. Nach ersten Erkenntnissen war die Fahrerin von der tiefstehenden Sonne geblendet gewesen und hatte deshalb den Mann nicht gesehen. Die Ermittlungen dauern an. Viel Aufregung gestern Vormittag in Einarten. Aus dem Vorraum eines Gebäudes mit zwei Bankautomaten war dichte Rauchentwicklung gemeldet worden. Polizei und Feuerwehr evakuierten das Wohn- und Geschäftshaus vorsorglich. Die DG-Hilfeleistungszone war mit 17 Einsatzkräften vor Ort. Die Lage konnte schnell unter Kontrolle gebracht werden. Offenbar hatte ein technischer Defekt die Diebstahlsicherung an den Automaten ausgelöst. Dabei wurde eine Rauchbombe aktiviert. Zu einem Feuer war es nicht gekommen. Die Bewohner konnten in ihre Häuser zurückkehren. Die Kreisstraße zwischen Mechernich-Harzheim und Eisefer ist wieder befahrbar. Für rund 2,7 Millionen Euro wurde die Strecke saniert, sicherer gemacht und der Hochwasserschutz verbessert. Anderthalb Jahre hatten die Arbeiten gedauert. Drei Viertel der Mittel kamen vom Land NRW. 290.000 Euro steuerten die Stadtwerke Mechernich für die neue Trinkwasserleitung bei, ohne die Anlieger an den Kosten zu beteiligen. Neben der Fahrbahndecke wurden auch Gehwege, Fahrbahnbeleuchtung und die Trinkwasserleitung erneuert. Die Rekordhitze hat am Wochenende auch die Rettungsdienste und die Notfallmedizin auf Trab gehalten. Im Kreis Euskirchen wurden ungewöhnlich viele Einsätze aufgrund von gesundheitlichen Problemen wegen der Witterung verzeichnet. Auch die Notaufnahmen in den Krankenhäusern Euskirchen und Mechernich waren voll. Gestern Mittag zogen die Behörden schließlich die Reißleine. Die Polizei gab eine Warnmeldung heraus. Nur lebensbedrohliche Notfälle sollten die Krankenhäuser aufsuchen. Alle übrigen Patienten sollen sich an die Notdienste oder Hausärzte wenden. Inzwischen hat sich die Situation aber wieder entspannt. Auch die diesjährige Ausgabe der Eifler Oldie Rock Night war am Samstag ein enormer Erfolg. Mehr als 1500 Besucher waren auf dem Pabstargelände geströmt. Trotz großer Hitze wurden 7 Stunden lang ausgelassen zur Musik von Oldie und Rockbands sowie der Stimmungsband Cat Ballou gefeiert. Wie immer, so auch in diesem Jahr für einen guten Zweck. Erneut konnten Schecks mit 6-stelligen Beträgen an die Partner der Hilfsgruppe Eifel übergeben werden. Die Veranstalter betonten, dass dies ohne die Unterstützung der Menschen aus der Eifel und der Besucher nicht möglich gewesen wäre. Auch im kommenden Jahr wird es wieder eine Oldie-Nacht geben. Die Organisatoren sagten sich mit dem Erfolg der Veranstaltung zufrieden. 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
2: Die Sommer werden immer trockener. Und nicht immer ist genug Feuchtigkeit im Boden. Gerade unsere Hobbygärtner stellt das immer wieder vor neue Herausforderungen. Mit einem natürlichen Schutz kann man sich da helfen. Denn der sorgt dafür, dass die Verdunstung begrenzt wird. Mulch wirkt da wie eine Schutzschicht. Jetzt im Sommer empfiehlt Gärtnermeister Karl-Josef Schmitz deshalb eine extra Portion Mulch für Ihren Gartenboden.
3: Ich empfehle hier Rindenmulch, normalen Fichtenrindenmulch oder auch Pinienmulch. Der Pinienmulch ist zwar etwas teurer, aber hält auch wesentlich länger. Erstens sieht er sehr gut aus und durch seinen hohen Harzanteil verrottet er auch nicht so schnell.
2: Das ist aber schon sehr aufwendig, kostet Zeit und leider auch viel Geld. Deshalb gibt es auch noch die eine oder andere Alternative zum Mulchen im Garten.
3: Falls Sie nicht mulchen möchten, ist es ratsam, nach jedem stärkeren Regen den Boden etwas aufzulockern. Damit verhindern Sie, dass der Boden zu schnell wieder austrocknet. Denn es entstehen bei nicht aufgelockertem Boden kleine Röhrchen, die den Boden übermäßig austrocknen. Man nennt das Kapillarkraft. Das heißt, die Erdbestandteile liegen so dicht aneinander, dass sich ganz feine Röhrchen bilden, an denen das Wasser nach oben zieht und dann noch schneller verdunstet. Also, wichtig ist, nach dem Regen den Boden wieder etwas aufzulockern. Besonders im Nutzgarten sehr, sehr hilfreich, um halt den übermäßigen Wasserverlust irgendwie zu minimieren.
2: Wer nicht mulchen will, muss also zur Hacke greifen. Das spart Geld, geht aber in die Knochen. Immerhin tut es uns und dem Gartenboden gut. Und wie steht es ganz oben im Gärtnerlatein? Was sein muss, muss sein.
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Das war die Frührevue hier bei Radio 700 für diesen Montag. Gleich begrüßt sie Barbara Müller hier zum Rendezvous ab 10. Ich bin Tobias Reuter, raus für heute und wünsche schönen Montag.

Das Rendezvous ab 10 steht vor der Tür. Somit war's das von mir und der Frührevue. Mein Name ist Tobias Reuter. Ich bin raus und begrüße Sie morgen früh wieder zur Frührevue am Dienstagmorgen. Damit Ihnen allen noch einen schönen Montag. Ciao!

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10: Heute früh sind noch Schauer und Gewitter möglich, später ziehen die dann ab und ab dem Nachmittag ist es durchweg freundlicher. Die Schwüle ist aus der Luft und es ist angenehm, aber nicht kühl für einen Sommertag. Die Höchstwerte erreichen 29 Grad in Eupen und in Stolberg, 25 Grad in St. Vith und in Schleiden. Am Abend und in der Nacht kaum eine Wolke am Himmel zu sehen, die Temperaturen frischer als zuletzt mit 18 bis 13 Grad. Am Dienstag ist es dann verbreitet leicht wechselhaft, Sonne, Wolken, Regen und Gewitter, alles mit dabei bei Höchstwerten zwischen 24 und 28 Grad.
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11: Ich bin Uli Reitinger. Nach dem rekordverdächtig heißen Wochenende ist Abkühlung in Sicht, allerdings begleitet von teils schweren Unwettern. Vor allem im Süden und Osten Deutschlands drohen Hagel und heftiger Starkregen. Gestern Nachmittag wurde ein neuer Temperaturrekord gemessen. In Neißemünde im brandenburgischen Landkreis Oder-Spree war es 41,7 Grad heiß. Es war der 3. Rekord binnen weniger Tage. Für die schwarz-rote Koalition beginnt eine entscheidende Woche. Im Koalitionsausschuss wollen Union und SPD am Mittwoch mehrere Reformvorhaben auf den Weg bringen. Im Mittelpunkt stehen Rente, Gesundheit, Pflege und Steuerentlastungen.
12: Vor den Beratungen haben sich die Parteivorsitzenden gestern noch einmal im Kanzleramt abgestimmt. Kanzler Merz zeigte sich zuversichtlich, dass bei den Reformen Entscheidungen gelingen. Neben Änderungen bei Rente sowie Kranken- und Pflegeversicherung soll auch eine Entlastung kleiner und mittlerer Einkommen auf den Weg gebracht werden. Parallel steht der Haushalt für 2027 an. Um Finanzierung

0: Lücken zu schließen, plant die Bundesregierung unter anderem höhere Steuern auf Spirituosen und weitere alkoholische Getränke. Thomas Bleskin, Nachrichtenredaktion.
1: Greenpeace wirft der Bundesregierung eine Zunahme umweltschädlicher Subventionen vor. Die Regierung habe in diesem Jahr zusätzliche umweltschädliche Subventionen und Anreize in einem Gesamtwert von 11 Milliarden Euro eingeführt, kritisiert Greenpeace. Die Umweltschützer berufen sich auf eine Berechnung des Forums Ökologisch-Soziale Marktwirtschaft. Zu den Subventionen, die Greenpeace kritisiert, gehören der Ende Juni auslaufende Tankrabatt, eine erhöhte Pendlerpauschale, die Senkung der Ticketsteuer im Luftverkehr und der verbilligte Agrardiesel. Dabei noch zum Sport. Die deutsche Fußballnationalmannschaft trifft am Abend im WM-16-Finale auf Paraguay. Nach der Niederlage im letzten Spiel gegen Ecuador machen sich viele Fans doch große Sorgen, ob das heute gut gehen kann. Bundestrainer Nagelsmann wird wohl einige personelle Änderungen vornehmen.
2: Es gibt taktische Überlegungen, ein bisschen was zu verändern. Ich werde jetzt nichts verraten. Wir freuen uns, wenn alle Fans uns unterstützen. Wir freuen uns auch, wenn die Experten, die Kritiker nach dem Spiel sagen, es war gut. Aber in aller Linie geht es darum, dass wir uns so präparieren, in der Lage sind, ein gutes Spiel zu machen.
1: Anschluss des Deutschlandspiels ist erst um 22.30 Uhr. Gestern Abend wurde das 16-Finale eröffnet. Kanada besiegte Südafrika mit 1:0. Im Achtelfinale trifft der Co-Gastgeber der WM auf den Sieger der Partie, Niederlande gegen Marokko.
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6: Auf geht's in die nächste Rendezvous-Woche mit Barbara Müller, Mikrofonen, und wir starten mit Susanne Klee und mit Roger Whittaker.
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0: Gut, dann hoffe ich doch mal, Sie sind gut durch das heiße Wochenende gekommen. Aber die kommende Woche verspricht ja ein bisschen Abkühlung. Ich begrüße Sie noch mal ganz herzlich. Drei Rendezvousstunden liegen vor uns und für viele auch der Urlaub. Ja, und wie packt man das Auto denn richtig, dass es nicht zur Gefahr wird für die Menschen, die drin sitzen und die auch vielleicht vor einem und hinter einem unterwegs sind und so weiter. Das klären wir gleich nach Andrea Berg.
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0: Wer kennt das nicht? Der Kofferraum quillt über, das Fahrrad hängt hinten dran und die Dachbox droht obendrauf wie ein kleines Apartment. Hauptsache, alles ist dabei. Aber ist auch alles sicher verstaut? Denn beim Autopacken geht es nicht nur um den Platz, sondern auch ums Recht. Wer da schludert, riskiert nicht nur ein Bußgeld, sondern auch im Ernstfall echte Gefahr für alle im Wagen. Dirk Freitag hat sich das mal genauer angeschaut.
1: Es ist Urlaubszeit und das heißt für Millionen von Deutschen, Koffer raus, Auto voll und los. Aber mal ganz ehrlich, wann haben Sie zuletzt darüber nachgedacht, wie Ihre eigenen Sachen im Wagen liegen? Einfach alles reinschieben und die Heckklappe irgendwie zudrücken? Ah, das kann teuer werden und verdammt gefährlich. Die Straßenverkehrsordnung ist da nämlich ziemlich eindeutig. Ladung muss so gesichert sein, dass sie bei einer Vollbremsung nicht verrutscht, umfällt oder herumrollt. Klingt logisch, ist aber gar nicht so einfach umzusetzen, sagt Grit Renning von der Huck Coburg.
2: Beispielsweise gehören schwere Gegenstände immer als erstes in den Kofferraum, am besten dann direkt hinter die Rücksitz. Und je mittiger platziert, desto besser. Außerdem sollte beachtet werden, dass das Gepäck nicht über die Höhe der Rücksitzbank hinausragen sollte. Wenn das der Fall ist, sollte ein stabiles Trenngitter oder ein Trennnetz zwischen Kofferraum und Rückbank installiert werden. Es gilt im Übrigen auch für Rückbank und Vordersitzen, wenn die Rückbank entsprechend hoch bepackt wurde.
1: Das klingt nach großem Gepäck, aber auch Kleinigkeiten können gefährlich werden. Eine Handtasche auf dem Rücksitz, das Handy, eine Wasserflasche. Bei einer plötzlichen Bremsung auf der Autobahn können selbst diese harmlos wirkenden Gegenstände zu echten Wurfgeschossen werden. Besser also alles ins Handschuhfach oder ins Seitentürfach. Und was ist mit denen der Kofferraum einfach nicht ausreicht? Viele greifen zur Dachbox. Praktisch, aber auch hier lauert Potenzial für Ärger, wenn man es tatsächlich falsch macht.
2: Bei der Dachbox gilt, dass man unbedingt die zulässige Dachlast und die erlaubte Höchstgeschwindigkeit im Blick haben muss. Beides steht aber in der Betriebsanleitung des Fahrzeugs. Wer das ignoriert, riskiert nicht nur einen Schaden am Auto, es drohen auch Bußgelder und Punkte in Flensburg. Und im Schadenfall kann es Probleme beim Versicherungsschutz geben.
1: Ähnliches gilt übrigens für den Fahrradträger an der Anhängerkupplung. Auch hier gibt es Grenzwerte für die Stützlast, die man kennen sollte. Wer ein paar Minuten in die Betriebsanleitung im Vorfeld investiert, der spart sich im Zweifel eine Menge Ärger. Denn ein schon bepacktes Auto nutzt wenig, wenn man schon auf dem Weg zum Urlaubsziel aufgehalten wird.

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1: Heute Nachmittag lassen die Schauer überall nach und danach kommt die Sonne wieder zum Vorschein. Dabei sind nur lockere Wolkenfelder unterwegs und es ist nicht mehr so schwül wie zuletzt. Die Höchstwerte liegen bei 29 Grad in Raren und in Aachen und bei 24 Grad in Malmedy und in Monschau. Am Abend und in der Nacht ist es verbreitet gering bewölkt oder klar, die Temperaturen gehen auf 18 bis 13 Grad zurück. Etwas unbeständiger werden die nächsten Tage. Schon morgen gesellen sich zu Sonnenschein und Wolkenfeldern auch immer wieder Schauer und Gewitter bei Temperaturen von 24 bis 28 Grad.
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2: Ich bin Dieter Speth. Schlimmes Ende eines Verkehrsunfalls vom Freitag in Chalais. Ein 70-jähriger Fußgänger war am Freitag von einem Fahrzeug erfasst worden. Der Mann kam mit schweren Verletzungen ins Krankenhaus. Dort verstarb er wenige Stunden später. Zum Unfallzeitpunkt soll der Autofahrer mit Tempo 30 unterwegs gewesen sein, schreibt die Zeitung La Meuse. Nach ersten Erkenntnissen war die Fahrerin von der tiefstehenden Sonne geblendet gewesen und hatte deshalb den Mann nicht gesehen. Die Ermittlungen dauern an. Viel Aufregung gestern Vormittag in Einarten. Aus dem Vorraum eines Gebäudes mit zwei Bankautomaten war dichte Rauchentwicklung gemeldet worden. Polizei und Feuerwehr evakuierten das Wohn- und Geschäftshaus vorsorglich. Die DG-Hilfeleistungszone war mit 17 Einsatzkräften vor Ort. Die Lage konnte schnell unter Kontrolle gebracht werden. Offenbar hatte ein technischer Defekt die Diebstahlsicherung an den Automaten ausgelöst. Dabei wurde eine Rauchbombe aktiviert. Zu einem Feuer war es nicht gekommen. Die Bewohner konnten in ihre Häuser zurückkehren. Die Kreisstraße zwischen Mechernich-Harzheim und Eisefa ist wieder befahrbar. Für rund 2,7 Millionen Euro wurde die Strecke saniert, sicherer gemacht und der Hochwasserschutz verbessert. Anderthalb Jahre hatten die Arbeiten gedauert. Drei Viertel der Mittel kamen vom Land NRW. 290.000 Euro steuerten die Stadtwerke Mechernich für die neue Trinkwasserleitung bei, ohne die Anlieger an den Kosten zu beteiligen. Neben der Fahrbahndecke wurden auch Gehwege, Fahrbahnbeleuchtung und die Trinkwasserleitung erneuert. Die Rekordhitze hat am Wochenende auch die Rettungsdienste und die Notfallmedizin auf Trab gehalten. Im Kreis Euskirchen wurden ungewöhnlich viele Einsätze aufgrund von gesundheitlichen Problemen wegen der Witterung verzeichnet. Auch die Notaufnahmen in den Krankenhäusern Euskirchen und Mechernich waren voll. Gestern Mittag zogen die Behörden schließlich die Reißleine. Die Polizei gab eine Warnmeldung heraus. Nur lebensbedrohliche Notfälle sollten die Krankenhäuser aufsuchen. Alle übrigen Patienten sollen sich an die Notdienste oder Hausärzte wenden. Inzwischen hat sich die Situation aber wieder entspannt. Auch die diesjährige Ausgabe der Eifler Oldie Rock Night war am Samstag ein enormer Erfolg. Mehr als 1500 Besucher waren auf dem Pappstahlgelände geströmt. Trotz großer Hitze wurden 7 Stunden lang ausgelassen zur Musik von Oldie und Rockbands sowie der Stimmungsband Cat Ballou gefeiert. Wie immer, so auch in diesem Jahr für einen guten Zweck. Erneut konnten Schecks mit 6-stelligen Beträgen an die Partner der Hilfsgruppe Eifel übergeben werden. Die Veranstalter betonten, dass dies ohne die Unterstützung der Menschen aus der Eifel und der Besucher nicht möglich gewesen wäre. Auch im kommenden Jahr wird es wieder eine Oldie-Nacht geben. Die Organisatoren sagten sich mit dem Erfolg der Veranstaltung zufrieden. 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

Sie hören das Rendezvous auf Radio 700 am Montagvormittag. Ja, ich habe ja schon gesagt, draußen wird es ja so langsam, aber sicher ein bisschen kühler, bis die Hitze aus den Räumen draußen ist. Das dauert natürlich noch eine Weile. Aber wir schauen jetzt gleich mal aufs Gesundheitswetter nach der unvergessenen Alexandra.

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2: Die Schwüle kommt allmählich aus der Luft und das sorgt wieder für erholsamen Schlaf. Und wenn wir erstmal wieder ausgeruht sind, dann sind wir auch wieder voller Tatendrang. Die meisten fühlen sich gut gelaunt und gehen voller Elan in die neue Woche. Konzentrations- und Leistungsfähigkeit liegen über dem Durchschnitt und wir müssen mit nur wenigen witterungsbedingten Beschwerden rechnen. Wohl aber mit allergischen Reaktionen, denn im Pollenflug ist noch einiges in der Luft. Wir haben eine starke Konzentration von Gräserpollen, eine mäßige Belastung durch Ampfer- und Wegerichpollen und in schwacher Konzentration sind noch Linden, Kiefer, Eichen und Gänsefußpollen in der Luft. Ihnen allen einen angenehmen Start in die neue Arbeitswoche.
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Soweit von mir für den Moment. Die erste Sendestunde geht so langsam aber sicher zu Ende. Das heißt, es ist wieder Zeit, rüberzuschalten zu den Nachrichten. Da erfahren Sie dann das Neueste aus aller Welt. Und dann bin ich wieder für Sie da, unter anderem dann mit dem Autodoktor und vielem mehr. Bis gleich also.

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10: Heute Nachmittag lassen die Schauer überall nach und danach kommt die Sonne wieder zum Vorschein. Dabei sind nur lockere Wolkenfelder unterwegs und es ist nicht mehr so schwül wie zuletzt. Die Höchstwerte liegen bei 29 Grad in Raren und in Aachen und bei 24 Grad in Malmedy und in Monschau. Am Abend und in der Nacht ist es verbreitet gering bewölkt oder klar, die Temperaturen gehen auf 18 bis 13 Grad zurück. Etwas unbeständiger werden die nächsten Tage. Schon morgen gesellen sich zu Sonnenschein und Wolkenfeldern auch immer wieder Schauer und Gewitter bei Temperaturen von 24 bis 28 Grad.
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11: Ich bin Uli Reitinger. Deutschland hat ein sehr heißes Wochenende erlebt. Noch nie war es hierzulande so heiß. Den neuen Temperaturrekord hält Neiße-Münde im Osten Brandenburgs. Dort wurden laut Deutschem Wetterdienst gestern Nachmittag 41,7 Grad gemessen.
12: Auf das Hitzewochenende folgen jetzt zwar vielerorts Gewitter und zumindest etwas Abkühlung, aber Hitzewellen, Dürrephasen, Waldbrände und schwere Unwetter mit Starkregen und Überschwemmungen könnten durch die Folgen des Klimawandels zunehmen, sagen Experten. Deutschland hat sich im Vergleich zur vorindustriellen Zeit bereits um 2,5 Grad erwärmt. Das ist mehr als der weltweite Durchschnitt. Laut Weltgesundheitsorganisation steigt auch die Zahl der Todesfälle, die im Zusammenhang mit den hohen Temperaturen stehen, deutlich an. Diana Kramer, Nachrichtenredaktion.
11: Kleidungsstücke des Online-Händlers Shein enthalten nach Untersuchungen der deutschen Umwelthilfe zum Teil zu viele Schadstoffe. Mehrere Produkte überschritten demnach EU-Grenzwerte. Shein hat eine Prüfung angekündigt.
13: Laut Umwelthilfe verstießen von 18 untersuchten Kleidungsstücken 7 gegen EU-Vorgaben. Das Bremer Umweltinstitut fand unter anderem hohe Konzentrationen sogenannter Ewigkeitschemikalien, die sich im Körper anreichern können, sowie bedenkliche Weichmacher. In einer Kinderjacke wurde ein Grenzwert um mehr als das 1000-fache überschritten. Bei Damenstiefeln lag ein Weichmacher um das fast 200-fache über dem zulässigen Wert. Das Unternehmen erklärte, die betroffenen Produkte würden bis zum Abschluss einer Untersuchung weltweit aus dem Angebot genommen. Thomas Bleskin, Nachrichtenredaktion.
11: Deutschlands Obstbauern stehen voraussichtlich vor einer der besten Kirschernten seit Jahren. Nach einer Schätzung des Statistischen Bundesamts dürfte die Erntemenge für Süß- und Sauerkirschen dieses Jahr bei rund 51.100 Tonnen liegen.

0: Damit werde die Kirschenernte wohl um 8,5% höher ausfallen als im Vorjahr und 13,5% über dem 10-jährigen Durchschnitt. Und noch zum Sport. Die XXL-Fußball-WM in den USA, Kanada und Mexiko hat der FIFA einige Rekordzahlen beschert. Die 72 Spiele in der Vorrunde etwa wurden von gut 4,6 Millionen Zuschauern besucht. Damit knackte das Turnier schon jetzt den bisherigen Zuschauerrekord der WM 1994 in den USA mit rund 3,6 Millionen Zuschauern. Im Schnitt kamen pro Spiel damals aber mehr Fans in die Stadien. Die in der ersten Turnierphase erzielten 215 Tore markierten nach FIFA-Angaben einen weiteren Rekord.
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4: Mit den Eurythmics und mit Johnny Wakelin starten wir in die zweite Rendezvous-Stunde, zu der Sie Barbara Müller noch einmal ganz, ganz herzlich begrüßt.
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0: So, dann will ich Ihnen doch mal kurz erzählen, was in der zweiten Stunde bei uns so auf dem Plan steht. Wir schauen auf den Veranstaltungskalender. Die Regionalnachrichten gibt es wie immer um 5:05 und gleich ist der Autodoktor dann wieder am Start nach einer sehr originellen Nummer von Heinz Erhardt zusammen mit René Franke. Baby, es regnet doch. Baby, it's cold outside, hieß der Titel im Original. Lohnt sich wirklich zuzuhören. Schon eine ganz witzige Geschichte.
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3: Die Urlaubssaison steht vor der Tür und viele steigen deshalb bald wieder für längere Strecken ins Auto. Dabei denkt kaum jemand an seine Windschutzscheibe, obwohl genau die unterwegs einiges aushalten muss. Denn schon ein kleiner Steinschlag kann sich schnell zu einem echten Problem entwickeln. Warum das so ist, hat Mike Wirth herausgefunden.
4: Vor langen Fahrten sollte die Windschutzscheibe gründlich gereinigt und auf Steinschläge geprüft werden. Gerade vor dem Urlaub ist das wichtig, denn Hitze und Klimaanlage belasten das Glas zusätzlich. Schon ein kleiner Riss ist nicht zu unterschätzen, sagt Markus Buchczyk von Wintec Autoglas.
5: Durch einen schnellen Temperaturwechsel oder Erschütterungen durch Schlaglöcher entstehen dann Risse in der Scheibe. Die Windschutzscheibe ist außerdem ein wichtiges Bauteil für die Stabilität des gesamten Autos. Bei einem Unfall stützt sich der Airbag an der Windschutzscheibe ab, damit dieser seine volle Schutzwirkung entfalten kann.
4: Ob eine Reparatur möglich ist, hängt von Größe und Position des Steinschlags ab. Kleine Schäden außerhalb des Sichtfeldes lassen sich oft schnell reparieren. Bei größeren Rissen oder Schäden im Sichtfeld muss die Scheibe meist komplett ausgetauscht werden.
5: In der Regel wird zuerst die beschädigte Stelle gründlich gereinigt, also Sauberkeit hergestellt. Danach kommt ein spezielles Harz in den Steinschlag. Mit UV-Licht härtet das Material aus und verbindet sich mit dem Glas. Anschließend wird die Oberfläche geglättet und poliert.
4: Meist dauert das Ganze nicht länger als eine Stunde. Und viele Autofahrer sind überrascht, dass die Prozedur wenig bis gar nichts kostet.
5: Teilkostversicherungen übernehmen den Schaden in der Regel komplett. Eine Hochstufung gibt es dabei nicht und auch die Selbstbeteiligung gibt es in der Regel auch nicht. Die Werke kümmern sich meist direkt um die Abrechnung mit der Versicherung, also auch dunkler Prozess, relativ reibungslos und einfach.
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1: Heute Nachmittag lassen die Schauer überall nach und danach kommt die Sonne wieder zum Vorschein. Dabei sind nur lockere Wolkenfelder unterwegs und es ist nicht mehr so schwül wie zuletzt. Die Höchstwerte liegen bei 29 Grad in Raren und in Aachen und bei 24 Grad in Malmedy und in Monschau. Am Abend und in der Nacht ist es verbreitet gering bewölkt oder klar. Die Temperaturen gehen auf 18 bis 13 Grad zurück. Etwas unbeständiger werden die nächsten Tage. Schon morgen gesellen sich zu Sonnenschein und Wolkenfeldern auch immer wieder Schauer und Gewitter bei Temperaturen von 24 bis 28 Grad.
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2: Ich bin Ina Pleyer. Bereits am Donnerstag ist in Aachen ein 14 Jahre alter Kradfahrer schwer verletzt worden. Nach ersten Erkenntnissen hatte er in einer Kreuzung nach links abbiegen wollen und hatte dabei einem Autofahrer die Vorfahrt genommen. Dabei kam es laut Polizei zum Zusammenstoß. Der Jugendliche hatte zum Zeitpunkt des Unfalls keinen Helm getragen. Er kam schwer verletzt ins Krankenhaus. Die Autofahrerin erlitt einen Schock. Der markante Uni-Royal-Turm an der Redilon-Kurve auf der Formel-1-Strecke von Spa-Francorchamps ist durch den neuen Uhoda-Turm ersetzt worden. Rechtzeitig vor dem 24-Stunden-Rennen von Spa fand jetzt die Einweihung statt. Direkt vor dem Rennstart sei der neue Turm in Betrieb genommen worden. Einen Ersatz für den alten Turm zu schaffen, sei auch eine technische und logistische Herausforderung gewesen, hieß es auf der Pressekonferenz. Der alte Turm war im Oktober abgerissen worden. In dem 30 Meter hohen Turm ist ein Rennsimulator untergebracht. Oben besteht direkter Ausblick auf die Kurve am Start. Auf der Weststraße in Herzogenrath ist die Fahrbahndecke eingebrochen. Noch ist unklar, wie es dazu kommen konnte. Die Stadt will das Problem in dieser Woche untersuchen, heißt es in einer Mitteilung. Danach soll der Schaden behoben werden. Die Kreuzung von Weststraße und Einsteinstraße ist deshalb teilweise gesperrt. Der Verkehr kann aber wechselseitig durchfahren. Besondere Atmosphäre herrschte am frühen Samstagmorgen im Eupener Kolpinghaus. Aufgrund der ungewöhnlichen Anpfiffzeit des Fußball-WM-Spiels Belgien-Neuseeland hatte es ein Public Viewing zum Sonnenaufgang mit gemeinsamem Frühstück gegeben. Zunächst war die Stimmung noch etwas verhalten. Nach den Führungstoren feierten die Fans der Roten Teufel den souveränen 5:1-Sieg. Die Veranstalter sprachen von einem positiven Ergebnis für das Rudelgucken direkt nach dem Aufstehen. Heute Abend finden auf deutscher Seite zahlreiche Public Viewing-Veranstaltungen zum 16. Finale zwischen Deutschland und Paraguay statt. In Herzogenrath sind dafür sogar Teile des Hopfen- und Herz-Festivals einfach verlängert worden. Anpfiff der Partie ist um 22.30 Uhr. 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

Frage 700 am Montagvormittag. Ja, und wenn Sie noch einen Tipp brauchen, was Sie vielleicht mal unternehmen könnten, noch nicht so richtig wissen, wo die Reise so hingehen soll, dann empfehle ich Ihnen unseren Veranstaltungskalender. Den gibt's nämlich jetzt gleich nach Roland Kaiser. Wir stehen

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1: Chill, drink and enjoy. Alles das ist möglich bei der Beachparty im alten Schwimmbad in Euskirchen. Leckeres Essen, entspannte Atmosphäre, DJs und eine Lichtershow warten auf Sie. Heute wieder ab 16 Uhr. Hami Nguyen liest aus ihrem Buch Das Ende der Unsichtbarkeit. Alles wieder sichtbar ist ab 17 Uhr in der Aachener Stadtbibliothek. Heinrich von Kleists Lustspiel Der zerbrochene Krug wird einmal mehr um 19 Uhr in der Aachener Barockfabrik aufgeführt. Um die älteste Menschenrechtsbewegung der Welt geht es um 19 Uhr beim Vortagsabend zum Thema Feminismus in der Aachener Volkshochschule. Letzter Tag der Kirmes in Rochereath. Zum Abschluss ist ab 17 Uhr Kirmesparty mit DJ Gonzo im Saal Joost. Passend zur Fußball-WM gehen Teile des gastronomischen Angebots vom Hopfen- und Herz-Festival in die Verlängerung. Denn heute Abend findet um 22.30 Uhr Public Viewing zum 16. Finale Deutschland-Paraguay statt. Heute Abend auf dem Ferdinand-Schmetz-Platz. Die Kulturgeschichte des Rheinlandes lässt sich bei einem Besuch im LVR-Freilichtmuseum in Mechernich-Kommern entdecken. Derzeit werden dort unter anderem die Sonderausstellungen Wir Rheinländer sowie Grässliche Glückseligkeit Faszination Kitsch gezeigt. Neu ist hier die Ausstellung Haus alt mach neu. Ebenfalls neu ist eine Schau, die sich mit dem Thema Geburten im ländlichen Raum vor mehr als 100 Jahren beschäftigt. Derzeit wird auch die Wanderausstellung Netzwerk Börde gezeigt. Geöffnet ist täglich von 11 bis 17 Uhr. Und immer einen Besuch wert ist Vogelsang IP in Schleiden. Die Ausstellung Bestimmung Herrenmensch entführt Sie in dunkelste Kapitel der deutschen Vergangenheit. Aktuell wird sie von den drei Sonderausstellungen Auch du gehörst dem Führer, Visionen der Macht und Butterbrot ein Jahr Gefängnis begleitet. Die Schau Wildnisträume befasst sich mit der vielfältigen Flora und Fauna im Nationalpark Eifel. Außerdem finden täglich Ranger-Touren und Geländeführungen statt. Geöffnet ist von 10 bis 18 Uhr. Einfach eine Mail an veranstaltungen@radio700.eu und schon ist auch Ihr Event im Kalender auf dem Sender. Schöne neue Woche.
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Ja, und da sind wir auch schon wieder kurz vor dem nächsten Serviceblock angekommen. Es gibt hier gleich das Neueste aus aller Welt für Sie von den Kollegen aus der Nachrichtenredaktion. Und dann bin ich noch eine Stunde lang für Sie da. Unter anderem schauen wir dann zur Urfter Staumauer. Die hat nämlich ein Jubiläum gefeiert. Das und mehr dann um 12 Uhr.

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5: Heute Nachmittag lassen die Schauer überall nach und danach kommt die Sonne wieder zum Vorschein. Dabei sind nur lockere Wolkenfelder unterwegs und es ist nicht mehr so schwül wie zuletzt. Die Höchstwerte liegen bei 29 Grad in Raren und in Aachen und bei 24 Grad in Malmedy und in Monschau. Am Abend und in der Nacht ist es verbreitet gering bewölkt oder klar, die Temperaturen gehen auf 18 bis 13 Grad zurück. Etwas unbeständiger werden die nächsten Tage. Schon morgen gesellen sich zu Sonnenschein und Wolkenfeldern auch immer wieder Schauer und Gewitter bei Temperaturen von 24 bis 28 Grad.
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6: Ich bin Uli Reitinger. Am heißen Wochenende sind nach Angaben der Deutschen Lebensrettungsgesellschaft mindestens 26 Menschen beim Baden ums Leben gekommen. Alles Männer und Jungen. Die DLRG zählte dabei auch Vermisste mit, deren Identität bekannt ist, die aber noch nicht gefunden wurden. Die vorläufige Bilanz bezieht sich auf die Zeit von Freitag bis Sonntag. Bereits am Donnerstag hatte es mindestens 7 weitere tödliche Unglücke gegeben. Dazu kommen laut DLRG mindestens 8 Menschen, die unter Reanimation ins Krankenhaus gebracht wurden. 2 Monate lang hat die Bundesregierung wegen des Iran-Kriegs einen Tankrabatt gewährt. Morgen endet die Maßnahme und allgemein wird erwartet, dass die Preise an den Tankstellen dann wieder deutlich ansteigen. Frage an die Kollegin Lea Matschulat. Wann tanke ich am sinnvollsten nochmal?
7: Also wer nicht allzu lange anstehen will, heute vor 12 Uhr. Morgen dürfte es Richtung Mittag dann an vielen Tankstellen ziemlich voll werden. Um 12 Uhr gehen die Preise hoch. Konkreter dürfen die Tankstellen die Preise erhöhen. Ja, und mit dem 1. Juli fällt dann eben der Tankrabatt weg. Und der Liter Super, der Liter Benzin und auch der Liter Diesel werden dann aller Voraussicht nach wieder mehr kosten.
6: Lea Matschulat in Berlin, vielen Dank. Mit mehr Ausgaben für Verteidigung sind die Investitionen des deutschen Staates so stark gestiegen wie seit der Jahrtausendwende nicht mehr. Die Bruttoinvestitionen beliefen sich 2025 auf 147,5 Milliarden Euro. Das seien 12,3% mehr als im Vorjahr, teilt das Statistische Bundesamt mit. Es ist der höchste Anstieg der staatlichen Investitionen seit dem Jahr 2000, heißt es. Zum Sport. Bei der Fußball-WM heißt es für die deutsche Nationalmannschaft heute zum ersten Mal alles oder nichts. Im 16. Finale in Boston muss das Team von Julian Nagelsmann gegen Paraguay gewinnen, damit der Traum vom 5. WM-Titel weiterlebt.
8: Wenn du gewinnst, ist alles perfekt. Wenn du verlierst, ist alles shit. Also müssen wir gewinnen. So einfach hat es der Bundestrainer auf den Punkt gebracht. Julian Nagelsmann deutet an, taktisch etwas ändern zu wollen. Ziemlich sicher ist schon mal, dass Nele Braun zurückkehren wird in die Startelf für David Raum. Hier in Boston haben sich die deutschen Fans standesgemäß eingestimmt auf das Spiel. Beim Baseball, über 1000 Deutsche waren im Stadion der Red Sox. Aus Boston, Thomas Bremser.
6: Achtung, Anstoß ist erst um 22.30 Uhr, das zweite und Magenta TV übertragen live.
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3: Mit zwei Damen geht's in die dritte Stunde, nämlich mit Christina Bach und mit der Gitte. Und Barbara Müller ist weiterhin für Sie am Mikrofon. Und ich sag Mahlzeit und herzlich willkommen und wünsche Ihnen eine schöne Mittagspause.
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0: Die Oft-Staumauer feiert ihren 125. Geburtstag und meine Kollegin Ina Pleier war am wahrscheinlich kühlsten Ort in unserer Region, hat sich das mal angeschaut. Wir erfahren, was sie so zu berichten hat nach der nächsten Musik.
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0: Gestern hätten Sie die Chance gehabt, einen der kühlsten Orte unserer Region von innen zu sehen. Denn die Oftstaumauer feierte ihren 125. Geburtstag. Im September haben Sie noch einmal die Gelegenheit, die Talsperre zu besichtigen. Ina Pleier hat es getan.
1: Es ist ein ganz besonderes Jubiläum, das die Urftsee-Staumauer feiert. 125 Jahre wird sie alt. Einstmals war sie eine der größten Talsperren Europas. Das sieht man ihr auch an, sagt Markus Seiler, Pressesprecher des Wasserverbandes Eifel-Ruhr.
2: Man muss natürlich wissen, dass die Urftalsperre bis heute wichtige Aufgaben für die Menschen übernimmt, nämlich Hochwasserschutz für den Unterlauf zum einen und Bevorratung von Wasser für die Versorgung von Industriebetrieben, Gewerbebetrieben und im weitesten Sinne auch für die Aufstützung der Trinkwasserversorgung, von denen wir alle bis heute noch profitieren.
1: Maßstäbe für künftige Bauwerke dieser Art setzt zu Beginn des 20. Jahrhunderts auch die Sicherheitsplanung. Für die Staumauer wurde mit Ereignissen kalkuliert, die man selbst bislang gar nicht kannte.
2: Zur damaligen Zeit war man sich bewusst, dass man im Prinzip eine Talsperre bauen muss, die nicht nur kurze Zeit hält, sondern viele Generationen. Also man wollte ein Generationenbauwerk errichten und deswegen wurde es so gebaut, dass es nicht durch einfachste Einflüsse schon außer Gefecht gesetzt werden kann. Also ein Beispiel ist natürlich die Mauer selbst, eine sogenannte gebogene Gewichtsstaumauer, die gebogen ist, damit sie von hinten die Drücke aushält. Dort ist gleichzeitig noch hinter die Mauer ein sogenannter Inzekeil gesetzt worden. Die Stabilität der Talsperre hat sich im Prinzip auch im Zweiten Weltkrieg bewährt. Die Talsperre ist nämlich massiv bombardiert worden, allerdings nicht in ihrer Kernsubstanz zerstört worden.
1: Zum Jubiläum gab es jetzt einen großen Festakt. Allerlei politische Prominenz war in das gleichzeitig mit der Staumauer errichtete Jugendstilkraftwerk nach Heimbach-Hasenfeld gekommen. Betont wurde die Wichtigkeit der Talsperre.
2: Hauptfestredner war der nordrhein-westfälische Umweltminister Oliver Krischer. Der hat etwas zur Rolle der Talsperren auch aus Sicht des Landes Nordrhein-Westfalen gesagt, aber auch persönliche Eindrücke, weil er aus unserer Region stammt. Weiterhin hat auch Bürgermeister Ulrich aus Düren, der ist Vorsitzender des Verbandsrates, nochmal diese historische Situation der Talsperre beleuchtet und auch vor allen Dingen den Nutzen, den sie bis heute hat für die unten liegende Industrie. Das betrifft vor allen Dingen auch die Dürener Papierindustrie. Ebenso gesprochen hat Herr Dr. Nolten, der Landrat des Kreises Düren, der auch bei uns im Verbandsrat Mitglied ist, und auch Herr Professor Dr. Carstensen. Herr Carstensen ist Präsident des Deutschen Talsperrenkomitees.
1: Zum Jubiläum der Talsperre finden gleich 2 Tage der offenen Tür statt. Dort gibt es nicht nur viele Infos zur Geschichte und Funktionsweise, sondern auch noch ein besonderes Highlight.
2: Also Führungen durch diesen Kontrollgang zu machen und dort die ganzen Messeinrichtungen kennenzulernen, die notwendig sind, um die Standsicherheit der Talsperre nachzuweisen. Das ist normalerweise nicht möglich. Die Kontrollgänge sind geschlossen, schon allein aus Sicherheitsgründen, aber da wird man die Möglichkeit haben, da mal ein Auge reinzuwerfen.
1: In diesem Kontrollgang sind die Temperaturen das ganze Jahr über konstant niedrig. Schon deshalb empfiehlt es sich, eine Jacke mitzunehmen.
2: In dieser Talsperrenmauer ist es natürlich immer sehr kühl und wir gehen auch mit den Gästen entlang der Gründung der Talsperre sozusagen, die ist ja, sperrt ein Bergtal ab, auf der einen Seite viele Treppenstufen runter. Dann sind wir auf der Sohle, was früher sozusagen der Boden des Tals war, durch den die Urft geflossen ist. Und auf der anderen Seite geht es die Treppen wieder hoch. Dahinter ist natürlich auch kaltes Wasser aufgestaut. Wir haben in diesen Kontrollgängen eben entsprechende Temperaturen auch, sodass man am besten eine Jacke bereithält. Und festes Schuhwerk ist auch ganz wichtig, weil sehr viele Treppenstufen zu bewältigen sind.
1: Die Tage der offenen Tür an der Urftsee-Staumauer finden am 28. Juni und 13. September statt. Die Anreise mit dem eigenen Auto ist nicht möglich. Genutzt werden kann dafür die Ruhrseeschifffahrt, für Spaziergänger der Urftsee-Randweg, der Fußweg ab dem Parkplatz Wilder Kehrmeter oder ein kostenloser Shuttlebus ab dem Schiffsanleger Schwammenaul.

Der halbe Montag ist schon wieder geschafft, ist ja schnell gegangen bis hierher, aber ich muss sagen, bei mir steigt schon wieder die WM-Fieberkurve an, je mehr es auf den Abend zugeht. Ja, heute spielt ja die deutsche Nationalmannschaft und ich hoffe ja, dass die Jungs auch wirklich weiterkommen und Belgien ist auch weitergekommen. Die spielen ja am Mittwoch, das freut mich auch sehr. Also, was soll da eigentlich schiefgehen? Ich bin gespannt, wie es weitergehen wird. Nur an das 16. Finale, da muss ich mich noch ein bisschen gewöhnen. Ich hoffe, dass beide Mannschaften auch noch das 8. Finale und das 4. Finale und so weiter erreichen. Tja, wer es dann im Endeffekt wird, schauen wir mal. Träumen darf man ja mal, ne? Wer weiß. Das hat man ja schon oft gehört, dass man so Sprüche gehört hat wie, ja, die sind sowieso nach der Vorrunde ausgeschieden und dann ist es doch noch eine ganze Ecke weitergegangen. Wir schauen mal, was da so noch passieren wird. Jetzt gibt's aber erstmal das Neueste aus unserer Region um 5:30 wie gewohnt nach ein bisschen Musik.

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1: Heute Nachmittag lassen die Schauer überall nach und danach kommt die Sonne wieder zum Vorschein. Dabei sind nur lockere Wolkenfelder unterwegs und es ist nicht mehr so schwül wie zuletzt. Die Höchstwerte liegen bei 29 Grad in Raren und in Aachen und bei 24 Grad in Malmedy und in Monschau. Am Abend und in der Nacht ist es verbreitet gering bewölkt oder klar, die Temperaturen gehen auf 18 bis 13 Grad zurück. Etwas unbeständiger werden die nächsten Tage. Schon morgen gesellen sich zu Sonnenschein und Wolkenfeldern auch immer wieder Schauer und Gewitter bei Temperaturen von 24 bis 28 Grad.
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2: Ich bin Ina Pleyer. Bereits am Donnerstag ist in Aachen ein 14 Jahre alter Kradfahrer schwer verletzt worden. Nach ersten Erkenntnissen hatte er in einer Kreuzung nach links abbiegen wollen und hatte dabei einem Autofahrer die Vorfahrt genommen. Dabei kam es laut Polizei zum Zusammenstoß. Der Jugendliche hatte zum Zeitpunkt des Unfalls keinen Helm getragen. Er kam schwer verletzt ins Krankenhaus. Die Autofahrerin erlitt einen Schock. Der markante Uni-Royal-Turm an der Redilon-Kurve auf der Formel-1-Strecke von Spa-Francorchamps ist durch den neuen Uhoda-Turm ersetzt worden. Rechtzeitig vor dem 24-Stunden-Rennen von Spa fand jetzt die Einweihung statt. Direkt vor dem Rennstart sei der neue Turm in Betrieb genommen worden. Einen Ersatz für den alten Turm zu schaffen, sei auch eine technische und logistische Herausforderung gewesen, hieß es auf der Pressekonferenz. Der alte Turm war im Oktober abgerissen worden. In dem 30 Meter hohen Turm ist ein Rennsimulator untergebracht. Oben besteht direkter Ausblick auf die Kurve am Start. Auf der Weststraße in Herzogenrath ist die Fahrbahndecke eingebrochen. Noch ist unklar, wie es dazu kommen konnte. Die Stadt will das Problem in dieser Woche untersuchen, heißt es in einer Mitteilung. Danach soll der Schaden behoben werden. Die Kreuzung von Weststraße und Einsteinstraße ist deshalb teilweise gesperrt. Der Verkehr kann aber wechselseitig durchfahren. Besondere Atmosphäre herrschte am frühen Samstagmorgen im Eupener Kolpinghaus. Aufgrund der ungewöhnlichen Anpfiffzeit des Fußball-WM-Spiels Belgien-Neuseeland hatte es ein Public Viewing zum Sonnenaufgang mit gemeinsamem Frühstück gegeben. Zunächst war die Stimmung noch etwas verhalten. Nach den Führungstoren feierten die Fans der Roten Teufel den souveränen 5:1-Sieg. Die Veranstalter sprachen von einem positiven Ergebnis für das Rudelgucken direkt nach dem Aufstehen. Heute Abend finden auf deutscher Seite zahlreiche Public Viewing-Veranstaltungen zum 16. Finale zwischen Deutschland und Paraguay statt. In Herzogenrath sind dafür sogar Teile des Hopfen- und Herz-Festivals einfach verlängert worden. Anpfiff der Partie ist um 22.30 Uhr. 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

Das Kino Sommer Open Air in Blankenheim steht bald an, liebe Hörerinnen und Hörer. Und da können Sie nicht nur Filme anschauen, sondern auch selber entscheiden, was da gezeigt werden soll. Wie das mit der Abstimmung funktioniert und was es da sonst noch zu berichten gibt, das erfahren wir dann nach der nächsten Musik.

0: Mitte August werden in Blankenheim wieder Filme unter freiem Himmel gezeigt. Doch beim Kino Sommer Open Air können Sie nicht nur einfach zuschauen, Sie entscheiden, was läuft. Heiko Fritz erklärt, wie Sie abstimmen können.
1: Zwei Sommerabende kann in Blankenheim wieder unter freiem Himmel Kinofeeling genossen werden. Im August ist es wieder soweit. Und auch in diesem Jahr wird nicht einfach ein Programm zusammengestellt. Die Organisatoren haben sich etwas Besonderes einfallen lassen und bieten für jeden Abend Filme zur Auswahl an. Bevor es also losgeht, dürfen Sie erst einmal entscheiden, welcher Film über die Leinwand flimmern wird. Janina Bresken, Organisatorin des Summer Open Air Kinos in Blankenheim.
2: Seit Jahren lassen wir unsere Besucher darüber abstimmen, welche Filme laufen, weil wir haben zwei Abende, die wir beim Sommerkino bespielen und wir können natürlich aussuchen, welche Filme uns gut gefallen, aber letztendlich ist es ja entscheidend, was die Zuschauer sehen möchten und deshalb lassen wir über die Filme im Vorfeld abstimmen.
1: 8 hochkarätige und aktuelle Filme sind dieses Jahr im Angebot. Internationale Blockbuster genauso wie Spitzenproduktionen aus Deutschland. Da fällt die Wahl schwer.
2: Unser Sommerkino findet am 21. und 22. August statt und für Freitag, den 21. August, stehen 4 Filme zur Auswahl. Ach, diese Lücke, diese entsetzliche Lücke, Der Teufel trägt Prada 2, Die Eltern und No Hit Wonder. Und für Samstag, den 22. August, können die Zuschauer wählen zwischen Das Kanu des Manitou, Extrawurst, Die progressiven Nostalgiker und Glenkill, ein Schafskrimi.
1: Wem das jetzt alles zu schnell gegangen ist, der findet die Filmübersicht auch noch einmal auf der Internetseite der Gemeinde Blankenheim.
2: Wer an der Abstimmung teilnehmen möchte, kann uns gerne bis zum 30.06. eine E-Mail schicken an touristinfo@blankenheim.de und mitteilen, welche Filme er gerne sehen möchte. Und unter allen Teilnehmenden verlosen wir auch 2 Tickets.
1: Die beiden Filme mit den meisten Stimmen gewinnen. Sie werden dann an den beiden Veranstaltungsabenden gezeigt. An jedem Abend wird es einen Streifen zu sehen geben. Und das Ambiente ist wie in jedem Sommer einzigartig.
2: Unser Open-Air-Sommerkino ist deswegen so besonders, weil es mitten im historischen Ortskern Blankenheims stattfindet. Also wir bauen die Leinwand im historischen Ambiente zwischen Fachwerkhäusern auf, mit wunderschönem Blick hoch auf die Grafenburg, die natürlich abends auch sehr schön beleuchtet ist. Und zur Einstimmung gibt es immer eine Stunde Live-Musik. Das heißt, es ist so ein Gesamterlebnis, was einfach einen schönen Sommerabend bringt.
1: Sie haben also in der Hand, welcher Film zu Ihrem Besuch gezeigt wird. Vielleicht stimmen Sie ja einfach mit ab und genießen auch einen Open-Air-Kinoabend vor romantischer Kulisse mitten in der Eifel.

3 Stunden Rendezvous sind mal wieder ganz schnell ins Land gegangen. Mein Kollege Jochen Späth wartet aber schon hier in den Startlöchern, um gleich nach den Nachrichten den Treffpunkt zu übernehmen. Er wird Sie dann durch den Nachmittag begleiten und ich wünsche Ihnen derweil eine schöne Woche. Wir hören uns dann wieder am kommenden Freitag und ich wünsche Ihnen natürlich bis dahin viel Spaß hier auch weiterhin im Programm. Barbara Müller sagt Tschüss für heute und ist raus und weg.

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5: Heute Nachmittag lassen die Schauer überall nach und danach kommt die Sonne wieder zum Vorschein. Dabei sind nur lockere Wolkenfelder unterwegs und es ist nicht mehr so schwül wie zuletzt. Die Höchstwerte liegen bei 29 Grad in Raren und in Aachen und bei 24 Grad in Malmedy und in Monschau. Am Abend und in der Nacht ist es verbreitet gering bewölkt oder klar, die Temperaturen gehen auf 18 bis 13 Grad zurück. Etwas unbeständiger werden die nächsten Tage. Schon morgen gesellen sich zu Sonnenschein und Wolkenfeldern auch immer wieder Schauer und Gewitter bei Temperaturen von 24 bis 28 Grad.
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6: Ich bin Uli Reitinger. Am heißen Wochenende sind nach Angaben der Lebensretter von der DLRG mindestens 26 Menschen beim Baden ums Leben gekommen, alles Männer und Jungen. Die Deutsche Lebensrettungsgesellschaft zählte dabei auch Vermisste mit, deren Identität bekannt ist, die aber noch nicht gefunden wurden.
7: Die Zahl bezieht sich alleine auf die Zeit zwischen Freitag und Sonntag. Dazu kommen 7 weitere Badetote am Donnerstag. Mindestens 8 Menschen wurden in Krankenhäusern wiederbelebt. Neben Nichtschwimmern und Kindern haben auffällig oft Männer Badeunfälle. Im vergangenen Jahr waren 4 von 5 Ertrunkenen männlich. Die DLRG-Experten bestätigen, sie sehen es immer wieder, dass gerade Männer ihre Fähigkeiten überschätzen und vermeidbare Risiken eingehen. Bei jungen Männern ist es oft der Übermut, wie etwa riskante Brückensprünge. Bei älteren spielen auch Herz-Kreislauf-Erkrankungen eine Rolle. Ursula Winkler, Nachrichtenredaktion.
6: Die Verbraucherzentralen warnen die Mineralölbranche vor überhöhten Preissprüngen nach dem Auslaufen der Steuersenkung beim Tanken an diesem Dienstag. Das Ende des Tankrabatts dürfe nicht zum Startschuss für Extragewinne werden, sagt die Chefin des Bundesverbands Ramona Popp. Für die Konzerne gebe es keinen Grund, Preise stärker anzuheben, als um die ausgelaufene Steuerentlastung. Das Bundeskartellamt bleibe in der Pflicht, genau hinzusehen. Grundsätzlich gelte, wer steigende Rohölpreise sofort weitergibt, darf bei sinkenden Preisen nicht auf die Bremse treten. Greenpeace wirft der Bundesregierung vor, für umweltschädliche Subventionen in diesem Jahr 11 Milliarden Euro mehr auszugeben. Die Umweltschützer berufen sich auf eine Berechnung des Forums Ökologisch-Soziale Marktwirtschaft. Zu den Subventionen, die Greenpeace kritisiert, gehören der Ende Juni auslaufende Tankrabatt, die erhöhte Pendlerpauschale, die Senkung der Ticketsteuer im Luftverkehr und der verbilligte Agrardiesel. Zum Sport. Deutschland geht heute in sein erstes WM-KO-Spiel seit dem Finale 2014 in Rio. Im 16. Finale trifft das Team von Bundestrainer Nagelsmann in Boston auf Paraguay. Dabei wird Nagelsmann die Aufstellung möglicherweise umbauen.
8: Es gibt taktische Überlegungen, ein bisschen was zu verändern. Ich werde jetzt nichts verraten. Wir freuen uns, wenn alle Fans uns unterstützen. Wir freuen uns auch, wenn die Experten, die Kritiker nach dem Spiel sagen, es war gut. Aber in aller Sinne geht es darum, dass wir uns so präparieren, in der Lage sind, ein gutes Spiel zu machen.
6: Das ZDF und Magenta TV übertragen das Spiel. Anstoß ist erst um 22.30 Uhr.
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5: Die große Hitze ist vorbei, dafür beginnt jetzt die K.O.-Phase bei der Fußball-WM. Das heißt, wir kommen nicht aus dem Schwitzen. Ihnen allen einen angenehmen Montagnachmittag.

rein. Inhaltlich finde ich das total gut, wie dir das aus dem Mund rauskommt. Du machst das echt cool. Aber geht das auch auf Deutsch? Ich kann nämlich kein Französisch. Ich bin der Martin, ne? Martin, mein Gott. Du, das hast du schon mal gesagt.

du, das bringt doch alles nix. Ich bin der Martin, ne? Find das voll gut, wie du dich artikulieren kannst. Aber bei uns in der Männergruppe haben wir diese Problematik auch schon mal durchdiskutiert. Weißt du, du kannst mir nicht einfach einen Ballon aufblasen und dann nachher die Luft rauslassen.

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0: Kurz nach eins, Sie hören den Treffpunkt hier bei Radio 700. Ein etwas geburtenschwaches Wochenende liegt hinter uns. Nee, das liegt jetzt nicht an der großen Hitze der vergangenen Tage. Das war ja schon früher so entstanden. Nicht ganz so viele musikalische Geburtstagskinder wie sonst an einem Wochenende. Aber vier Stück habe ich dennoch für Sie aus den vergangenen Tagen. Auch einige musikalische Schwergewichter sind darunter. Mit denen werden wir uns in den nächsten 3 Stunden beschäftigen. Wir haben den Veranstaltungskalender und die Zeitreise für Sie. Und wir blicken auf ein paar Highlights aus dem Programm der kommenden Tage. Das alles hier bis 4 bei Radio 700.
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Nun kommt ein bisschen Sonnensound für heiße Tage hier bei Radio 700 von einem Mann, der Surfmusikgeschichte mitgeschrieben hat. Seine Karriere begann zunächst in der Ritchie Valens Band, die hatte allerdings ein sehr abruptes Ende, wie wir alle wissen. Danach war er noch mit anderen US-Formationen auch immer mal wieder in den Charts vertreten, zum Beispiel mit Oldies but Goodies. Sie alle kennen diesen Titel aus den frühen 60er Jahren. Sein erster großer Hit, der schwimmt schon richtig auf der Surferwelle mit und war auch in Europa ein Erfolg, der Titel Hey Little Cobra. Dann wurde er zum Ersatzmann für Brian Wilson bei den Beach Boys. Das erste Mal stand er mit der Band 1965 für den Titel California Girls im Studio. Zunächst nur als Musiker. Seine Stimme hörten wir zum ersten Mal im Song God Only Knows. Inzwischen ist er einer der ganz, ganz großen Beach Boys geworden, wie wir alle wissen, und feierte seinen 84. Geburtstag. Und wir feiern Brian Johnson mit Musik von den Beach Boys.

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Gleich wird's Zeit für das Neueste aus Eifel und Euregio mit meiner Kollegin Ina Pleier. Und in der nächsten halben Stunde schauen wir mal, was sie heute alles Schönes unternehmen können.

ist Gordon Mackenzies Lied. Sein Lied von Albany, dem stolzen Schloss seines Clans, das er eines Tages

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1: Heute Nachmittag lassen die Schauer überall nach und danach kommt die Sonne wieder zum Vorschein. Dabei sind nur lockere Wolkenfelder unterwegs und es ist nicht mehr so schwül wie zuletzt. Die Höchstwerte liegen bei 29 Grad in Raren und in Aachen und bei 24 Grad in Malmedy und in Monschau. Am Abend und in der Nacht ist es verbreitet gering bewölkt oder klar, die Temperaturen gehen auf 18 bis 13 Grad zurück. Etwas unbeständiger werden die nächsten Tage. Schon morgen gesellen sich zu Sonnenschein und Wolkenfeldern auch immer wieder Schauer und Gewitter bei Temperaturen von 24 bis 28 Grad.
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2: Ich bin Ina Pleier. Das Zentrum für Kleinkindbetreuung ZKB will nach den Sommerferien die außerschulische Betreuung am Königlichen Athenäum in Olpen übernehmen. Damit soll das Betreuungsangebot erweitert und langfristig gesichert werden, heißt es in einer Mitteilung. Vorgesehen sei die außerschulische Betreuung täglich zwischen 7 Uhr und dem Schulbeginn sowie von Schulschluss bis 18 Uhr. Eltern, die das Betreuungsangebot in Anspruch nehmen wollen, können von morgen an einen entsprechenden Antrag beim ZKB einreichen. Glimpflich endete in der Nacht zum Sonntag ein Wohnwagenbrand im Zülpicher Stadtteil Enzen. Das Fahrzeug war in einer Halle geparkt, in der auch Strohballen deponiert waren. Die Einsatzkräfte konnten den Wohnwagen noch aus der Halle ziehen, bevor die Strohballen Feuer fingen. In dem Wohnwagen hatten sich auch Personen befunden, diese hätten sich aber selbst rechtzeitig aus dem Fahrzeug in Sicherheit bringen können. Glimpflich endete am Freitag ein Gasalarm in Herzogenrath. An einem Gastank war es zu einem technischen Defekt gekommen. Feuerwehr und Polizei sperrten den betroffenen Bereich in der Kirchstraße weiträumig ab. Anschließend konnte eine Fachfirma das Gas kontrolliert abpumpen. Offenbar war das Problem beim Befüllen des Gastanks entstanden. Dabei sei es zu einem unkontrollierten Gasaustritt gekommen. Eine Gefahr für die Bevölkerung habe aber nicht bestanden. Verletzt wurde niemand. Ein weiterer Gasalarm in einem Wohnhaus in der Burgstraße vom Freitagabend erwies sich als Fehlalarm. Tierischer Neuzugang im Gaia-Zoo in Kerkrade. Mit einem nächtlichen Spezialtransport wurde ein Löwenmännchen von Kopenhagen in den Tierpark überführt. Der Umzug der Raubkatze ist unproblematisch verlaufen, heißt es in einer Mitteilung. Der Löwe ist 15 Jahre alt und ersetzt einen verstorbenen Artgenossen. Zuletzt hatten die beiden Löwinnen allein in ihrem Gehege gelebt. Nun soll sich der Löwe zunächst an seine neue Umgebung gewöhnen und danach die beiden Löwinnen kennenlernen. Erst danach wird sich zeigen, ob der Neuzugang akzeptiert wird. Dies sei ein schwieriger Vorgang, heißt es vom Betreiber. Dort ist man sicher, eine gute Wahl getroffen zu haben. 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

Wie wär's mit einer Auszeit vom Alltag? Das passende Feeling für ein wenig Strandurlaub, das gibt es nicht nur in der weiten Ferne, sondern in dieser Woche auch mit jeder Menge sommerlicher Musik im Palmenparadies unter Palmen in der Therme Euskirchen. Jeden Tag gibt's dort die Summer Vibes mit ganz unterschiedlicher Musik, die auch gerne mal live gespielt wird. 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Alles, was Sie heute sonst noch Schönes unternehmen können, das weiß gleich wieder mein Kollege Lukas Blasius. Nach dem nächsten Song hat er die Veranstaltungstipps für uns und da ist heute eine Menge los.

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1: Chill, drink and enjoy. Alles das ist möglich bei der Beachparty im alten Schwimmbad in Euskirchen. Leckeres Essen, entspannte Atmosphäre, DJs und eine Lichtershow warten auf Sie. Heute wieder ab 16 Uhr. Hami Nguyen liest aus ihrem Buch Das Ende der Unsichtbarkeit. Alles wieder sichtbar ist ab 17 Uhr in der Aachener Stadtbibliothek. Heinrich von Kleists Lustspiel Der zerbrochene Krug wird einmal mehr um 19 Uhr in der Aachener Barockfabrik aufgeführt. Um die älteste Menschenrechtsbewegung der Welt geht es um 19 Uhr beim Vortagsabend zum Thema Feminismus in der Aachener Volkshochschule. Letzter Tag der Kirmes in Rochereath. Zum Abschluss ist ab 17 Uhr Kirmesparty mit DJ Gonzo im Saal Joost. Passend zur Fußball-WM gehen Teile des gastronomischen Angebots vom Hopfen- und Herz-Festival in die Verlängerung. Denn heute Abend findet um 22.30 Uhr Public Viewing zum 16. Finale Deutschland-Paraguay statt. Heute Abend auf dem Ferdinand-Schmetz-Platz. Die Kulturgeschichte des Rheinlandes lässt sich bei einem Besuch im LVR-Freilichtmuseum in Mechernich-Kommern entdecken. Derzeit werden dort unter anderem die Sonderausstellungen Wir Rheinländer sowie grässliche Glückseligkeit Faszination Kitsch gezeigt. Neu ist hier die Ausstellung Hausalt mach neu. Ebenfalls neu ist eine Schau, die sich mit dem Thema Geburten im ländlichen Raum vor mehr als 100 Jahren beschäftigt. Derzeit wird auch die Wanderausstellung Netzwerk Börde gezeigt. Geöffnet ist täglich von 11 bis 17 Uhr. Und immer einen Besuch wert ist Vogelsang IP in Schleiden. Die Ausstellung Bestimmung Herrenmensch entführt sie in dunkelste Kapitel der deutschen Vergangenheit. Aktuell wird sie von den drei Sonderausstellungen Auch du gehörst dem Führer, Visionen der Macht und Butterbrot ein Jahr Gefängnis begleitet. Die Schau Wildnisträume befasst sich mit der vielfältigen Flora und Fauna im Nationalpark Eifel. Außerdem finden täglich Ranger-Touren und Geländeführungen statt. Geöffnet ist von 10 bis 18 Uhr. Einfach eine Mail an veranstaltungen@radio700.eu und schon ist auch Ihr Event im Kalender auf dem Sender. Schöne neue Woche.
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Was war das am Wochenende für eine Show? Der Schlagerboom, allerdings eines der wenigen Male, wo diese Show nicht live ausgestrahlt wurde von ARD und ORF, wurde ja schon vor genau 3 Wochen aufgezeichnet, aber wegen der Fußball-WM kamen sie jetzt erst am Samstagabend ins Programm. Ein richtig tolles Sommerfest vor gigantischer Atmosphäre und vielen neuen Songs wurde dort zelebriert und ich bin mir ganz sicher, einige der dort präsentierten Titel, die sind schon ganz bald auch in den Schlagercharts vertreten. Florian Silbereisen hat wieder die Könige der Schlagerwelt und auch einige Newcomer eingeladen. Wir laden gleich ein zu unserem Service-Blog mit Werbung, Wetter und den Weltnachrichten und nächste Stunde gibt's das nächste musikalische Geburtstagskind vom Wochenende.

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2: Heute Nachmittag lassen die Schauer überall nach und danach kommt die Sonne wieder zum Vorschein. Dabei sind nur lockere Wolkenfelder unterwegs und es ist nicht mehr so schwül wie zuletzt. Die Höchstwerte liegen bei 29 Grad in Raren und in Aachen und bei 24 Grad in Malmedy und in Monschau. Am Abend und in der Nacht ist es verbreitet gering bewölkt oder klar, die Temperaturen gehen auf 18 bis 13 Grad zurück. Etwas unbeständiger werden die nächsten Tage. Schon morgen gesellen sich zu Sonnenschein und Wolkenfeldern auch immer wieder Schauer und Gewitter bei Temperaturen von 24 bis 28 Grad.
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3: Ich bin Zoe Tassovali. Die Hitze am Wochenende hat leider auch eine traurige Bilanz. Nach Angaben der DLRG sind von Freitag bis Sonntag mindestens 26 Menschen beim Baden ums Leben gekommen. Alles Männer und Jungen. Außerdem mussten mindestens 8 Menschen nach einer Reanimation ins Krankenhaus gebracht werden. Die DLRG appelliert deshalb, gerade bei hohen Temperaturen die Gefahr im Wasser nicht unterschätzen. Meister machen, Fachwirt werden oder sich beruflich weiterbilden. Dabei hilft das sogenannte Aufstiegs-BAföG. Im vergangenen Jahr haben das allerdings etwas weniger Menschen genutzt als noch 2024.
4: Auch wer im Job ist, kann sich weiterbilden und er oder sie kann sich dabei unter bestimmten Umständen auch fördern lassen. Das haben im vergangenen Jahr am häufigsten Erzieherinnen und Erzieher getan. Es folgen die Berufe Industriearbeiter in Metall- und Wirtschaftsfachwirt. Als Fördersumme haben diejenigen, die sich weitergebildet haben, im Schnitt 5.200 Euro erhalten. Und das waren 100 Euro mehr als im Jahr vorher. Lea Matschulat, Nachrichtenredaktion.
3: Die XXL-WM in den USA, Kanada und Mexiko hat dem Fußball-Weltverband erwartungsgemäß einige Rekordzahlen beschert, in aber auch jenseits der Stadien. Die FIFA hat zum Start der K.O.-Runde eine erste Bilanz gezogen.
5: Mehr als 4,6 Millionen Zuschauer sahen die 72 Vorrundenspiele live in den Stadien. Das ist neuer Rekord, genauso wie die 215 Tore, die bisher fielen. Zum Vergleich, bei der gesamten WM 2022 in Katar gab es 172 Treffer, allerdings auch in nur 64 Partien insgesamt. Auch die Fans sorgen bei dieser XXL-WM für Superlative. In den Arenen wurden laut FIFA bisher schon 2,8 Millionen Biere und fast 1 Million Flaschen Wasser verkauft. Dazu kamen 300.000 Hotdogs. Diana Kramer, Nachrichtenredaktion.
3: Ab morgen fällt der Tankrabatt weg. Und genau davor warnen jetzt die Verbraucherzentralen. Sie befürchten, dass die Mineralölkonzerne die Spritpreise stärker erhöhen als nötig. Der Appell: Die Preise sollen nur um die ausgelaufene Steuersenkung steigen und nicht darüber hinaus. Gleichzeitig fordern die Verbraucherschützer, dass die Bundesregierung endlich auch die Stromsteuer für private Haushalte senkt, um die hohen Energiekosten dauerhaft zu entlasten.
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2: Wir starten zusammen durch in die zweite Stunde. Ihnen allen einen angenehmen Montagnachmittag.

0: Kurz nach zwei, Sie hören den Treffpunkt hier bei Radio 700 am Montagnachmittag, gleich mit einem weiteren musikalischen Geburtstagskind. Außerdem blicken wir ein wenig auf unsere Programm-Highlights der kommenden Tage. So startet am Mittwoch eine neue Ratgeberreihe zum Thema Arbeit und Beruf bei uns. Und natürlich blicken wir auch noch auf 70s meets 80s. Tobi ist aus seinem Urlaub zurück und das bedeutet, es gibt wieder jede Menge richtig toller Disco-Songs für Sie. Gleich aber geht es erst einmal zurück in die Geschichte des 29. Juni. Bleiben Sie dran.
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0: Sie liebt es, in alten Zeitungen und Archiven zu kramen und Parallelen zu den Schlagzeilen von heute herzustellen. Der 29. Juni ist ein Tag voller historischer Ereignisse und was heute in früheren Jahren wichtig war, das weiß jetzt wieder meine Kollegin Theresa Bosse. Mit ihr geht es auf Zeitreise.
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2: 29. Juni 1982. Zunächst waren die Vereinbarungen der SALT-Ergebnisse am Senat der USA gescheitert. Nun unternehmen die Vereinigten Staaten einen neuen Anlauf für Gespräche mit der Sowjetunion. Auf neutralem Boden in Genf beginnen die Strategic Arms Reduction Talks, kurz START-Verhandlungen genannt. Dabei geht es um die Limitierung und Reduzierung von strategisch internationalen Atomwaffen. Alle Beteiligten wissen, in einem Atomkrieg würde es nur Verlierer geben. 29. Juni 1990. Entscheidung für die Umwelt und das Klima. Bei den Londoner Gesprächen zum Schutz der Ozonschicht wird das Verbot der Herstellung von Fluor-Chlor-Kohlen-Wasserstoff vereinbart. Obwohl längst verzichtbar, befindet sich zu diesem Zeitpunkt in vielen Haushaltsartikeln FCKW. Das Verbot tritt 10 Jahre später in Kraft. 29. Juni 1995. Jahrelang wurde diskutiert. Vor allem in konservativen Kreisen flaut die Kritik bis zum Tag der Abstimmung nicht ab. Nun beschließt der Deutsche Bundestag mit 2/3 Mehrheit eine Änderung des Abtreibungsparagraphen. Damit sind Schwangerschaftsabbrüche bis zum 3. Monat legal, wenn sich die Schwangere vor dem Eingriff beraten lässt. 29. Juni 1985. Kim, Debbie, Johnny und Kathy Sledge aus Philadelphia sind Geschwister. Ihre musikalische Karriere beginnen die 4 sympathischen Mädels mit Gospels. Ab Mitte der 70er Jahre verbinden sie erfolgreich Soul und Funk und landen damit gleich mehrere Hits. Ihre letzte große Nummer 1 ist der Titel Frankie, der es nun auch in Großbritannien an die Spitze der Charts geschafft hat.

Der Montagnachmittag hier bei Radio 700. Haben Sie sich auch schon mal überlegt, ob Sie nicht mal einen anderen Job ausprobieren wollen? Und ist es vielleicht sogar schon mal daran gescheitert, weil der nicht direkt vor Ihrer Haustür, sondern in der Nachbarschaft, aber eben vielleicht in einem der anderen Länder unserer Großregion angesiedelt ist? Auch den Arbeitgebern geht das manchmal so. 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
1: Heute Nachmittag lassen die Schauer überall nach und danach kommt die Sonne wieder zum Vorschein. Dabei sind nur lockere Wolkenfelder unterwegs und es ist nicht mehr so schwül wie zuletzt. Die Höchstwerte liegen bei 29 Grad in Raren und in Aachen und bei 24 Grad in Malmedy und in Monschau. Am Abend und in der Nacht ist es verbreitet gering bewölkt oder klar, die Temperaturen gehen auf 18 bis 13 Grad zurück. Etwas unbeständiger werden die nächsten Tage. Schon morgen gesellen sich zu Sonnenschein und Wolkenfeldern auch immer wieder Schauer und Gewitter bei Temperaturen von 24 bis 28 Grad.
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2: Ich bin Ina Pleier. Das Zentrum für Kleinkindbetreuung ZKB will nach den Sommerferien die außerschulische Betreuung am Königlichen Athenäum in Olpen übernehmen. Damit soll das Betreuungsangebot erweitert und langfristig gesichert werden, heißt es in einer Mitteilung. Vorgesehen sei die außerschulische Betreuung täglich zwischen 7 Uhr und dem Schulbeginn sowie von Schulschluss bis 18 Uhr. Eltern, die das Betreuungsangebot in Anspruch nehmen wollen, können von morgen an einen entsprechenden Antrag beim ZKB einreichen. Glimpflich endete in der Nacht zum Sonntag ein Wohnwagenbrand im Zülpicher Stadtteil Enzen. Das Fahrzeug war in einer Halle geparkt, in der auch Strohballen deponiert waren. Die Einsatzkräfte konnten den Wohnwagen noch aus der Halle ziehen, bevor die Strohballen Feuer fingen. In dem Wohnwagen hatten sich auch Personen befunden. Diese hätten sich aber selbst rechtzeitig aus dem Fahrzeug in Sicherheit bringen können. Glimpflich endete am Freitag ein Gasalarm in Herzogenrath. An einem Gastank war es zu einem technischen Defekt gekommen. Feuerwehr und Polizei sperrten den betroffenen Bereich in der Kirchstraße weiträumig ab. Anschließend konnte eine Fachfirma das Gas kontrolliert abpumpen. Offenbar war das Problem beim Befüllen des Gastanks entstanden. Dabei sei es zu einem unkontrollierten Gasaustritt gekommen. Eine Gefahr für die Bevölkerung habe aber nicht bestanden. Verletzt wurde niemand. Ein weiterer Gasalarm in einem Wohnhaus in der Burgstraße vom Freitagabend erwies sich als Fehlalarm. Tierischer Neuzugang im Gaia-Zoo in Kerkrade. Mit einem nächtlichen Spezialtransport wurde ein Löwenmännchen von Kopenhagen in den Tierpark überführt. Der Umzug der Raubkatze ist unproblematisch verlaufen, heißt es in einer Mitteilung. Der Löwe ist 15 Jahre alt und ersetzt einen verstorbenen Artgenossen. Zuletzt hatten die beiden Löwinnen allein in ihrem Gehege gelebt. Nun soll sich der Löwe zunächst an seine neue Umgebung gewöhnen und danach die beiden Löwinnen kennenlernen. Erst danach wird sich zeigen, ob der Neuzugang akzeptiert wird. Dies sei ein schwieriger Vorgang, heißt es vom Betreiber. Dort ist man sicher, eine gute Wahl getroffen zu haben. 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

Der Montagmittag hier bei Radio 700. Letzte Woche kam die Sendung aus der Konserve, denn Tobias Reuter hat sich einfach mal eine Auszeit genommen und ist in den Sommerurlaub gefahren. Da war es auch ziemlich warm, aber er sieht trotzdem erholt aus und ist zurück und damit bereit für eine neue Ausgabe von 70s meets 80s. Auch am Donnerstagabend geht es zurück in die beiden besten Jahrzehnte der Disco-Geschichte und auch da wurde früher schon im Sommer mit jeder Menge heißer Disco-Scheiben gefeiert. Wir legen echte Klassiker, aber auch Raritäten und ihre Plattenwünsche auf, am Donnerstag ab 19 Uhr bei 70s meets 80s, nur hier bei Radio 700.

Hier bei Radio 700 kommen wir zu unserem nächsten musikalischen Geburtstagskind vom Wochenende. Sie ist ein echtes Kind aus der österreichischen Musikszene, nahm bereits mit 16 Jahren für Österreich beim Grand Prix Eurovision de la Chanson teil, zunächst ohne großen Erfolg. Sie wechselte danach ins Volksmusikfach, nahm an den deutschen Schlagerfestspielen teil und versuchte mit Oliver Heidt den Grand Prix der Volksmusik abzuräumen und hatte beachtliche Erfolge. Dann kehrt sie ins Schlagergeschäft zurück und ist von dort seit dieser Zeit nicht mehr wegzudenken. Sie singt zum Beispiel gerne auch mal im Duett, zum Beispiel mit Andy Borg, Andreas Fulterer oder Andreas Winkler. Und seit dem vergangenen September ist sie sogar Mitglied der Jury in der ORF-Talente-Show Die große Chance. Und nebenbei hat sie einige richtig große Schlagererfolge auf den Markt gezaubert. Wir feiern den 48. Geburtstag von Petra Frei.

Unser Serviceblock steht vor der Tür mit Werbung, Wetter und den Weltnachrichten. Und in der nächsten Stunde vom Treffpunkt, da haben wir noch zwei weitere musikalische Geburtstagskinder für Sie. Bleiben Sie dran.

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0: Grad.
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2: Ich bin Zoe Tassovali. 2 Monate lang hat der Tankrabatt gegolten. Mit dem Juni endet aber auch diese Maßnahme. Die Preise an den Zapfsäulen dürften damit voraussichtlich am Mittwochmittag wieder ansteigen.
3: Der Steuerrabatt endet zwar um Mitternacht, aber es gibt ja auch noch die 12-Uhr-Regel und die bleibt. Damit dürfen die Tankstellen die Spritpreise weiterhin nur mittags erhöhen. Sie könnten Diesel und Benzin natürlich vorsorglich schon morgen Mittag teurer machen, 12 Stunden vor Ende des Tankrabatts. Aber der Tankstellenverband BFT rechnet nicht damit. Das würden die Mineralölgesellschaften aus Angst vor Shitstorms nicht tun. Die Verbraucherzentralen warnten die Branche schon vor überhöhten Preissprüngen nach dem Ende des Rabatts und sie fordern eine Folgeentlastung, etwa eine Stromsteuersenkung für private Haushalte. Ursula Winkler, Nachrichtenredaktion.
2: Der Juni war der wärmste Monat seit Messbeginn. Das dürfte angesichts der neuen Hitzerekorde in der vergangenen Woche aber niemanden so richtig überraschen. Laut dem Deutschen Wetterdienst dürfte der Monat sogar unter den Top 3 landen. Bei der geplanten Reform der Einkommensteuer kommt Bewegung in die Diskussion. Finanzminister Klingbeil hat der Koalition 2 Modelle vorgelegt, die vor allem kleine und mittlere Einkommen entlasten sollen. Je nach Variante geht es um Entlastungen von gut 10 oder rund 25 Milliarden Euro. Am Mittwoch berät der Koalitionsausschuss, wie es weitergeht. Es ist soweit. Zum ersten Mal heißt es für die deutsche Nationalmannschaft heute alles oder nichts. Im 16. Finale in Boston muss das Team von Bundestrainer Nagelsmann gegen Paraguay gewinnen, damit der Traum vom 5. WM-Titel weiterlebt. Thomas Bremser, du bist in Boston. Jetzt erwarten ja die meisten den Sieg gegen Paraguay und träumen schon vom Duell gegen Frankreich im Achtelfinale. Aber was für einen Gegner erwartest du heute?
4: Also Paraguay ist gleich zum Start ordentlich unter die Räder gekommen gegen die USA, hat dann aber die Türkei rausgeschmissen mit einem 1:0 und das mit 10 Mann. Die haben sich da richtig reingeschmissen und dementsprechend ungemütlich erwartet Julian Nagelsmann sie.
5: Sie definieren sich schon auch sehr über den Defensivfußball, den sie gut spielen. Auf jeden Fall ein unangenehmer Gegner, der uns einiges abverlangen wird.
4: Klar ist, eine Leistung wie gegen Ecuador kann sich das deutsche Team nicht leisten. Da muss deutlich mehr kommen.
2: Danke dir, Thomas Bremser. Anstoß ist dann um 22.30 Uhr.
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8: Gleich 15 Uhr starten wir schon durch in die dritte Sendestunde. Hallo zusammen.

Kurz nach drei, Radio 700 mit dem Treffpunkt am Montagnachmittag. Zwei musikalische Geburtstagskinder haben wir in dieser Stunde noch für Sie. Außerdem schauen wir auf den Star Talk der Woche am Samstag und auf einen ganz besonderen Treffpunkt, der uns zum Start in den Monat Juli am Sonntag erwartet.

Bei unserem nächsten musikalischen Geburtstagskind, da ist italienisches Lebensgefühl nicht nur in ihrem Namen enthalten, es steht auch auf der Bühne. Okay, sie kommt eigentlich gebürtig aus Bocholt, da hat man jetzt nicht unbedingt ganz so viel italienische Atmosphäre, aber wenn sie auf der Bühne steht, dann ist immer ein Hauch von Bella Italia zu spüren. Früh wollte sie schon beim Grand Prix Eurovision de la Chanson abräumen, die Gruppe Wind hatte sie als Teenagerin entdeckt und mit ihr zusammen das Projekt Diana und Wind ins Leben gerufen 1998. Danach war sie in der Partymusikszene unter anderem auf Mallorca zu Hause und hatte Anfang der 2000er einige große Schlagererfolge, zum Beispiel die Neuaufnahme des Titels Er steht im Tor von Wenke Mürre 2002. Und auch danach gelangen ihr noch einmal einige große Schlagererfolge, zum Beispiel deutsche Versionen von großen Titeln von Ricky e Poveri, und zwar Sarà perché ti amo und Mamma Maria 2008 war das. Inzwischen lebt sie weiter von der Musik, ist in Köln unterwegs und bestimmt gibt's bald auch mal wieder Neues von ihr zu hören. Heute, da feiert sie ihren 47. Geburtstag und wir feiern Diana Sorbello.

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1: Heute Nachmittag lassen die Schauer überall nach und danach kommt die Sonne wieder zum Vorschein. Dabei sind nur lockere Wolkenfelder unterwegs und es ist nicht mehr so schwül wie zuletzt. Die Höchstwerte liegen bei 29 Grad in Raren und in Aachen und bei 24 Grad in Malmedy und in Monschau. Am Abend und in der Nacht ist es verbreitet gering bewölkt oder klar. Die Temperaturen gehen auf 18 bis 13 Grad zurück. Etwas unbeständiger werden die nächsten Tage. Schon morgen gesellen sich zu Sonnenschein und Wolkenfeldern auch immer wieder Schauer und Gewitter bei Temperaturen von 24 bis 28 Grad.
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2: Ich bin Ina Pleier. Der Gemeinderat in Bleiberg hat den Weg für ein geplantes neues Gewerbegebiet freigemacht. Auf rund 10.000 Quadratmetern Fläche sollen neue Unternehmen entstehen können. Der Grundstückspreis beträgt 85 Euro pro Quadratmeter. Ein Gremium mit Vertretern des Gemeinderats, der Gemeindeverwaltung und der Entwicklungsgesellschaft SPI soll die eingereichten Bewerbungen begutachten. Das Zeitfenster für die Bewerbungen liegt zwischen dem 31. August und dem 2. Oktober. Der Bleiberger Schöffe für Gemeindeplanung Roman Ganser geht davon aus, dass mit dem neuen Gewerbegebiet eine gute Gelegenheit geschaffen werde, die örtliche Wirtschaft zu stärken. Außerdem könnten Betriebe unterstützt und neue Arbeitsplätze in Bleiberg geschaffen werden. Die Planungen für die neue Gewerbezone hatten schon 2014 begonnen. Viel zu tun gab es für die Feuerwehren aus Zülpich und Mechernich gestern Nachmittag. In der Nähe von Burg Firnich war es zu einem Feldbrand gekommen. Die Ursache blieb zunächst unklar. Das Feuer konnte in rund anderthalb Stunden gelöscht werden. Verletzt wurde niemand. Nur einen Tag zuvor hatte es bereits auf einem Feld in unmittelbarer Nähe gebrannt. Auch in Kall musste gestern Mittag die Feuerwehr ausrücken. Dort war ein Traktor in Brand geraten. Auch Strohballen hatten Feuer gefangen. Zeitweise drohten die Flammen auf ein angrenzendes Möbelhaus überzugreifen. Die rund 40 Einsatzkräfte vor Ort konnten das aber verhindern. Im Zuge der Löscharbeiten mussten die einzelnen Strohballen aufwendig auseinandergezogen und die Glutnester gelöscht werden. Auch der Bauhof rückte dazu mit Baggern an. Am späten Nachmittag war der Brand gelöscht. Eine Einsatzkraft kam wegen Problemen mit dem Kreislauf ins Krankenhaus. In Herzogenrath muss die Wurmbrücke an der Kleikstraße dringend saniert werden. Sie wird wegen Problemen mit dem Tragwerk für den Kraftfahrzeugverkehr über 7,5 Tonnen gesperrt. Eine aktuelle Brückenprüfung hatte die Schäden aufgezeigt. Standsicherheit und Tragfähigkeit der 1950 errichteten Brücke seien beeinträchtigt. Die Stadt hat ein Sanierungskonzept für eine umfassende Modernisierung erarbeitet. Sie soll so schnell wie möglich umgesetzt werden. Am Mittwochmittag um 12 Uhr startet bei der AS Eupen der Dauerkartenverkauf für die kommende Saison. Ohne Ermäßigung liegen die Preise je nach Tribünenstandort zwischen 155 und 385 Euro für eine erwachsene Person. Die Karten gelten für sämtliche Heimspiele in der Hauptrunde in der ersten Division B sowie auch für mögliche Aufstiegsrundenspiele im Eupener Kehrwegstadion. Nicht enthalten sind Heimspiele im Landespokal. Für diese Begegnungen erhalten Dauerkarteninhaber ein Vorkaufsrecht, heißt es von der AS. Am Mittwoch hat für den Start des Dauerkartenverkaufs auch die Geschäftsstelle am Stadion von 14 bis 19 Uhr geöffnet. Dort gibt es auch die Möglichkeit zum Austausch mit der Direktion und Mitarbeitern der AS. 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

0: Von ihr gab es im Fernsehen nicht nur ein beeindruckendes Porträt zu ihrem Geburtstag, sondern am Freitagabend auch ein Zusammenschnitt großer Talkmomente aus den Talkshows NDR Talkshow und 3 nach 9. Kein Wunder, denn sie feiert ihren 80. Geburtstag und ist eine der beliebtesten Musikinterpretinnen seit vielen Jahrzehnten, die Deutschland zu bieten hat, obwohl sie ja eigentlich ein Import aus Skandinavien ist. Schon seit den frühen 60er Jahren hat sie in deutscher Sprache gesungen. Ich will einen Cowboy als Mann war ihr erster großer Erfolg. Und dann hätte es zwar nicht mit einem Cowboy, dann aber aus Sicht des Publikums gerne mit Rex Gildo klappen sollen. Sie standen immer wieder gemeinsam auf der Bühne und galten als das Jugendtraumpaar der 60er Jahre, auch wenn das tatsächlich alles nur der Show diente und die beiden niemals ein Paar waren. In den 70ern vertrat sie unter anderem auch Deutschland beim Grand Prix Eurovision de la Chanson, unter anderem mit dem Titel Junger Tag. Und in den 80er Jahren, da kehrte sie mit jeder Menge Popmusik in die Charts zurück, vor allem mit vielen Coverversionen bekannter internationaler Erfolge. Von Freudig bloß nicht zu früh über Lampenfieber zu Ich will alles, um mal nur einige zu nennen. Auch in den letzten Jahren hatte sie immer wieder große Erfolge und steht im Augenblick wieder mit ihrer Musik auf der Bühne. Gitte Henning feiert ihren 80. Geburtstag und hier kommt sie bei Radio 700. Herzlichen Glückwunsch.
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Das war der Radio 700 Treffpunkt am Montagnachmittag. Wir hören uns schon morgen wieder, wenn Sie mögen, ab 13 Uhr. Gleich geht's weiter mit den Themen des Tages im Radio 700 Feierabend. Und frisch aus dem Urlaub zurück ist meine Kollegin Julia Thomas. Du klingst so verändert. Nee, du siehst so verändert aus. Ach, erklär einfach deine Veränderungen am besten gleich selbst. Also, sie kommt leicht verändert zurück, aber macht ganz normal weiter wie immer. Nämlich mit den Themen des Tages bei uns im Programm. Und da geht es unter anderem um den Zahn der Zeit, der an vielen öffentlichen Gebäuden nagt. In Euskirchen muss nun auch das Emil-Fischer-Gymnasium saniert werden. Und der Schulausschuss hat sich bereits mit den Arbeiten befasst. Außerdem blicken wir zu einem wirklich spannenden Kulturprojekt, denn das größte deutsch-niederländische Literaturfestival geht in die nächste Runde. Am Donnerstag startet der literarische Sommer und wir haben mal ein bisschen nachgeschaut, was da auf uns wartet. Und dann gibt's jetzt in Herzogenrath zum ersten Mal eine App, mit der der Kampf gegen die asiatische Hornisse gewonnen werden soll. Nur drei unserer Themen gleich hier ab 4 im Feierabend bei Julia Thomas. Ich bin Jochen Späth, madet gut.

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11: Heute Nachmittag lassen die Schauer überall nach und danach kommt die Sonne wieder zum Vorschein. Dabei sind nur lockere Wolkenfelder unterwegs und es ist nicht mehr so schwül wie zuletzt. Die Höchstwerte liegen bei 29 Grad in Raren und in Aachen und bei 24 Grad in Malmedy und in Monschau. Am Abend und in der Nacht ist es verbreitet gering bewölkt oder klar, die Temperaturen gehen auf 18 bis 13 Grad zurück. Etwas unbeständiger werden die nächsten Tage. Schon morgen gesellen sich zu Sonnenschein und Wolkenfeldern auch immer wieder Schauer und Gewitter bei Temperaturen von 24 bis 28 Grad.
9: Es ist 5 vor 4. 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
12: Ich bin Zoe Tassovali. Bei Schüssen in Stade westlich von Hamburg sind 5 Menschen gestorben. 2 Menschen wurden festgenommen. Darunter ist auch der mutmaßliche Schütze. Das hat eine Polizeisprecherin auch

0: weitergegeben. Beim Diesel wurden aber im Schnitt 12 Cent pro Liter weitergegeben und damit deutlich weniger als den 16,7 Cent der Steuersenkung. Morgen läuft der Tankrabatt planmäßig aus. Das IFO-Institut rechnet damit, dass die Spritpreise dann wieder steigen werden. Wie hoch die gehen, hänge von der Entwicklung des Ölpreises ab. Am heißen Wochenende sind nach Angaben der Lebensretter von der DLRG mindestens 26 Menschen beim Baden ums Leben gekommen. Alles Männer und Jungen.
1: Die Zahl bezieht sich alleine auf die Zeit zwischen Freitag und Sonntag. Dazu kommen 7 weitere Badetote am Donnerstag. Mindestens 8 Menschen wurden in Krankenhäusern wiederbelebt. Neben Nichtschwimmern und Kindern haben auffällig oft Männer Badeunfälle. Im vergangenen Jahr waren 4 von 5 Ertrunkenen männlich. Bei jungen Männern ist es oft der Übermut, wie etwa riskante Brückensprünge. Bei Älteren spielen auch Herz-Kreislauf-Erkrankungen eine Rolle. Ursula Winkler, Nachrichtenredaktion.
0: Verlorene oder beschädigte Koffer können für Fluggesellschaften teuer werden. Laut dem Dienstleister Sita entstehen pro Gepäckstück im Schnitt Kosten von umgerechnet knapp 230 Euro. Immerhin, die Zahl der Gepäckprobleme ist im vergangenen Jahr um 19 Cent gesunken. Damit die Zahlen noch weiter sinken, sollen eine bessere Datenvernetzung und künstliche Intelligenz helfen.
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5: 16 Uhr, herzlich willkommen zum Radio 700 Feierabend heute am Montag, heißt sie Julia Thomas.

0: Schön, dass Sie eingeschaltet haben und sich auch heute wieder für Radio 700 entschieden haben. Pünktlich zur ersten Feierabendsendung diese Woche melde ich mich zurück aus dem Urlaub und darf heute Nachmittag wieder die Stimme an Ihrer Seite sein. Richtig los geht es hier, wie gewohnt, gleich mit dem ersten Interview. Dazu geht es rüber nach Euskirchen. Hier muss das Emil-Fischer-Gymnasium saniert werden. Die Stadt empfiehlt gleich eine komplette Modernisierung. Zunächst hat sich der Schulausschuss mit dem Thema befasst, denn es soll vermieden werden, dass es zu einer ähnlichen Situation wie am Stadttheater kommen kann. Mehr dazu hören Sie gleich nach Perlenregen mit Sing dieses Lied.
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0: Immer mehr öffentliche Gebäude aus den 60er und 70er Jahren erreichen ein Alter, in dem sie umfangreich überarbeitet werden müssen. Auch dem Emil-Fischer-Gymnasium ist der Zahn der Zeit anzusehen. Der Putz bröckelt, das Dach ist nicht dicht und einige Träger ragen aus der Außenwand und zeigen auch an, dass sie instand gesetzt werden wollen. Nun hat sich der Schulausschuss der Stadt Euskirchen mit dem Problem befasst. René Strottkötter von der Stadt Euskirchen.
1: Das Gebäude ist auch aus den 60er Jahren, demzufolge auch in ein Alter gekommen, wo Sanierungsbedarf besteht. Wir haben da natürlich auch die Problematik, dass wir jetzt auch merken, dass manche Gebäudeteile nicht mehr so ganz in einem Zustand sind, dass eine dauerhafte weitere Nutzung vorgesehen ist. Wir sind schon länger dabei, auch zu überprüfen, welche Schäden bestehen an dem Gebäude. Momentan haben wir akut Themen, die das Dach betreffen, aber auch die Fassade, wo wir dann natürlich auch schauen, wie sieht eine Sanierung aus. Und wir gehen hier beim Emil-Fischer-Gymnasium aus, dass wir dann eine größere Sanierung auch umsetzen müssen.
0: Das Thema wird von der Stadtpolitik sensibel behandelt. Nicht zuletzt, weil aus ähnlichen Gründen derzeit das Stadttheater nicht mehr genutzt werden kann. Hier wird ein Sicherheitsrisiko bei der Deckenkonstruktion befürchtet. So schlimm ist es beim Emil-Fischer-Gymnasium nicht. Die Verwaltung hat allerdings dennoch eine Generalsanierung empfohlen. Und das hat mehrere Gründe.
1: Das ist ja nicht nur das Emil-Fischer-Gymnasium, sondern unser Stadttheater, das gleichzeitig auch die Aula des Emil-Fischer-Gymnasiums ist und auch die Nordstadtschule, das ist eine unserer Grundschulen, die zu dem Ensemble dazugehört, sind von Volumen her natürlich ein größerer Bereich, was auch die Fläche angeht. Wir haben jetzt gesagt, damit wir auch einschätzen können, was wir für Varianten haben im Blick auf die Sanierung und wie der Gesamtprozess dann auch ablaufen kann, dass wir da auch eine externe Gesamtprojektkoordination beauftragen. Das ist jetzt etwas, was wir kurzfristig auch auf den Weg bringen werden, damit auch klar ist, wie dann die weiteren Schritte erfolgen und damit wir dann auch mehr Informationen haben, was alles saniert werden muss und über welchen finanziellen Rahmen wir dann auch sprechen.
0: Noch ist nicht klar, wann und wie die Sanierung ablaufen wird. Alles soll aber bei laufendem Betrieb erfolgen. Anders als beim Stadttheater ist keine Schließung zu befürchten.
1: Dass eine Sperrung oder nicht mehr Nutzbarkeit erfolgen kann, das sehen wir aktuell nicht.
0: In den nächsten Wochen und Monaten muss nun entschieden werden, welche Arbeiten erfolgen und wann damit begonnen werden soll. Die Stadt hofft für die Bewältigung auch auf Fördermittel aus verschiedenen Töpfen. Sicher ist das aber nicht.
1: Es gibt ja immer wieder unterschiedliche Förderprogramme, die eine Sanierung betreffen, auch eine energetische Sanierung betreffen. Da würden wir natürlich auch im Rahmen des Gesamtsanierungskonzeptes gucken, welche Fördermittel wir da in Anspruch nehmen können, ob es Fördermittel gibt und wenn, in welcher Höhe. Falls das nicht möglich sein sollte, ist das natürlich etwas, was wir dann über den städtischen Haushalt finanzieren müssen.
0: Das Emil-Fischer-Gymnasium in Euskirchen muss saniert werden. Der Stadtrat wird in den nächsten Wochen das letzte Wort dabei haben, in welchem Umfang die Arbeiten durchgeführt werden. Ein Problem, vor dem bald viele öffentliche Gebäude in den Kommunen stehen werden, die ihren 60. Geburtstag erreicht oder überschritten haben. Wow.

Bald schon wieder 16:30. Kurz davor hat meine Kollegin Ina Pleier wieder die aktuellen Nachrichten für Sie aus Eifel und Euregio. Direkt nach Peter Cornelius, der da singt, der Kaffee ist fertig.

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1: Zum Abend hin wird es noch mal freundlicher mit etwas Sonnenschein. Auch in der Nacht sind kaum Wolken unterwegs. Die Temperaturen sinken in Richtung Morgengrauen auf Werte um 18 Grad in Kelmis und in Alsdorf und auf 13 Grad in Nideggen und in Büttchenbach. Am Dienstag und am Mittwoch leicht unbeständig mit vielen Wolken, ein wenig Sonnenschein, aber auch immer wieder Schauern. Örtlich sind auch Blitz und Donner mit dabei. Die Höchstwerte morgen 24 bis 28, am Mittwoch 22 bis 26 Grad.
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2: Ich bin Ina Pleier. Der Gemeinderat in Bleiberg hat den Weg für ein geplantes neues Gewerbegebiet freigemacht. Auf rund 10.000 Quadratmetern Fläche sollen neue Unternehmen entstehen können. Der Grundstückspreis beträgt 85 Euro pro Quadratmeter. Ein Gremium mit Vertretern des Gemeinderats, der Gemeindeverwaltung und der Entwicklungsgesellschaft SPI soll die eingereichten Bewerbungen begutachten. Das Zeitfenster für die Bewerbungen liegt zwischen dem 31. August und dem 2. Oktober. Der Bleiberger Schöffe für Gemeindeplanung, Roman Ganser, geht davon aus, dass mit dem neuen Gewerbegebiet eine gute Gelegenheit geschaffen werde, die örtliche Wirtschaft zu stärken. Außerdem könnten Betriebe unterstützt und neue Arbeitsplätze in Bleiberg geschaffen werden. Die Planungen für die neue Gewerbezone hatten schon 2014 begonnen. Viel zu tun gab es für die Feuerwehren aus Zülpich und Mechernich gestern Nachmittag. In der Nähe von Burg Firnich war es zu einem Feldbrand gekommen. Die Ursache blieb zunächst unklar. Das Feuer konnte in rund anderthalb Stunden gelöscht werden. Verletzt wurde niemand. Nur einen Tag zuvor hatte es bereits auf einem Feld in unmittelbarer Nähe gebrannt. Auch in Kall musste gestern Mittag die Feuerwehr ausrücken. Dort war ein Traktor in Brand geraten. Auch Strohballen hatten Feuer gefangen. Zeitweise drohten die Flammen auf ein angrenzendes Möbelhaus überzugreifen. Die rund 40 Einsatzkräfte vor Ort konnten das aber verhindern. Im Zuge der Löscharbeiten mussten die einzelnen Strohballen aufwendig auseinandergezogen und die Glutnester gelöscht werden. Auch der Bauhof rückte dazu mit Baggern an. Am späten Nachmittag war der Brand gelöscht. Eine Einsatzkraft kam wegen Problemen mit dem Kreislauf ins Krankenhaus. In Herzogenrath muss die Wurmbrücke an der Kleikstraße dringend saniert werden. Sie wird wegen Problemen mit dem Tragwerk für den Kraftfahrzeugverkehr über 7,5 Tonnen gesperrt. Eine aktuelle Brückenprüfung hatte die Schäden aufgezeigt. Standsicherheit und Tragfähigkeit der 1950 errichteten Brücke seien beeinträchtigt. Die Stadt hat ein Sanierungskonzept für eine umfassende Modernisierung erarbeitet. Sie soll so schnell wie möglich umgesetzt werden. Am Mittwochmittag um 12 Uhr startet bei der AS Eupen der Dauerkartenverkauf für die kommende Saison. Ohne Ermäßigung liegen die Preise je nach Tribünenstandort zwischen 155 und 385 Euro für eine erwachsene Person. Die Karten gelten für sämtliche Heimspiele in der Hauptrunde in der ersten Division B sowie auch für mögliche Aufstiegsrundenspiele im Eupener Kehrwegstadion. Nicht enthalten sind Heimspiele im Landespokal. Für diese Begegnungen erhalten Dauerkarteninhaber ein Vorkaufsrecht, heißt es von der AS. Am Mittwoch hat für den Start des Dauerkartenverkaufs auch die Geschäftsstelle am Stadion von 14 bis 19 Uhr geöffnet. Dort gibt es auch die Möglichkeit zum Austausch mit der Direktion und Mitarbeitern der AS. 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

Gestern war es noch Liebe, singt Udo Jürgens im Radio 700 Feierabend. Weiter geht es mit ABBA. Die haben einen Traum, um jetzt kurz nach 4:30.

0: Seit einigen Jahren breitet sich die asiatische Hornisse immer weiter aus. Sie hat keine einheimischen Feinde und ist invasiv. Das macht sie so gefährlich. In vielen Orten in unserer Region ist sie schon heimisch geworden. In der DG wird sie mit Fallen bekämpft. In Herzogenrath versucht man es jetzt mit einer App. Thomas Blumenhofen, Pressesprecher der Stadt Herzogenrath, verrät, warum.
1: Weil es tatsächlich immer wieder Sichtungen gegeben hat, aber die Leute nicht so genau wussten, an wen sie sich in dem Zusammenhang wenden sollen. Auch da haben wir immer so ein bisschen das Thema mit den Zuständigkeiten. Und auch die Meldestellen sind teilweise etwas schwierig zu finden. Und aus diesem Grund war es uns ein Anliegen, da eine niederschwellige Lösung zu finden, die gleichzeitig einen weiteren Vorteil findet, nämlich, dass man erkennt, hat man es überhaupt mit einer asiatischen Hornisse zu tun. Weil es gibt ja auch immer noch die einheimischen Hornissen, die ja auch sogar unter Naturschutz stehen.
0: Die Meldung der App-Nutzer kommen direkt beim Grünflächenamt und beim Umweltamt der Stadt Herzogenrath an. Dort entscheidet man dann je nach Fall und Ort, ob das Nest sofort bekämpft und entfernt werden muss oder was ansonsten zu tun ist.
1: Wenn tatsächlich durch dieses Nest eine Gefahr im Verzug ist, also wir hatten Nester in der Nähe von Kindertagesstätten entsprechend identifiziert worden sind, die dann entfernt wurden, aber auch wenn zum Beispiel ein Nest in einem Naturschutzgebiet ist, wo man wirklich Angst hat, muss, dass dort komplette Bienenpopulationen dadurch bedroht werden, kann man ebenfalls tätig werden.
0: Und das war im vergangenen Jahr auch schon ohne App häufiger der Fall. Eine Alternative gibt es nicht, denn die asiatische Hornisse bedroht vor allem die heimischen Bienenvölker. Das könnte auf Dauer zu einem echten Problem auch für die Bestäubung von Pflanzen werden. Und auch die Imker schlagen Alarm.
1: Es gab schon einige Sichtungen und wir sind da in einem sehr, sehr engen Austausch mit den Bienenzüchtern. Es gibt einen großen Verein im Stadtteil Merkstein, die auch wirklich um ihre Bienenpopulation fürchten, die jetzt auch zuletzt nochmal sehr drastisch da informiert haben beim städtischen Umwelttag, was diese Thematik angeht, um zu zeigen, die Bienen insbesondere sind hier extrem bedroht durch diese asiatischen Hornissen. Und wir haben, glaube ich, im letzten Jahr schon über 10 Nester entfernt. Und das waren halt nur die schlimmsten. Und jetzt muss man wirklich weiterhin schauen, dass insbesondere dann auch in den Jahreszeiten, wo man die Nester noch am besten findet, ja, zum Beispiel dann, wenn noch kein Laub auf den Bäumen ist, dass wir dann tätig werden, um auch zu verhindern, dass die Populationen dieser Art sich weiter ausbreiten können.
0: Derzeit wird die App zur Bekämpfung der asiatischen Hornisse in Herzogenrath erprobt. Bald könnte sie auch in anderen Kommunen eingesetzt werden. Herzogenrather, die das neue Meldesystem nutzen wollen, können sich die App mit dem Namen Hornet Lock in den App Stores von Apple und Google herunterladen.

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13: Zum Abend hin wird es nochmal freundlicher mit etwas Sonnenschein. Auch in der Nacht sind kaum Wolken unterwegs. Die Temperaturen sinken in Richtung Morgengrauen auf Werte um 18 Grad in Kelmis und in Alsdorf und auf 13 Grad in Nideggen und in Büttchenbach. Am Dienstag und am Mittwoch leicht unbeständig mit vielen Wolken, ein wenig Sonnenschein, aber auch immer wieder Schauern. Örtlich sind auch Blitz und Donner mit dabei. Die Höchstwerte morgen 24 bis 28, am Mittwoch 22 bis 26 Grad.
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14: Ich bin Zoe Tassovali. Nach der tödlichen Gewalttat in Stade, westlich von Hamburg, laufen die Ermittlungen weiter. In einer Jugendhilfeeinrichtung sind 5 Erwachsene durch Schüsse ums Leben gekommen. Mehrere Menschen wurden zum Teil schwer verletzt. Die Polizei hat 2 Tatverdächtige festgenommen, darunter den mutmaßlichen Schützen. Zu den Hintergründen ist bislang nichts bekannt. Die Polizei warnt aber vor Gerüchten und Falschmeldungen in sozialen Netzwerken. 2 Monate lang hat der Tankrabatt gegolten, mit dem Juni endet aber auch diese Maßnahme. Die Preise an den Zapfsäulen dürften damit voraussichtlich am Mittwochmittag wieder ansteigen.
15: Der Steuerrabatt endet zwar um Mitternacht, aber es gibt ja auch noch die 12-Uhr-Regel und die bleibt. Damit dürfen die Tankstellen die Spritpreise weiterhin nur mittags erhöhen. Sie könnten Diesel und Benzin natürlich vorsorglich schon morgen Mittag teurer machen, 12 Stunden vor Ende des Tankrabatts. Aber der Tankstellenverband BFT rechnet nicht damit. Das würden die Mineralölgesellschaften

0: und den gesamten Bahnbetrieb. In wenigen Stunden bestreitet die deutsche Nationalmannschaft ihr erstes K.O.-Spiel bei dieser Fußball-WM. Im 16. Finale in Boston muss das Team von Bundestrainer Nagelsmann gewinnen, damit der Traum vom 5. WM-Titel weiterlebt.
1: Im Footballstadion der New England Patriots hat Superstar Tom Brady viele Erfolge gefeiert. Das plant auch das deutsche Team heute und im möglichen Viertelfinale. Die Bedingungen hier bei Boston sind optimal und auch alle Spieler sind fit. Es könnte ein Geduldsspiel werden gegen vermutlich defensiv stehende Südamerikaner. Aber Bundestrainer Nagelsmann und sein Team wollen der Welt zeigen, dass sie wieder da sind. Thomas Bremser, Foxborough.
0: Anstoß fürs DFB-Team ist dann übrigens um 22.30 Uhr.
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5: 17 Uhr, die zweite Stunde Feierabend beginnt. Es ist Montag und aus dem Funkhaus begleitet sie weiter Julia Thomas.

0: Der literarische Sommer ist das einzige deutsch-niederländische Literaturfest. Und auch diesen Sommer wird wieder in vielen Städten gelesen. Und es gibt noch mehr. Der Auftakt wird diesmal in unserer Region gefeiert. Wir schauen rüber nach Aachen gleich in unserem nächsten Interview. Sie hören Radio 700 mit dem Feierabend um jetzt kurz nach 5.
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0: Der Sommer ist die beste Zeit, um ein Buch zu lesen. Und wer lieber vorgelesen bekommen möchte, der ist beim literarischen Sommer genau richtig. Schon zum 27. Mal findet der statt. Mit 50 Veranstaltungen, 30 Autoren und in 19 Städten. Und wie immer in Deutschland und in den Niederlanden. Susanne Günther vom Aachener Kulturbetrieb freut sich, dass in diesem Jahr der Startschuss am 2. Juli in Aachen fällt.
1: Ich freue mich sehr, dass wir dieses Jahr den Anpfiff für den literarischen Sommer in Aachen haben. Wir gehen auch mit einer absolut feinen Aufstellung im Ludwig Forum Aachen ins Spiel mit zwei Meistern der gegenwärtigen Literaturszene. Und das ist einmal der belgische Autor Stefan Hertmans, der auf seinen Durchbruch hier in Deutschland auch setzt. Und dann mit Hans-Josef Orteil aus Köln.
0: Gleich zum Auftakt dürfen sich die Besucher auf eine ganz besondere Lesung freuen.
1: Stefan Hertmans liest am Donnerstag, 2.7. 19.30 Uhr aus Dios. Er ist ja einer der einflussreichsten niederländischsprachigen Autoren der Gegenwart und die Presse bescheinigt ihm mit Dios einen literarischen Wurf allererster Güte.
0: Das Ludwig Forum in Aachen wurde nicht umsonst als Leseort für die Eröffnungsveranstaltung ausgesucht. Es passt zum Autor und seinem Werk.
1: Der Name beinhaltet ja das Wort Forum. Es ist ein Haus des interdisziplinären Austauschs, in dem alle künstlerischen Bereiche willkommen sind. Und in Dios von Stefan Hertmans geht es ja auch zentral um das Thema Kunst. Die Geschichte beschreibt die Freundschaft zwischen zwei sehr unterschiedlichen Charakteren, zwischen einem Kunststudenten, Dios, also die Abkürzung für Egidius, und dem Dozenten Anton. Und Stefan Hertmans hat ja auch Kunstgeschichte studiert. Also wir haben das Ludwig Forum ausgewählt, weil es einfach der passende Ort für ihn ist.
0: Nur 3 Tage später steht bereits eine zweite, erstklassig besetzte Lesung in Aachen an.
1: Hans-Josef Orteil ist einer der meistgelesenen und beliebtesten Autoren bei uns in Deutschland mit über 70 Veröffentlichungen. Und wir haben ihn zu einer Matinee eingeladen am 5.7., die um 11 Uhr beginnt. Das ist ein Sonntag. Und er wird in einem langen Gespräch über sein Gesamtwerk sprechen.
0: Neben den Lesungen gibt es auch einen Euregio Poetry Slam mit Beiträgen in deutscher, französischer und niederländischer Sprache sowie literarische Spaziergänge, unter anderem in Aachen und in Köln. Wer nicht nur einmal eine Lesung wahrnehmen möchte, kann vom Festivalticket profitieren. Für einmalig 40 Euro sind dann die meisten Lesungen des literarischen Sommers inkludiert. Jede einzelne Karte pro Lesung kostet 12 Euro.
1: Tickets gibt es online unter der Webadresse literarischer-sommer.eu und hier in Aachen vor Ort, zum Beispiel bei der Buchhandlung Schmetz am Dom.
0: Ein Sommer voller Überraschungen. Das ist die diesjährige Ausgabe des deutsch-niederländischen literarischen Sommers. Bis Mitte September gibt es Veranstaltungen, ehe der Abschluss in Venlo stattfinden wird.

bald halb sechs. Kurz davor hören Sie hier im Feierabendprogramm wieder die aktuellen Themen aus der Nachrichtenredaktion, direkt nach Chaotic mit I Surrender.

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1: Zum Abend hin wird es nochmal freundlicher mit etwas Sonnenschein. Auch in der Nacht sind kaum Wolken unterwegs. Die Temperaturen sinken in Richtung Morgengrauen auf Werte um 18 Grad in Kelmis und in Alsdorf und auf 13 Grad in Nideggen und in Büttchenbach. Am Dienstag und am Mittwoch leicht unbeständig mit vielen Wolken, ein wenig Sonnenschein, aber auch immer wieder Schauern. Örtlich sind auch Blitz und Donner mit dabei. Die Höchstwerte morgen 24 bis 28, am Mittwoch 22 bis 26 Grad.
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2: Ich bin Ina Pleier. Die Wirtschaftsförderungsgesellschaft WFG Ostbelgien hat ihren Jahresbericht vorgelegt. 2025 waren demnach 364 Teilnehmer in der Gründungsphase und 145 bestehende Unternehmen beraten worden. 93 Gründer wagten es schließlich, ihre Arbeit im vergangenen Jahr aufzunehmen. Zwischen Januar und Oktober 2025 setzte die WFG im Rahmen von Wirtschaft macht Schule auch 21 Projekte um. 11 Betriebe und 400 Schüler wirkten daran mit. Vermittelt wurden Einblicke in die regionale Wirtschaft und das Unternehmertum. Auch bei den regionalen Arbeitsgruppen 100 Dörfer, eine Zukunft und zwischen Weser und Göhl war die WFG für die Koordinierung und Begleitung zuständig. Die beiden Aktionsgruppen verfügen über Fördermittel von jeweils rund 1,7 Millionen Euro. In Eupen ist jetzt das Projekt für die künftige Nutzung des ehemaligen Camping Hertogenwald vorgestellt worden. Projektautor Philipp Deboer plant dort einen Ferienpark mit 62 Chalets. Partner soll der internationale Konzern für Ferienparks Prism werden. 25 der neuen Chalets sollen an Investoren verkauft werden. Finanzielle Partner sollen in den Betrieb investieren. Prism kümmert sich um alle Reservierungen. Deboer selbst will als Geschäftsführer vor Ort sein. Der Projektautor kommt aus der Region, hat in Verviers studiert und bringt berufliche Erfahrungen aus dem Bausektor mit. In den letzten beiden Jahren hatte sich auf dem Gelände nicht mehr viel getan. Noch ist vom Stadtrat keine Entscheidung getroffen worden. Es gibt auch viel Kritik, weil aus Sicht der Gegner des Projekts Flächen für den Hochwasserschutz geopfert werden würden. Der Projektautor hält dem entgegen, dass er diese Flächen in seine Pläne integrieren will. Die Stadt Malmedy plant den Aufbau einer sogenannten Velothek. Dort könnten Fahrräder auch über längere Zeiträume gegen Gebühr ausgeliehen werden. Vor allem Familien mit Kindern könnten davon profitieren. Wem das ausgeliehene Rad zu klein geworden ist, kann es einfach gegen ein größeres Modell eintauschen. Läuft alles nach Plan, könnte die neue Einrichtung Anfang kommenden Jahres öffnen. Schon jetzt stehen 80 Räder bereit. Einige müssen aber noch repariert werden, da es sich um Spenden handelt. Hierfür sucht die Stadt noch helfende Hände. Im Endausbau soll die Velothek bis zu 120 Fahrräder umfassen. In Bad Münstereifel hat das Apothekenmuseum endlich wieder geöffnet. 2020 war es zunächst wegen der Corona-Pandemie geschlossen worden. Ein Jahr später wurde das Gebäude Opfer der Flutkatastrophe. Nun gab es die feierliche Wiedereröffnung mit zahlreichen Ehrengästen. Auch das Konzept des Museums wurde überarbeitet. Es sei ein besonderer Moment für die Stadt und ein weiterer wichtiger Beitrag für die Bewahrung der regionalen Geschichte, hieß es zur Wiedereröffnung. Auch die Stiftung Denkmalschutz hatte das Projekt Schwanenapotheke massiv unterstützt. Daneben waren zahlreiche ehrenamtliche Helfer im Einsatz. Das Museum ist nun wieder immer von Freitag bis Sonntagnachmittags geöffnet. In Schleiden ist es am Samstagmittag zu einem Brand in einem Mehrfamilienhaus gekommen. Aus noch ungeklärter Ursache war der Brand offenbar auf dem Balkon einer Wohnung ausgebrochen. Die Flammen griffen schließlich auf die Wohnung über. Rund 50 Einsatzkräfte konnten eine weitere Ausdehnung verhindern. Verletzt wurde niemand. Zum Zeitpunkt des Feuers waren die Bewohner nicht zu Hause. Die betroffene Wohnung ist derzeit nicht mehr nutzbar. 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
1: Chill, drink and enjoy. Alles das ist möglich bei der Beachparty im alten Schwimmbad in Euskirchen. Leckeres Essen, entspannte Atmosphäre, DJs und eine Lichtershow warten auf Sie. Heute wieder ab 16 Uhr. Hami Nguyen liest aus ihrem Buch Das Ende der Unsichtbarkeit. Alles wieder sichtbar ist ab 17 Uhr in der Aachener Stadtbibliothek. Heinrich von Kleists Lustspiel Der zerbrochene Krug wird einmal mehr um 19 Uhr in der Aachener Barockfabrik aufgeführt. Um die älteste Menschenrechtsbewegung der Welt geht es um 19 Uhr beim Vortagsabend zum Thema Feminismus in der Aachener Volkshochschule. Letzter Tag der Kirmes in Rochereath. Zum Abschluss ist ab 17 Uhr Kirmesparty mit DJ Gonzo im Saal Joost. Passend zur Fußball-WM gehen Teile des gastronomischen Angebots vom Hopfen- und Herz-Festival in die Verlängerung. Denn heute Abend findet um 22.30 Uhr Public Viewing zum 16. Finale Deutschland-Paraguay statt. Heute Abend auf dem Ferdinand-Schmetz-Platz. Die Kulturgeschichte des Rheinlandes lässt sich bei einem Besuch im LVR-Freilichtmuseum in Mechernich-Kommern entdecken. Derzeit werden dort unter anderem die Sonderausstellungen Wir Rheinländer sowie grässliche Glückseligkeit Faszination Kitsch gezeigt. Neu ist hier die Ausstellung Haus alt mach neu. Ebenfalls neu ist eine Schau, die sich mit dem Thema Geburten im ländlichen Raum vor mehr als 100 Jahren beschäftigt. Derzeit wird auch die Wanderausstellung Netzwerk Börde gezeigt. Geöffnet ist täglich von 11 bis 17 Uhr. Und immer einen Besuch wert ist Vogelsang IP in Schleiden. Die Ausstellung Bestimmung Herrenmensch entführt sie in dunkelste Kapitel der deutschen Vergangenheit. Aktuell wird sie von den drei Sonderausstellungen Auch du gehörst dem Führer, Visionen der Macht und Butterbrot ein Jahr Gefängnis begleitet. Die Schau Wildnisträume befasst sich mit der vielfältigen Flora und Fauna im Nationalpark Eifel. Außerdem finden täglich Ranger-Touren und Geländeführungen statt. Geöffnet ist von 10 bis 18 Uhr. Einfach eine Mail an veranstaltungen@radio700.eu und schon ist auch Ihr Event im Kalender auf dem Sender. Schöne neue Woche.
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12: Zum Abend hin wird es nochmal freundlicher mit etwas Sonnenschein. Auch in der Nacht sind kaum Wolken unterwegs. Die Temperaturen sinken in Richtung Morgengrauen auf Werte um 18 Grad in Kelmis und in Alsdorf und auf 13 Grad in Nideggen und in Büttchenbach. Am Dienstag und am Mittwoch leicht unbeständig mit vielen Wolken, ein wenig Sonnenschein, aber auch immer wieder Schauern. Örtlich sind auch Blitz und Donner mit dabei. Die Höchstwerte morgen 24 bis 28, am Mittwoch 22 bis 26 Grad.
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13: Ich bin Zoe Tassovali. 6 Tote, mehrere Verletzte. Ein Gewaltverbrechen erschüttert das niedersächsische Stade. Bei Schüssen in einer Jugendhilfeinrichtung wurden laut Polizei 6 Erwachsene getötet. Weitere Menschen sollen zum Teil schwer verletzt worden sein. 2 Verdächtige wurden festgenommen, darunter auch der mutmaßliche Schütze.
14: Wegen der Schwere ihrer Verletzungen schließen die Ermittler nicht aus, dass noch weitere Menschen sterben könnten. In der Jugendeinrichtung, wo die Schüsse fielen, sind Wohngruppen für Mütter und Kinder untergebracht. Offen ist, wer genau die Getöteten sind, was die Motive des mutmaßlichen Täters und was die zweite festgenommene Person mit der Tat zu tun hatte. Ein Zusammenhang mit sogenannter Clankriminalität schließt die Polizei nach ersten Erkenntnissen aus. Eine weitere Gefahr für die Bevölkerung bestehe nicht mehr, so die Polizei. Auch eine nahe Kita und eine Grundschule seien nicht in Gefahr gewesen. Onni Thorau, Nachrichtenredaktion.
13: Vor dem Koalitionsausschuss am Mittwoch gibt's weiter Streit über die geplante Reform der Einkommensteuer. Die SPD will kleine und mittlere Einkommen entlasten und dafür Topverdiener stärker zur Kasse bitten. Die Union lehnt das ab und setzt stattdessen auf Einsparungen bei den Staatsausgaben. Wie die Reform am Ende genau aussehen soll, darüber will die Koalition jetzt beraten. Nach der Hitzewelle zuletzt dürfte diese Meldung wohl niemanden überraschen. Laut dem Deutschen Wetterdienst war der Juni deutlich wärmer als frühere Junimonate. Er dürfte unter den Top 3 der wärmsten seit Messbeginn

0: Nachrichtenredaktion.
1: Bundespräsident Steinmeier hat zum Auftakt der Nachhaltigkeitskonferenz in Hamburg zu mehr internationaler Zusammenarbeit aufgerufen. Nur wenn man auf gemeinsame Regeln vertrauen könne, werde es gelingen, Herausforderungen wie den Klimawandel oder den Kampf gegen Hunger und Armut zu meistern.
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5: 18 Uhr vom Nachmittag geht es in den Abend heute am Montag. Auch zur dritten Stunde Feierabendprogramm begrüßt Sie herzlich Julia Thomas.

0: Wenige Minuten nach 6 Uhr am Montagabend, wie immer zu Beginn einer neuen Woche, geht es hier im Feierabend gleich wieder raus auf die Straße. Ich habe eine neue Folge von unserem Autodoktor für Sie. Gleich nach Howard Carpendale, der singt jetzt und hier.
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2: Die Urlaubssaison steht vor der Tür und viele steigen deshalb bald wieder für längere Strecken ins Auto. Dabei denkt kaum jemand an seine Windschutzscheibe, obwohl genau die unterwegs einiges aushalten muss. Denn schon ein kleiner Steinschlag kann sich schnell zu einem echten Problem entwickeln. Warum das so ist, hat Mike Wirth herausgefunden.
3: Vor langen Fahrten sollte die Windschutzscheibe gründlich gereinigt und auf Steinschläge geprüft werden. Gerade vor dem Urlaub ist das wichtig, denn Hitze und Klimaanlage belasten das Glas zusätzlich. Schon ein kleiner Riss ist nicht zu unterschätzen, sagt Markus Buchczyk von Wintec Autoglas.
4: Durch einen schnellen Temperaturwechsel oder Erschütterungen durch Schlaglöcher entstehen dann Risse in der Scheibe. Die Windschutzscheibe ist außerdem ein wichtiges Bauteil für die Stabilität des gesamten Autos. Bei einem Unfall stützt sich der Airbag an der Windschutzscheibe ab, damit dieser seine volle Schutzwirkung entfalten kann.
3: Ob eine Reparatur möglich ist, hängt von Größe und Position des Steinschlags ab. Kleine Schäden außerhalb des Sichtfeldes lassen sich oft schnell reparieren. Bei größeren Rissen oder Schäden im Sichtfeld muss die Scheibe meist komplett ausgetauscht werden.
4: In der Regel wird zuerst die beschädigte Stelle gründlich gereinigt, also Sauberkeit hergestellt. Danach kommt ein spezielles Harz in den Steinschlag. Mit UV-Licht härtet das Material aus und verbindet sich mit dem Glas. Anschließend wird die Oberfläche geglättet und poliert.
3: Meist dauert das Ganze nicht länger als eine Stunde. Und viele Autofahrer sind überrascht, dass die Prozedur wenig bis gar nichts kostet.
4: Teilkostversicherungen übernehmen den Schaden in der Regel komplett. Eine Hochstufung gibt es dabei nicht und auch die Selbstbeteiligung gibt es in der Regel auch nicht. Die Werke kümmern sich meist direkt um die Abrechnung mit der Versicherung, also auch dunkler Prozess, relativ reibungslos und einfach.
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1: Die Leistung gemessen in Watt einer Dunstabzugshaube wird vom Hersteller angegeben. Dies trifft auf den Neuzustand sicher zu. Fett und Ablagerungen setzen sich über die Jahre jedoch im Filter und auch auf dem Lüfter ab. Dieser benötigt dadurch mehr Leistung. Daher ist es sinnvoll, neben dem Filtersieb regelmäßig auch den Innenraum und vor allem auch den Lüfter des Abzugs zu reinigen. Aber bitte Stecker vorher aus der Steckdose ziehen. Also meine Lieben, befreit den Lüfter von der Belagerung, er wird es euch danken.
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1: Zum Abend hin wird es noch mal freundlicher mit etwas Sonnenschein. Auch in der Nacht sind kaum Wolken unterwegs. Die Temperaturen sinken in Richtung Morgengrauen auf Werte um 18 Grad in Kelmis und in Alsdorf und auf 13 Grad in Nideggen und in Büttchenbach. Am Dienstag und am Mittwoch leicht unbeständig mit vielen Wolken, ein wenig Sonnenschein, aber auch immer wieder Schauern. Örtlich sind auch Blitz und Donner mit dabei. Die Höchstwerte morgen 24 bis 28, am Mittwoch 22 bis 26 Grad.
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2: Ich bin Ina Pleier. Die Wirtschaftsförderungsgesellschaft WFG Ostbelgien hat ihren Jahresbericht vorgelegt. 2025 waren demnach 364 Teilnehmer in der Gründungsphase und 145 bestehende Unternehmen beraten worden. 93 Gründer wagten es schließlich, ihre Arbeit im vergangenen Jahr aufzunehmen. Zwischen Januar und Oktober 2025 setzte die WFG im Rahmen von Wirtschaft macht Schule auch 21 Projekte um. 11 Betriebe und 400 Schüler wirkten daran mit. Vermittelt wurden Einblicke in die regionale Wirtschaft und das Unternehmertum. Auch bei den regionalen Arbeitsgruppen 100 Dörfer, eine Zukunft und zwischen Weser und Göhl war die WFG für die Koordinierung und Begleitung zuständig. Die beiden Aktionsgruppen verfügen über Fördermittel von jeweils rund 1,7 Millionen Euro. In Eupen ist jetzt das Projekt für die künftige Nutzung des ehemaligen Camping Hertogenwald vorgestellt worden. Projektautor Philipp de Boer plant dort einen Ferienpark mit 62 Chalets. Partner soll der internationale Konzern für Ferienparks Prism werden. 25 der neuen Chalets sollen an Investoren verkauft werden. Finanzielle Partner sollen in den Betrieb investieren. Prism kümmert sich um alle Reservierungen. De Boer selbst will als Geschäftsführer vor Ort sein. Der Projektautor kommt aus der Region, hat in Verviers studiert und bringt berufliche Erfahrungen aus dem Bausektor mit. In den letzten beiden Jahren hatte sich auf dem Gelände nicht mehr viel getan. Noch ist vom Stadtrat keine Entscheidung getroffen worden. Es gibt auch viel Kritik, weil aus Sicht der Gegner des Projekts Flächen für den Hochwasserschutz geopfert werden würden. Der Projektautor hält dem entgegen, dass er diese Flächen in seine Pläne integrieren will. Die Stadt Malmedy plant den Aufbau einer sogenannten Velothek. Dort könnten Fahrräder auch über längere Zeiträume gegen Gebühr ausgeliehen werden. Vor allem Familien mit Kindern könnten davon profitieren. Wem das ausgeliehene Rad zu klein geworden ist, kann es einfach gegen ein größeres Modell eintauschen. Läuft alles nach Plan, könnte die neue Einrichtung Anfang kommenden Jahres öffnen. Schon jetzt stehen 80 Räder bereit. Einige müssen aber noch repariert werden, da es sich um Spenden handelt. Hierfür sucht die Stadt noch helfende Hände. Im Endausbau soll die Velothek bis zu 120 Fahrräder umfassen. In Bad Münstereifel hat das Apothekenmuseum endlich wieder geöffnet. 2020 war es zunächst wegen der Corona-Pandemie geschlossen worden. Ein Jahr später wurde das Gebäude Opfer der Flutkatastrophe. Nun gab es die feierliche Wiedereröffnung mit zahlreichen Ehrengästen. Auch das Konzept des Museums wurde überarbeitet. Es sei ein besonderer Moment für die Stadt und ein weiterer wichtiger Beitrag für die Bewahrung der regionalen Geschichte, hieß es zur Wiedereröffnung. Auch die Stiftung Denkmalschutz hatte das Projekt Schwanenapotheke massiv unterstützt. Daneben waren zahlreiche ehrenamtliche Helfer im Einsatz. Das Museum ist nun wieder immer von Freitag bis Sonntagnachmittags geöffnet. In Schleiden ist es am Samstagmittag zu einem Brand in einem Mehrfamilienhaus gekommen. Aus noch ungeklärter Ursache war der Brand offenbar auf dem Balkon einer Wohnung ausgebrochen. Die Flammen griffen schließlich auf die Wohnung über. Rund 50 Einsatzkräfte konnten eine weitere Ausdehnung verhindern. Verletzt wurde niemand. Zum Zeitpunkt des Feuers waren die Bewohner nicht zu Hause. Die betroffene Wohnung ist derzeit nicht mehr nutzbar. 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

Das war's mit dem ersten Feierabend diese Woche hier bei Radio 700. Schön, dass Sie heute wieder meiner Stimme auf dem Weg durch den Nachmittag gelauscht haben, auch wenn die noch ein klein wenig angekratzt ist. Ich bin Julia Thomas und mache mich jetzt auf in meinen ganz persönlichen Feierabend. Doch keine Bange, um 19 Uhr übernimmt hier an meiner Stadt wieder Kollege Uwe Lorenz das Ruder und begrüßt Sie zu Musik à la carte. Ich darf mich verabschieden und sage bis morgen. Wenn Sie mögen, hören Sie mich da wieder hier zum Feierabend ab 4. Bis dahin wünsche ich Ihnen noch einen gemütlichen restlichen Montag.

0: Fußballfieber.
1: Aus dem Hintergrund müsste Rahn schießen. Rahn schießt! Tor für Deutschland!
2: Auch die Worte, die unmittelbar nach dem Schlusspfiff kommentiert werden, sind legendär.
1: Aus, aus, aus! Deutschland ist Weltmeister!
2: Die sich überschlagende Stimme, mit der Herbert Zimmermann den Gewinn des Fußball-Weltmeistertitels im Jahr 1954 beschreibt, ist berühmt geworden. Emotion pur. Heute würde der Kommentar vielleicht so klingen. Schweinsteiger auf rechts legt den Ball quer auf Lahm und Götze überraschend mit dem Kopf. Das Leder streift die Latte. Das wäre der Ausgleich gewesen. Die Fußballmeisterschaft, die in diesen Tagen ausgetragen wird, versammelt rund 2 Milliarden Menschen vor den Fernsehschirmen und Radiogeräten. In manchen Ländern führt das geradezu zur Ausnahmesituation. Nachbarn oder Firmenkollegen treffen sich zum gemeinsamen Fußballgucken, manchmal sogar geschminkt und mit Fahnen ausgestattet. Die Kneipen und Biergärten sind überfüllt oder es findet sogar ein gemeinsames öffentliches Fußballgucken statt. Ein wahres Fußballfieber. Woher rühren diese ungeheuren Emotionen? Ich vermute, dieser Ausbruch an Emotionen ist ein Ventil. Vieles, was sich im Alltag bei den Menschen angestaut hat, kann sich während solcher Spiele entladen. Der ganze Frust bei der Arbeit vielleicht, die fehlenden Erfolgserlebnisse im monotonen Alltag, die scheinen plötzlich in ganz anderer Weise erreichbar. Wie wäre es, wenn unsere Jungs den Cup holen? Diese Spiele sind eine Möglichkeit, die Sorgen des Alltags für eine gewisse Zeit zu vergessen. Wie singen doch die Fans? So ein Tag, so wunderschön wie heute, so ein Tag, der dürfte nie vergehen.

0: und selbst Menschenstimmen ein, die sich sonst nicht einmal unter der Dusche zu singen trauen. Wir spüren, dass wir Menschen für die Gemeinschaft geschaffen sind. Wie viel schöner ist es, gemeinsam mit anderen einen Erfolg zu bejubeln, als alleine vor dem Fernseher. Wir ahnen in diesen Tagen der 1000 Vorberichte, wir Menschen lassen uns gerne begeistern für große gemeinsame Ziele. Wir ahnen tief im Inneren, dass ein bloßes Abspulen unserer Lebenszeit, ein Tag wie der andere, dass ein solches monotones Abspulen nicht der Sinn unseres Lebens sein kann. Ich mag den Fußball. Schöne Spielzüge und spannende Spielszenen können mich begeistern. Und während ich über die Meisterschaft nachdenke, kommt mir in den Sinn, die Stimmung und die Freude über dieses Sportereignis werden spätestens mit dem Endspiel vorbei sein. Ja, wie schön wäre es, wenn wir Menschen nicht nur diesen Hype haben, diese Stimmung für ein paar Wochen, sondern eine Zufriedenheit, ein Glücklichsein, das auch dann noch anhält, wenn das Finale längst abgepfiffen sein wird. Ich habe für mich entdecken dürfen, dass Jesus Christus genau diese Freude in mein Leben bringt. Eine Zufriedenheit und Gelassenheit, weil wir als Christen nicht mehr alles in dieses kurze und oft triste Erdenleben hineinstopfen müssen. Als Christ habe ich die gute Aussicht auf ein Leben nach dem Tod. Dann wird wirklich wahr, was die deutschen Fußballfans vielleicht jubelnd singen werden. So ein Tag, so wunderschön wie heute. Und dieser Tag, der wird dann wirklich nicht mehr vergehen, wenn Gott der Vater uns einlädt ins ewige Leben. Ich wünsche uns allen eine spannende, fröhliche und vor allem auch friedliche Fußballmeisterschaft.
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15: Zum Abend hin wird es nochmal freundlicher mit etwas Sonnenschein. Auch in der Nacht sind kaum Wolken unterwegs. Die Temperaturen sinken in Richtung Morgengrauen auf Werte um 18 Grad in Kelmis und in Alsdorf und auf 13 Grad in Nideggen und in Büttchenbach. Am Dienstag und am Mittwoch leicht unbeständig mit vielen Wolken, ein wenig Sonnenschein, aber auch immer wieder Schauern. Örtlich sind auch Blitz und Donner mit dabei. Die Höchstwerte morgen 24 bis 28, am Mittwoch 22 bis 26 Grad.
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16: Ich bin Zoe Tassovali. Nach den tödlichen Schüssen in einer Jugendhilfeeinrichtung in Stade hat die Polizei ihre Angaben zu den Verdächtigen korrigiert. Festgenommen wurde demnach nur der mutmaßliche Schütze. Zwei weitere Personen werden zwar von der Polizei befragt, gelten aber nicht als festgenommen. Bei der Tat kamen 6 Menschen ums Leben. Wie der mutmaßliche Täter zu den Opfern stand und was hinter der Tat steckt, das ist weiter unklar. 2 Monate sind rum. Morgen endet dann der Tankrabatt. Die Preise an den Zapfsäulen dürften damit am Mittwochmittag wieder steigen.
17: Der Tankrabatt hat pro Liter Sprit rund 17 Cent ausgemacht. Um diesen Betrag dürften die Preise nach dem Ende der Steuerentlastung wieder steigen. Aber die Steuer wird erhoben, wenn der Sprit die Raffinerien oder Lager verlässt, also lange bevor er in den Zapfsäulen landet. So werden also auch am Mittwoch noch die meisten Tankstellen steuerermäßigten Diesel und Benzin haben. Erst am Mittag dürfen die Preise wegen der 12-Uhr-Regel steigen. Eine Erhöhung bereits morgen Mittag hält der Branchenverband BFT für unwahrscheinlich. Das würden die großen Mineralölgesellschaften aus Angst vor Shitstorms nicht tun, hieß es. Ursula Winkler, Nachrichtenredaktion.
16: Fast jede zweite Führungsposition im öffentlichen Dienst des Bundes ist inzwischen mit einer Frau besetzt. Die gesetzliche Marke von 50% wurde Ende vergangenen Jahres aber knapp verfehlt. Der Frauenanteil lag da bei 47%. Familienministerin Prien spricht trotzdem von einem deutlichen Zeichen für mehr Gleichstellung. Das Ziel einer gleichberechtigten Teilhabe bleibe bestehen. In wenigen Stunden wird's ernst. Dann gibt's das erste K.O.-Spiel für die deutsche Fußballnationalmannschaft bei der WM. Gegner ist Paraguay. Thomas Bremser in Boston. Im Spiel gegen Ecuador hat Nagelsmann ja nur verletzungsbedingt gewechselt. Wie könnte die Startelf heute denn aussehen?
18: Also Nele Brown ist wieder fit, will vermutlich wieder reinrutschen als Außenverteidiger für David Raum. Aber auch sonst könnte es Veränderungen geben, sagt Nagelsmann.
19: Es gibt taktische Überlegungen, auch morgen ein bisschen was zu verändern. Gibt aber auch, wie ich auch in die andere Richtung diskutierbar ist, alles identisch zu lassen, was die erste Elf angeht.
18: Mehr hat er uns nicht verraten, auch um es dem gegnerischen Trainer nicht allzu leicht zu machen. In der Offensive werden wohl wieder Havertz, Wirtz und Musiala starten. Die haben bisher als Trio noch nicht wirklich gezündet.
16: Danke dir, Thomas Bremser. Anstoß ist dann um 22.30 Uhr.
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Guten Abend, meine Damen und Herren, herzlich willkommen zu Musik à la carte hier bei Radio 700 mit Uwe Lorenz am Mikrofon. Und unser Thema heute ist die Surfmusik. Und da haben wir ja gleich schon unseren Einstand gerade eben gehört. Move It hieß der Titel von den Shantays. Ja, was ist Surfmusik? Das ist eigentlich eine, man kann sagen, instrumentale Variante des Rock'n'Roll. Und das hat sich 1960 herum ergeben. Und auch diese Musik ist dann so ab 1964 etwa ein bisschen zurückgedrängt worden, eben durch den großen Erfolg der Beatles, die die Musik natürlich völlig anders dann gestaltet haben. Ja, und jetzt haben wir einen Mann im Programm, der heißt Dick Dale. Und jeder, der sich ein bisschen mit Surfmusik auskennt, der wird diesen Namen natürlich kennen. Und der hat das mal so ein bisschen in Worte gekleidet, was Surfmusik eigentlich sein soll. Denn er sagte, ich spürte beim Surfen eine gewaltige Power. Und dieses Gefühl wurde einfach von mir auf die Gitarre übertragen, wenn ich Surf spielte. Und mit meinem Gesang konnte ich dieses Gefühl nicht erreichen. Deshalb nahm die Musik eine instrumentale Form an. Also die echte Surfmusik ist nun mal instrumental. Und typisch für diese Musik ist das Staccato-Picking auf einer Fender Stratocaster-Gitarre. Und das muss eine solche Gitarre sein. Nur eine solche. Dick Dale and the Deltones.

Surfmusiker, das kann man sagen, hatten eher eine lokale Bedeutung. Und deswegen sind vielleicht die Gruppennamen gar nicht so geläufig, wenn wir jetzt mal so über dieses Programm schauen. Die nächsten drei Titel zum Beispiel Surfrider mit den Lively Ones, Barger mit den Astronauts und Waikiki Run mit den Safaris. Dann werden Sie wahrscheinlich einige der Titel kennen, aber weniger die Gruppen. Ja, Surfmusik ist eben doch sehr vielfältig, vor allem gruppenmäßig. Es gab da sehr, sehr viele verschiedene Formationen und die waren eben nicht immer alle Weltstars.

Weltstars in diesem Sinne wurden allerdings auch einige Gruppen, und zwar zum Beispiel die nächste, The Ventures. Ihr Gitarrensound, der ist ja legendär und der ist bis heute bekannt und unerreicht wahrscheinlich. Vielleicht können Sie sich an den 1964er Erfolg Walk Don't Run erinnern, werden wir gleich hören. Oder Sputnik, oder besser gesagt noch Surf Rider, war auch ein Erfolg von denen. Aber ich glaube, der größte Hit, das war sicherlich Hawaii 5-0. Und das war natürlich eine legendäre Fernsehserie, zu denen die Ventures die Musik geschrieben haben.

Ja, wir hören Hauptsache Musik heute Abend und zwar Surfmusik hier bei Radio 700 mit Uwe Lorenz am Mikrofon. Und ich hatte es schon angesprochen, diese Musik ist eigentlich grundsätzlich instrumental, aber es gibt auch Gesangssolisten. Zum Beispiel Johnny Rivers war so einer, der hatte so einen Spagat gemacht zwischen Surf und Twist und all so diesen Mode-Dingen, die es damals Anfang der 60er Jahre gab. Wir hören von ihm zwei Titel, Help Me Rhonda und Mountain of Love. Und dann geht es weiter mit den Surf-Legenden, die Ramblers mit Surf Red und Let There Be Surf mit Chevel.

Surfmusik hat natürlich in erster Linie auch mit diesem Sommergefühl zu tun. Sonne, Sand, Strand und ein Surfbrett in der Nähe. Und das war ja damals zu Beginn der 60er Jahre wirklich eine Weltanschauung. Und wir hören jetzt die Blazers mit ihrem Titel Sound of Mecca. Dann wieder ein Mann, der sehr viel am Strand zu finden war. Ein Teenager-Star der damaligen Zeit, Frankie Avalon mit seiner Beach Party. Und dann natürlich die Tornadoes, auch eine großartige Instrumentalgruppe aus den frühen 60ern, die vor allem mit ihrem Titel Telstar gepunktet haben. Hier bei uns heute im Programm mit Love and Fury.

Erwähnenswert in einer solchen Sendung mit Surfmusik sind natürlich auch die Beach Boys, die ja schon vom Namen her allein das ausgestrahlt haben, was die Surfmusik zum Thema macht, eben den Strand, die Sonne, das Meer. Und Brian Wilson, der ist ja einer der großen Vorreiter gewesen in dieser Beziehung, hat mit den Beach Boys große Erfolge eingefahren und ihn hören wir jetzt mit einer zugegeben doch etwas neueren Aufnahme schon. Forever She'll Be My Surfer Girl heißt sie. Ja, und dass natürlich auch andere Themen bearbeitet worden sind, das beweisen dann die folgenden drei Titel. Da ging es zum Beispiel auch um klassische Themen. The Pastel Six mit Brahms' Nightmare, Wild Weekend mit den Rooters aus dem Jahr 1963 und der Mozart Stomp mit den Ramblers.

Das war die erste Stunde unserer Musik à la carte mit dem Thema Surfmusik heute Abend hier bei Radio 700. Uwe Lorenz am Mikrofon und ich hoffe, Sie sind auch in der zweiten Stunde wieder dabei. Dann werden wir uns mal so ein bisschen umsehen in Großbritannien. Was hat es denn in England so in dieser Richtung gegeben? Rock'n'Roll, Instrumentals, Surfmusik, alles so ein bisschen gemischt. Also das beginnt kurz vor acht und ich hoffe, Sie sind dabei.

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11: Am Abend und in der Nacht ist es meist lange mild. In der zweiten Nachthälfte gehen dann die Temperaturen auf Werte um 19 Grad in Kelmis und in Eschweiler und auf 14 Grad in Fettweis und in Büllingen zurück. Vorsicht, gebietsweise können noch Schauer oder Gewitter auftreten. Leicht wechselhaft dann auch der Mittwoch und der Donnerstag. Viel Sonne und einige Wolken, gelegentlich aber auch Schauer und Gewitter. Die Höchsttemperaturen erreichen morgen 23 bis 26 und am Donnerstag 24 bis 27 Grad.
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12: Ich bin Zoeta Sovali. Nach den Schüssen in Stade, westlich von Hamburg, ist ein weiterer Mensch gestorben. 5 Menschen starben laut der Polizei vor Ort, eine 6. Person wenig später im Krankenhaus.
13: Was genau am Montagmittag in Stade geschah in der Jugendhilfeeinrichtung mit Mutter- und Kindwohngruppen, liegt noch im Dunkeln. Die Polizei teilte mit, man habe den mutmaßlichen Schützen festgenommen. Zwei weitere Personen werden angeblich vernommen, wurden aber zunächst nicht festgenommen. Welche Rolle sie bei der Tat spielten, ist unklar. Näheres zum mutmaßlichen Haupttäter ebenso. Ein Zeuge schilderte Focus Online, dass nach den Schüssen eine Frau und ein junger Mann versucht hätten, vom Tatort wegzufahren. Mehrere Beamte sollen dann das Feuer eröffnet haben. Nur eins schließen die Ermittler bisher aus, ein sogenanntes Clanverbrechen. René Thorau, Nachrichtenredaktion.
12: Vor dem Koalitionsausschuss am Mittwoch gibt's weiter Streit über die geplante Reform der Einkommenssteuer. Die SPD will kleine und mittlere Einkommen entlasten und dafür Topverdiener stärker zur Kasse bitten. Die Union lehnt das ab und setzt stattdessen auf Einsparungen bei den Staatsausgaben. Wie die Reform am Ende aussehen soll, darüber will die Koalition jetzt beraten. Meister machen, Fachwirt werden oder sich beruflich weiterbilden. Dabei hilft das sogenannte Aufstiegs-BAföG. Im vergangenen Jahr haben das allerdings etwas weniger Menschen genutzt als noch 2024.
5: Auch wer im Job ist, kann sich weiterbilden und er oder sie kann sich dabei unter bestimmten Umständen auch fördern lassen. Das haben im vergangenen Jahr am häufigsten Erzieherinnen und Erzieher getan. Es folgen die Berufe Industriearbeiter in Metall- und Wirtschaftsfachwirt. Als Fördersumme haben diejenigen, die sich weitergebildet haben, im Schnitt 5.200 Euro erhalten. Und das waren 100 Euro mehr als im Jahr vorher. Lea Matschulat, Nachrichtenredaktion.
12: Beim Elfmeterschießen bleibt bei der Fußball-WM erstmal alles wie bisher. Die FIFA wollte die Münzwurfregel ändern, damit künftig beide Mannschaftskapitäne jeweils eine Entscheidung treffen können. Also entweder auf welcher Seite das Elfmeterschießen ist oder welche Mannschaft beginnt. Dafür gab es aber keine Zustimmung vom zuständigen Regelgremium. Heißt, im laufenden Turnier gelten weiter die bisherigen Regeln. Ganz vom Tisch ist der Vorschlag aber noch nicht.
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Willkommen zurück hier zur zweiten Stunde unserer Musik à la carte mit Uwe Lorenz am Mikrofon bei Radio 700 mit dem Thema Surfmusik und Rock'n'Roll Instrumentals in der zweiten Stunde. Und da werden wir in erster Linie nach England schauen, denn da gab es auch eine solche Bewegung, die natürlich nicht ganz an die amerikanischen Titel heranreichte, aber die eine ganz eigene Kultur hatte. Und da haben wir gerade Don Lang and his Frantic Five gehört mit Tequila. Jetzt haben wir noch einen zweiten Titel von dieser Gruppe, den Hand Jive Boogie, und dann Ken McIntosh mit Mojo. Und als drittes kommen wir dann zu einem ganz klingenden Namen mit dem legendären Titel Guitar Boogie Shuffle, denn das war ein instrumentaler Hit, der auch in die Charts ging, von Burt Whedon.

Er war der englische Elvis Presley, das wurde immer wieder gesagt. Er war der größte englische Teenie-Star aller Zeiten, als er anfing. Ein Mann, der heute noch im Geschäft ist mit über 80 Jahren, Cliff Richard. Und an ihm kommen wir natürlich nicht vorbei in einer solchen Sendung. Und ich habe mal ein paar unterschiedliche Titel von ihm herausgesucht. Denn er hat ja nicht nur Lucky Lips und solche Dinge gesungen, sondern er war sehr, sehr vielfältig aufgestellt. Wir hören ihn mit Shout, ein Titel, den Sie vielleicht auch von Lulu kennen. Save the Last Dance for Me, ein großer Erfolg der Drifters. Dann Heartbeat und, was ich ganz, ganz besonders bemerkenswert fand, einen Titel, der auch instrumental wunderbar arrangiert ist, Esso Besso aus seinem Album Kinda Latin, Cliff Richard.

0: 1.
1: Wo Cliff Richard ist, ja, da sind die Shadows natürlich nicht weit. Und die haben ja auch mit ihrem Gitarrensound für große Hitparadenerfolge gesorgt. Ich erinnere nur an Apache, das sie natürlich alle kennen und das jetzt gleich erklingen wird. Und Lonesome Fells, ein weiterer großer Erfolg. Daran anschließend zwei Gruppen, die Ihnen vielleicht nicht so geläufig sein werden, The Vampires, und die bringen den Titel Claptrap. Und The Jetstreams mit dem Bongo Rock. Rock'n'Roll Instrumentals, Surf, alles das hier bei Musik à la carte heute Abend bei Radio 700.

Ende der 1950er Jahre hat ein junger Mann eine große Karriere in Großbritannien gemacht, Frankie Vaughan. Er hatte sogar eigene Fernsehshows, hat Hollywood-Filme gedreht, unter anderem Let's Make Love mit Marilyn Monroe und war wirklich auf jeder Bühne präsent, auch auf der Bühne des London Palladium zum Beispiel. Wir bringen Ihnen heute von ihm zwei Titel, My Boy Flat Top und Wandering Eyes und danach dann die Rock'n'Rollers aus Great Britain mit Applejack.

Noch so eine Rock'n'Roll-Band aus Großbritannien, Tony Crumby and His Rockets. Auch ein Name, der heute fast vergessen ist, aber dafür sind wir ja da, dass wir fast vergessene Vinyl-Schätze hier heben in unseren Sendungen bei Radio 700, vor allem in den Spezialsendungen der Reihe Musik à la carte. Und der Titel von denen heißt Rex Rocks. Dann Adam Faith, auch ein Vokalist aus den frühen 60ern, der sehr erfolgreich war. Lonesome und Someone Else's Baby heißen seine Titel. Und wenn wir dann noch ein bisschen Zeit haben, Victor Sylvester and his Rock'n'Roll Rhythm Band mit dem Society Rock. Ja, und dann haben wir ausgerockt, meine Damen und Herren. Das war's dann heute bei Musik à la carte hier bei Radio 700. Ich hoffe, es hat Spaß gemacht, so ein bisschen das Tanzbein zu schwingen oder mitzuwippen. Und wenn Sie mögen, dann hören wir uns in 2 Wochen wieder, denn dann heißt es hier bei uns wieder Musik à la carte bei Radio 700.

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12: Am Abend und in der Nacht ist es meist lange mild. In der zweiten Nachthälfte gehen dann die Temperaturen auf Werte um 19 Grad in Kelmis und in Eschweiler und auf 14 Grad in Vettweis und in Büllingen zurück. Vorsicht, gebietsweise können noch Schauer oder Gewitter auftreten. Leicht wechselhaft dann auch der Mittwoch und der Donnerstag. Viel Sonne und einige Wolken, gelegentlich aber auch Schauer und Gewitter. Die Höchsttemperaturen erreichen morgen 23 bis 26 und am Donnerstag 24 bis 27 Grad.
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13: Ich bin Zoe Tassovali. Nach der tödlichen Gewalttat in Stade hat Niedersachsens Ministerpräsident Lies vor Spekulationen gewarnt. Jetzt sei die Zeit für Trauer, Anteilnahme und eine sorgfältige Aufklärung, nicht für voreilige Schlüsse. Bei den Schüssen in einer Jugendhilfeeinrichtung wurden 6 Menschen getötet. Mehrere weitere wurden zum Teil schwer verletzt. Es wird vermutet, dass ein Sorgerechtsstreit dahinter steckt. Nach der Hitzewelle zuletzt dürfte diese Meldung wohl niemanden überraschen. Der Juni war deutlich wärmer als frühere Junimonate. Das teilte der Deutsche Wetterdienst mit. Er landet wohl sogar unter den Top 3 der wärmsten seit Messbeginn.
14: Obwohl zwischen den Hitzewellen durchaus kühlere Tage lagen, waren die Temperaturen unterm Strich noch sehr hoch. Zuletzt habe sich vor allem im Westen eine Hitzewelle mit extrem heißer und feuchter Luft etabliert, hieß es. Jetzt am Wochenende wurde deutschlandweit an 46 Stationen die 40-Grad-Marke geknackt und es gab einen neuen deutschen Allzeitrekord, 41,7 Grad in Neiße-Münde-Koschen in Brandenburg. Auch die Nächte blieben teils tropisch warm. Der Juni war auch sehr trocken und teils kam dann bei heftigen Gewittern lokal gleich eine ganze Monatsration an Regen in kurzer Zeit vom Himmel. Ursula Winkler, Nachrichtenredaktion.
13: In etwa einer Stunde ist es soweit, dann geht's für die deutsche Fußballnationalmannschaft um alles oder nichts. Bei der WM muss das Team von Bundestrainer Nagelsmann gegen Paraguay ran.
15: Im Footballstadion der New England Patriots hat Superstar Tom Brady viele Erfolge gefeiert. Das plant auch das deutsche Team heute und im möglichen Viertelfinale. Die Bedingungen hier bei Boston sind optimal und auch alle Spieler sind fit. Es könnte ein Geduldsspiel werden gegen vermutlich defensiv stehende Südamerikaner. Aber Bundestrainer Nagelsmann und sein Team wollen der Welt zeigen, dass sie wieder da sind. Auch Englands Legende Gary Lineker, der meinte vor dem Spiel, er erlebe hier eine der schwächsten deutschen Nationalmannschaften, die er je gesehen hat. Thomas Bremser, Foxborough.
13: Der Messenger-Dienst WhatsApp führt eine ziemlich praktische Neuerung ein. Künftig muss man seine Handynummer nicht mehr an neue Kontakte weitergeben. Stattdessen kann man einen eigenen Benutzernamen nutzen, über den andere einen finden und anschreiben können. Die Reservierung der Wunschnamen startet in den kommenden Tagen. Das Ziel? Mehr Datenschutz, weil die Handynummern besser geschützt bleiben.
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1: Rück mir nicht auf den Pelz. Komm mir ja nicht zu nahe. Auf Distanz leben scheint Vorteile zu haben. Man wird nicht so schnell verletzt und enttäuscht. Man muss sich nicht offenbaren und sich nicht um andere kümmern. Und man meint sich sicher. Allerdings, diese Sicherheit hat ihren Preis, einen hohen Preis. Man wird dadurch ein einsamer Mensch. Und das ist auf Dauer nicht gut. Gott weiß das. Und deshalb sucht er unsere Nähe. Er meint es in jeder Hinsicht gut mit uns. Ja, in gewisser Hinsicht ist er uns schon sehr nah. Die Bibel sagt uns, Gott wollte, dass die Menschen, wenn irgend möglich, in Kontakt mit ihm kommen und ihn finden. Er ist ja für keinen von uns in unerreichbarer Ferne. Denn in ihm, dessen Gegenwart alles durchdringt, leben wir, bestehen wir und sind wir. Keinem von uns ist Gott fern. Wie geht es Ihnen damit? Ist Ihnen das angenehm? War das Ihr erster Gedanke heute Morgen? Gott ist gegenwärtig? Oder ist er Ihnen eher unangenehm, dieser Gedanke? Vielleicht sogar störend? Wie auch immer. Ob Sie sich freuen oder fürchten, Gottes Nähe suchen oder sich vor ihr scheuen, es ändert nichts an der Tatsache, Gott ist Ihnen nicht fern. Allein schon deshalb, weil er der Schöpfer ist und er seine Schöpfung nicht sich selbst überlassen hat. Sie und ich, wir bleiben mit jedem Atemzug von Gott abhängig. Doch Gott will mehr. Er will eine Nähe zu uns, so wie sie Eltern zu ihren Kindern haben. Also eine vertraute Nähe. Deshalb sandte Gott seinen Sohn Jesus Christus zu uns, um uns auf diese Weise nahe zu sein. Mehr noch, um uns in seine Nähe zu ziehen. Durch Jesus Christus können Sie heute in diese vertraute Nähe Gottes finden. Im Johannesevangelium heißt es, all denen, die ihn, Jesus, aufnahmen und an seinen Namen glaubten, gab er das Recht, Gottes Kinder zu werden. Haben Sie diesen Schritt des Glaubens schon getan? Dann dürfen Sie in dieser vertrauten Nähe Gottes leben. Jetzt wird Ihnen auf eine neue Weise bewusst, ja in ihm, dessen Gegenwart alles durchdringt, lebe ich, bestehe ich und bin ich. Wo immer Sie sich auch befinden, ob im Bett oder im Bus, bei der Arbeit oder in der Freizeit, immer können Sie mit ihm sprechen. Ob Menschen Sie auch verlassen oder enttäuschen, Sie dürfen wissen, Gott ist mir nahe. Ob Sie sich freuen oder sich gerade Sorgen machen, Gott steht Ihnen zur Seite. Und Sie dürfen zuversichtlich mit David sagen, wenn ich mich setze oder aufstehe, du weißt es. Meine Absichten erkennst du schon im Voraus. Ob ich gehe oder liege, du siehst es. Mit all meinen Wegen bist du vertraut. Von allen Seiten umgibst du mich und legst auf mich deine Hand. Mit dieser Gewissheit können Sie gut durch den Tag gehen.
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1: Am Abend und in der Nacht ist es meist lange mild. In der zweiten Nachthälfte gehen dann die Temperaturen auf Werte um 19 Grad in Kelmis und in Eschweiler und auf 14 Grad in Vettweis und in Büllingen zurück. Vorsicht, gebietsweise können noch Schauer oder Gewitter auftreten. Leicht wechselhaft dann auch der Mittwoch und der Donnerstag. Viel Sonne und einige Wolken, gelegentlich aber auch Schauer und Gewitter. Die Höchsttemperaturen erreichen morgen 23 bis 26 und am Donnerstag 24 bis 27 Grad.
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2: Ich bin Katrin Müller. Nach den Schüssen in Stade westlich von Hamburg laufen die Ermittlungen. Die 6 getöteten Menschen sind alle Mitarbeiter der Jugendeinrichtung. Das Motiv des mutmaßlichen Täters könnte ein Sorgerechtsstreit gewesen sein.
3: Der 45-jährige mutmaßliche Todesschütze hatte laut Ermittlern am Montag einen Termin in der Mutter-Kind-Einrichtung. Dabei soll es um das Sorgerecht für seine 3 Monate alte Tochter gegangen sein. Mutter und Tochter waren anwesend in der Einrichtung. Was dann aus dem Ruder lief, wird noch ermittelt. Auf jeden Fall erschoss der Täter offenbar nur Mitarbeitende, kaltblütig. So beschreibt es Niedersachsens Innenministerin Daniela Behrens. Der 45-Jährige soll schon polizeibekannt gewesen sein wegen Bedrohung, aber nicht unbedingt als schwergewalttätig. Onni Thorau, Nachrichtenredaktion.
2: Neben Gesundheits- und Rentenreform bohrt die schwarz-rote Koalition gerade noch an einem anderen dicken Reformbrett, an einer Steuerreform. Und bei der drängt die SPD auf eine stärkere Belastung von Topverdienern. Das sagte SPD-Fraktionsvize Wiebke Esther der Deutschen Presseagentur.
4: Die Steuerreform soll kleinere und mittlere Einkommen entlasten. Das haben Union und SPD versprochen. Unklar ist, wie hoch die Entlastung sein soll und wie sie gegenfinanziert wird. Von mehreren 100 Euro pro Jahr sprechen SPD-Vertreter und SPD-Fraktionsvize Esther von einer spürbaren Entlastung. Sie fordert dafür eine höhere Beteiligung von Superreichen. Die Union will aber eher Sparmaßnahmen. SPD-Fraktionsvize Esther nennt das ungedeckte Sparparolen. Zoeta Sovali, Nachrichtenredaktion.
2: Die offizielle Zahl der Toten nach dem verheerenden Doppelerdbeben in Venezuela ist auf mehr als 1.700 gestiegen. Nach offiziellen Angaben wurden zudem mehr als 5.000 Menschen verletzt. Die EU will über eine humanitäre Luftbrücke insgesamt 50 Tonnen an Hilfsgütern schicken. Von Kopenhagen aus soll unter anderem Material für Notunterkünfte, Wasser- und Sanitäranlagen und Lehrmittel in die betroffenen Gebiete geflogen werden. Zum Fußball. Die deutsche Mannschaft kann sich im 16. Finale der WM gegen Paraguay keinen weiteren Patzer erlauben. Um 22.30 Uhr geht es für das Team von Bundestrainer Nagelsmann im Boston Stadium um den Einzug in die Runde der letzten 16. Am Abend ist Co-Gastgeber Kanada als erstes Team ins Achtelfinale eingezogen durch ein 1:0 gegen Südafrika. Auch Brasilien ist weiter mit einem 2:1 in der 5. Minute der Nachspielzeit gegen Japan.
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1: Heute Nacht ist es meist nur gering bewölkt und die Temperaturen gehen auf Werte um 18 Grad in Lonzen und in Stolberg und auf 13 Grad in Heimbach und in Hellenthal zurück. Sonnenaufgang am Dienstag um 5.09 Uhr. Sonne wird es über den Tag weg immer wieder geben, dazu sind aber auch Wolken und örtlich Schauer und Gewitter unterwegs bei 24 bis 28 Grad. Unbeständig ist dann auch das Wort im Radio 700 Wettertrend. Am Mittwoch und am Donnerstag mal Sonne, mal Wolken, örtlich Schauer, gelegentlich auch Gewitter, deutlich angenehmer mit 22 bis 26 Grad.
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2: Ich bin Katrin Müller. Bundeskanzler Friedrich Merz hat nach den tödlichen Schüssen in einer Jugendhilfeeinrichtung in Stade westlich von Hamburg sein Mitgefühl ausgedrückt. Die Nachricht aus Stade erschüttere bis ins Mark, schrieb Merz auf der Plattform X. Sein Mitgefühl gelte den Opfern und ihren Angehörigen. Bei der Gewalttat waren 6 Erwachsene getötet worden. Laut Polizei handelt es sich bei den Todesopfern um Mitarbeiterinnen und Mitarbeiter der Jugendhilfeeinrichtung. Hintergrund der Tat ist nach ersten Erkenntnissen vermutlich ein Sorgerechtsstreit. In Spanien hat die Polizei einen mutmaßlich hochrangigen Mafia-Boss gefasst. Der Italiener gelte als Chef eines Clans der mächtigen Verbrecherorganisation N'Drangheta, die in Kalabrien im Süden Italiens beheimatet ist. Das teilte die Nationalpolizei mit.
3: Jahrelanger Knastaufenthalt erwartet Don Mico hier in Italien. Ihm wird unter anderem Mord vorgeworfen, Waffenbesitz und Drogenhandel. Der Mafia-Boss saß bereits hinter Gittern, musste aber aufgrund von Behördenfehlern freigelassen werden und er tauchte ab. Zuletzt lebte er völlig unauffällig in einem Ort in der Nähe von Madrid, aber Ermittler hatten sein Netzwerk im Visier und nun klickten die Handschellen für Don Mico nach einem Restaurantbesuch. Aus Italien, Claudia Wächter.
2: Nach der Hitzewelle zuletzt dürfte das wohl niemanden überraschen. Der Juni 2026 ist nach vorläufigen Angaben des Deutschen Wetterdienstes der zweitwärmste Juni jemals gewesen. Die Temperatur habe im Mittel bei 19,5 Grad gelegen, teilte der Deutsche Wetterdienst mit. Nur 2019 sei es mit im Schnitt 19,8 Grad noch wärmer gewesen.
4: Obwohl zwischen den Hitzewellen durchaus kühlere Tage lagen, waren die Temperaturen unterm Strich noch sehr hoch. Zuletzt habe sich vor allem im Westen eine Hitzewelle mit extrem heißer und feuchter Luft etabliert, hieß es. Jetzt am Wochenende wurde deutschlandweit an 46 Stationen die 40-Grad-Marke geknackt und es gab einen neuen deutschen Allzeitrekord, 41,7 Grad in Neiße-Münde-Koschen in Brandenburg. Auch die Nächte blieben teils tropisch warm. Der Juni war auch sehr trocken und teils kam dann bei heftigen Gewittern lokal gleich eine ganze Monatsration an Regen in kurzer Zeit vom Himmel. Ursula Winkler, Nachrichtenredaktion.
2: Zum Fußball. Bei der WM ist Co-Gastgeber Kanada am Abend als erstes Team ins Achtelfinale eingezogen durch ein 1:0 gegen Südafrika. Auch Brasilien ist weiter mit einem Last-Minute-Sieg gegen Japan. Ganz spät in der Nachspielzeit traf Brasilien zum viel umjubelten 2:1.
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1: Heute Nacht ist es meist nur gering bewölkt und die Temperaturen gehen auf Werte um 18 Grad in Lonzen und in Stolberg und auf 13 Grad in Heimbach und in Hellenthal zurück. Sonnenaufgang am Dienstag um 5.09 Uhr. Sonne wird es über den Tag weg immer wieder geben. Dazu sind aber auch Wolken und örtlich Schauer und Gewitter unterwegs bei 24 bis 28 Grad. Unbeständig ist dann auch das Wort im Radio 700 Wettertrend. Am Mittwoch und am Donnerstag mal Sonne, mal Wolken, örtlich Schauer, gelegentlich auch Gewitter. Deutlich angenehmer mit 22 bis 26 Grad.
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2: Ich bin Katrin Müller. Nach den Schüssen in Stade westlich von Hamburg laufen die Ermittlungen. Die 6 getöteten Menschen sind alle Mitarbeiter der Jugendeinrichtung. Das Motiv des mutmaßlichen Täters könnte ein Sorgerechtsstreit gewesen sein.
3: Der 45-jährige mutmaßliche Todesschütze hatte laut Ermittlern am Montag einen Termin in der Mutter-Kind-Einrichtung. Dabei soll es um das Sorgerecht für seine 3 Monate alte Tochter gegangen sein. Mutter und Tochter waren anwesend in der Einrichtung. Was dann aus dem Ruder lief, wird noch ermittelt. Auf jeden Fall erschoss der Täter offenbar nur Mitarbeitende, kaltblütig. So beschreibt es Niedersachsens Innenministerin Daniela Behrens. Der 45-Jährige soll schon polizeibekannt gewesen sein wegen Bedrohung, aber nicht unbedingt als schwer gewalttätig. Onni Thorau, Nachrichtenredaktion.
2: Neben Gesundheits- und Rentenreform bohrt die schwarz-rote Koalition gerade noch an einem anderen dicken Reformbrett, an einer Steuerreform. Und bei der drängt die SPD auf eine stärkere Belastung von Topverdienern. Das sagte SPD-Fraktionsvize Wiebke Esther der Deutschen Presseagentur.
4: Die Steuerreform soll kleinere und mittlere Einkommen entlasten. Das haben Union und SPD versprochen. Unklar ist, wie hoch die Entlastung sein soll und wie sie gegenfinanziert wird. Von mehreren 100 Euro pro Jahr sprechen SPD-Vertreter und SPD-Fraktionsvize Esther von einer spürbaren Entlastung. Sie fordert dafür eine höhere Beteiligung von Superreichen. Die Union will aber eher Sparmaßnahmen. SPD-Fraktionsvize Esther nennt das ungedeckte Sparparolen. Zoeta Sovali, Nachrichtenredaktion.
2: Die offizielle Zahl der Toten nach dem verheerenden Doppelerdbeben in Venezuela ist auf mehr als 1.700 gestiegen. Nach offiziellen Angaben wurden zudem mehr als 5.000 Menschen verletzt. Die EU will über eine humanitäre Luftbrücke insgesamt 50 Tonnen an Hilfsgütern schicken. Von Kopenhagen aus soll unter anderem Material für Notunterkünfte, Wasser- und Sanitäranlagen und Lehrmittel in die betroffenen Gebiete geflogen werden. Zum Fußball. Bei der WM ist Co-Gastgeber Kanada am Abend als erstes Team ins Achtelfinale eingezogen durch ein 1:0 gegen Südafrika. Auch Brasilien ist weiter mit einem Last-Minute-Sieg gegen Japan. Ganz spät in der Nachspielzeit traf Brasilien zum viel umjubelten 2:1.
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1: Heute Nacht ist es meist nur gering bewölkt und die Temperaturen gehen auf Werte um 18 Grad in Lonzen und in Stolberg und auf 13 Grad in Heimbach und in Hellenthal zurück. Sonnenaufgang am Dienstag um 5.09 Uhr. Sonne wird es über den Tag weg immer wieder geben, dazu sind aber auch Wolken und örtlich Schauer und Gewitter unterwegs bei 24 bis 28 Grad. Unbeständig ist dann auch das Wort im Radio 700 Wettertrend. Am Mittwoch und am Donnerstag mal Sonne, mal Wolken, örtlich Schauer, gelegentlich auch Gewitter, deutlich angenehmer mit 22 bis 26 Grad.
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2: Ich bin Katrin Müller. Bundeskanzler Friedrich Merz hat nach den tödlichen Schüssen in einer Jugendhilfeeinrichtung in Stade westlich von Hamburg sein Mitgefühl ausgedrückt. Die Nachricht aus Stade erschüttere bis ins Mark, schrieb Merz auf der Plattform X. Sein Mitgefühl gelte den Opfern und ihren Angehörigen. Bei der Gewalttat waren 6 Erwachsene getötet worden. Laut Polizei handelt es sich bei den Todesopfern um Mitarbeiterinnen und Mitarbeiter der Jugendhilfeeinrichtung. Hintergrund der Tat ist nach ersten Erkenntnissen vermutlich ein Sorgerechtsstreit. In Spanien hat die Polizei einen mutmaßlich hochrangigen Mafia-Boss gefasst. Der Italiener gelte als Chef eines Clans der mächtigen Verbrecherorganisation N'Drangheta, die in Kalabrien im Süden Italiens beheimatet ist. Das teilte die Nationalpolizei mit.
3: Jahrelanger Knastaufenthalt erwartet Don Mico hier in Italien. Ihm wird unter anderem Mord vorgeworfen, Waffenbesitz und Drogenhandel. Der Mafia-Boss saß bereits hinter Gittern, musste aber aufgrund von Behördenfehlern freigelassen werden und er tauchte ab. Zuletzt lebte er völlig unauffällig in einem Ort in der Nähe von Madrid, aber Ermittler hatten sein Netzwerk im Visier und nun klickten die Handschellen für Don Mico nach einem Restaurantbesuch. Aus Italien, Claudia Wächter.
2: Nach der Hitzewelle zuletzt dürfte das wohl niemanden überraschen. Der Juni 2026 ist nach vorläufigen Angaben des Deutschen Wetterdienstes der zweitwärmste Juni jemals gewesen. Die Temperatur habe im Mittel bei 19,5 Grad gelegen, teilte der Deutsche Wetterdienst mit. Nur 2019 sei es mit im Schnitt 19,8 Grad noch wärmer gewesen.
4: Obwohl zwischen den Hitzewellen durchaus kühlere Tage lagen, waren die Temperaturen unterm Strich noch sehr hoch. Zuletzt habe sich vor allem im Westen eine Hitzewelle mit extrem heißer und feuchter Luft etabliert, hieß es. Jetzt am Wochenende wurde deutschlandweit an 46 Stationen die 40-Grad-Marke geknackt und es gab einen neuen deutschen Allzeitrekord, 41,7 Grad in Neiße-Mündekoschen in Brandenburg. Auch die Nächte blieben teils tropisch warm. Der Juni war auch sehr trocken und teils kam dann bei heftigen Gewittern lokal gleich eine ganze Monatsration an Regen in kurzer Zeit vom Himmel. Ursula Winkler, Nachrichtenredaktion.
2: Zum Fußball. Bei der WM ist Co-Gastgeber Kanada am Abend als erstes Team ins Achtelfinale eingezogen durch ein 1:0 gegen Südafrika. Auch Brasilien ist weiter mit einem Last-Minute-Sieg gegen Japan. Ganz spät in der Nachspielzeit traf Brasilien zum viel umjubelten 2:1.
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1: Heute Nacht ist es meist nur gering bewölkt und die Temperaturen gehen auf Werte um 18 Grad in Lonzen und in Stolberg und auf 13 Grad in Heimbach und in Hellenthal zurück. Sonnenaufgang am Dienstag um 5.09 Uhr. Sonne wird es über den Tag weg immer wieder geben. Dazu sind aber auch Wolken und örtlich Schauer und Gewitter unterwegs bei 24 bis 28 Grad. Unbeständig ist dann auch das Wort im Radio 700 Wettertrend. Am Mittwoch und am Donnerstag mal Sonne, mal Wolken, örtlich Schauer, gelegentlich auch Gewitter. Deutlich angenehmer mit 22 bis 26 Grad.
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2: Ich bin Katrin Müller. Die deutsche Fußballnationalmannschaft ist bei der WM schon in der ersten K.O.-Runde gescheitert. Das DFB-Team unterlag Paraguay im 16. Finale in Foxborough mit 3:4 im Elfmeterschießen. Co-Gastgeber Kanada zog am Abend als erstes Team ins Achtelfinale ein durch ein 1:0 gegen Südafrika. Auch Brasilien ist weiter nach einem 2:1 gegen Japan. Wer noch mal günstig tanken will, tut es am besten noch auf dem Weg zur Arbeit. Mit dem heutigen Datum endet der Tankrabatt. 2 Monate hatte die Bundesregierung die Steuern auf Benzin und Diesel runtergesetzt. Allgemein wird erwartet, dass die Preise an den Tankstellen wieder deutlich ansteigen.
3: An den allermeisten Tankstellen dürfte noch der steuervergünstigte Sprit in den Zapfsäulen stecken. Das heißt, die Preise dürften eigentlich nicht so rasch steigen und aufgrund des entspannteren Ölmarktes auch ohne Tankrabatt fairerweise unter 2 Euro bleiben. Das hält der ADAC nach den Erfahrungen aus dem ersten Tankrabatt aber für eher unwahrscheinlich. Laut IFO-Institut haben die Mineralölkonzerne bei Super und E10 die Steuersenkung von 16 bis 17 Cent pro Liter nahezu vollständig an die Verbraucher weitergegeben. Anders sieht es bei Diesel aus. Da lag der Effekt nur bei 12 Cent pro Liter. Tanja Wagner, Nachrichtenredaktion.
2: Bundeskanzler Friedrich Merz hat nach den tödlichen Schüssen in einer Jugendhilfeeinrichtung in Stade westlich von Hamburg sein Mitgefühl ausgedrückt. Die Nachricht aus Stade erschüttere bis ins Mark, schrieb Merz auf der Plattform X. Bei der Gewalttat waren gestern 4 Frauen und 2 Männer getötet worden.
4: Der 45-jährige mutmaßliche Todesschütze hatte laut Ermittlern am Montag einen Termin in der Mutter-Kind-Einrichtung. Dabei soll es um das Sorgerecht für seine 3 Monate alte Tochter gegangen sein. Mutter und Tochter waren anwesend in der Einrichtung. Was dann aus dem Ruder lief, wird noch ermittelt. Auf jeden Fall erschoss der Täter offenbar nur Mitarbeitende. Kaltblütig, so beschreibt es Niedersachsens Innenministerin Daniela Behrens. Der 45-Jährige soll schon polizeibekannt gewesen sein wegen Bedrohung, aber nicht unbedingt als schwer gewalttätig. Ronny Thorau, Nachrichtenredaktion.
2: Die offizielle Zahl der Toten nach dem verheerenden Doppelerdbeben in Venezuela ist auf mehr als 1.700 gestiegen. Nach offiziellen Angaben wurden zudem mehr als 5.000 Menschen verletzt. Die EU will über eine humanitäre Luftbrücke insgesamt 50 Tonnen an Hilfsgütern schicken.
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